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4: Am Mikrofon ist der David. Hallo. Nicht jeder Baum ist gleich gut für die Luft. Das haben Forscherinnen

0: und Forscher der Universität Innsbruck im Bundesland Tirol herausgefunden. Sie haben untersucht, wie verschiedene Bäume in heißen Städten die Luftqualität beeinflussen. Manche Bäume geben bei großer Hitze Stoffe ab, die zusammen mit Abgasen von Autos schädliches Ozon bilden können. Das ist besonders bei Weiden und Pappeln der Fall. Andere Baumarten machen das nicht so sehr. Deshalb ist es wichtig, dass Städte beim Pflanzen von neuen Bäumen genau überlegen, welche Sorten sie wählen. Mit den richtigen Bäumen kann man die Luft in der Stadt sauberer halten und gleichzeitig auch noch vor Hitze schützen. Im Bundesland Kärnten ist eine kleine Katze aus dem Motorraum von einem Auto gerettet worden. Eine Fußgängerin in der Stadt Villach hat das laute Miauen eines Tieres gehört und hat dann die Feuerwehr gerufen. Das Babykätzchen ist im Motorraum eines slowenischen Autos festgesessen und konnte sich nicht selbst befreien. Die Rettung war eine knifflige Aufgabe. Die Feuerwehrleute mussten nämlich das Auto mit einem Wagenheber anheben, das Vorderrad abmontieren und Teile des Unterfahrschutzes entfernen. Nach einer ganzen Stunde war das kleine Kätzchen dann endlich befreit. Ein Tierarzt hat es danach untersucht und hat dann eine Warnung gegeben. Das Kätzchen war nur etwa 4 Wochen alt, aber gesund und unverletzt. Der Fahrzeugbesitzer vermutet, dass die kleine Mieze schon in Slowenien unbemerkt in den Motorraum geklettert war und so die ganze Reise bis nach Villach mitgemacht hatte. Jetzt wird das kleine Kätzchen von einem Feuerwehrmann und seiner Freundin liebevoll betreut. Spotify geht gegen KI-generierte Musik vor. Auf der Musikplattform Spotify hörst du immer öfter Lieder, die eine künstliche Intelligenz erschaffen hat. Spotify will das jetzt ändern. Wenn du ein Lied öffnest, bei dem KI mitgewirkt hat, siehst du künftig den Hinweis AI Persona neben dem Namen des Songs. Das hat Spotify gerade angekündigt. KI-Musik sind Lieder, die ein Computer mit Hilfe von künstlicher Intelligenz erschaffen hat und wo nicht ein Mensch mit seiner Stimme und seinen Gefühlen dahinter steckt. Spotify möchte, dass echte Musikerinnen und Musiker wieder mehr Aufmerksamkeit bekommen. Deshalb wird die KI-Musik auch nicht mehr automatisch vorgeschlagen und sie landet auch nicht mehr in deinen persönlichen Wiedergabelisten. So bleibt mehr Platz für echte menschliche Kreativität.
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5: Schau mal, Josie, mein Sparschwein. Was glaubst du, wie viel ist es wert?
6: So viel, wie eben Geld drin ist, Konrad. Auf jeder Münze steht doch drauf, wie viel sie wert ist.
5: Nein, ich meine das Sparschwein, nicht das Geld drin.
6: Ach so, in einem Geschäft zahlt man vielleicht 5 Euro dafür. Willst du es mir verkaufen?
5: Niemals! Das Schwein habe ich von meinem großen Bruder geschenkt bekommen. Das ist unbezahlbar!
6: Alles klar. Da hat es für dich natürlich einen besonderen Wert. Nicht nur das bisschen Ton und Farbe, aus dem es gemacht worden ist. Weißt du, bei Dingen kann man zwischen dem eigenen materiellen Wert und dem persönlichen Wert unterscheiden. Man kann zum Beispiel ein Kuscheltier für ganz wenig Geld kaufen und für ein Kind wird es der beste Freund und somit unglaublich wertvoll sein.
5: Das ist richtig. Meine 3 Kuschelschafe haben vielleicht auch nicht so viel gekostet, aber so viel Geld gibt es nicht, dass ich sie hergeben würde.
6: Ja, für dich haben sie eben einen ganz besonderen Wert. Oder denk doch einmal ans Wasser. Bei uns gibt es genug Trinkwasser. Wenn du eine Flasche Wasser aus der Leitung abfüllst, dann kostet das nicht viel. Aber genug Trinkwasser zu haben, ist für ein Land sehr viel wert. Und etwa in Afrika, wo es nur sehr wenig sauberes Wasser gibt, da ist es noch mehr wert.
5: Was etwas wert ist, hat also nicht unbedingt nur mit dem Geld zu tun.
6: Nein, was dir in deinem Leben wichtig ist, das ist für dich wertvoll.
5: Darum können auch Kinder schon ganz große Schätze haben.
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4: 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Na dann auf in den Tag. Es gibt viel zu spielen. 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
9: Aufwachen mit Radino. Die dino-starke Frühstückszeit von 6 bis 8.
7: Guten
9: Guten Morgen, aufgewacht, ein wunderbarer Tag wartet auf dich. Wir haben wieder jede Menge Lieder und Geschichten und Tipps für dich vorbereitet und wir freuen uns natürlich auch schon sehr auf diesen neuen Tag zusammen mit dir. Radino wird natürlich auch gleich da sein. Der kuschelt sich noch kurz in seinen Polster rein. Aber ich würde mal sagen, wir fangen dann schon mal an, oder? Los geht's.
10: Fit wie ein Turnschuh ist der Joggingbär.
11: Schaut ihm nicht nur zu, macht es so wie er.
10: Das ist doch gar nicht schwer.
12: Hey, das macht Spaß.

0: das macht Spaß.
1: Du, Joggingbär? Schaffst du auch alle Bewegungen nacheinander?
0: Natürlich, aber wir probieren es miteinander.

0: und guten Morgen. Du hörst mein Kinderradio. 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Radino, dein kleiner Radiodino und ich, seine Mama, begleiten dich jetzt den ganzen Tag, wenn du das möchtest. Wir haben wieder viel für dich vorbereitet. Spiele, Geschichten, spannende Neuigkeiten und vor allem viel Musik. Radino kommt natürlich auch gleich. Jetzt sitzt er noch in seinem Bettchen und schaut ein Buch an. Machst du das auch gern? Das ist total gemütlich, finde ich. Und wenn du noch nicht selbst lesen kannst, dann bist du hier bei uns auch richtig. Jede Stunde kannst du Geschichten hören. Um 8 gibt's zum Beispiel eine ganz besonders lange. Die dauert eine ganze Stunde lang. Und da kannst du es dir mit uns so richtig gemütlich machen. Und kannst alles rundherum vergessen.
1: Was? Essen? Urdino, super duper Idee. Mein Dino Grummelbauch hat Riesenhunger.
0: Na, da ist er ja. Klein, grün, frech und immer hungrig, mein Schatz. Na komm, spiel erst mal das nächste Lied.
1: Ja, das habe ich jetzt extra rausgesucht. Viel Spaß.

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0: Guten Morgen, liebe Leute. Ich bin für den Tag bereut. Bereit halt.
1: Na, Radino, bist du unter die Dichter gegangen?
0: Ja, Dichten macht Spaß. Schau, Mama, Morgenstund hat Gold im Mund und Gold im Mund ist ungesund.
1: Na, das hat aber schon jemand vor dir gedichtet, mein Schatz. Das gibt's schon länger. Aber wart mal. Am Morgen tut Radinos Mund schon jede Menge Blödsinn kund.
0: Hey, und Mama hat in ihrem Haar heute eine Ladung Zahnpasta.
1: Was?
0: Ja, da. Da, schau, da pickt ein ganz Urdino großer Klumpen.
1: Na bravo, wie kommt denn das da rein? Du, Odo, mein großer Dichter, kannst du mal hier die Studioregler übernehmen? Ich muss mein Haar mal schnell entzahnpasten.
0: Na klar. Der Obermeister Radino schupft schnell mal hier das Radio. Und hier das nächste Lied. Komm, sing mit!

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3: Hallo Radino, ich heiße Luise und bin 8 Jahre alt und wohne in Maria Lanzendorf. Ich würde euch nämlich gerne einen Witz erzählen. Zwei Pferde beobachten ein Zebra, sagt das eine Pferd zum anderen. Unglaublich, jetzt ist es schon 15 Uhr und der hat immer noch seinen Schlafanzug an.
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0: Mama,
1: schau mal meinen Riesenturm an.
2: Boah, Radino, der ist ja wirklich hoch. Gratuliere. Hast du da alle Bausteine drin verbaut?
1: Keiner mehr übrig.
2: Na, dann hast du dir zwar wirklich eine Pause verdient. Gleich gibt's hier wieder eine Geschichte bei uns auf mein Kinderradio und würde sagen, du kannst dich jetzt schon mal in die Kuschelecke begeben. Und ich mache noch schnell ein Foto vom Turm. Der ist ja wirklich riesengroß.
1: Ja, ich bin auch so Dino-stolz.
2: Ja, das kannst du auch.
3: Ich

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3: Entspannungsrätsel für Kinder Nummer 23. Hast du Lust auf eine kleine Pause? Dann leg dich ganz bequem hin und mach es dir gemütlich. Wenn dich nichts mehr stört, schließ einfach deine Augen und horch einen kurzen Moment in dich hinein. Mit jedem Atemzug wirst du ruhiger und entspannter. Heute habe ich ein ganz besonders entspannendes Rätsel für dich dabei. Es gibt dich in allen erdenklichen Farben, Formen und Größen. Das Besondere an dir ist, dass du ganz weich und kuschelig bist. Abends, wenn die Kinder in ihren Betten liegen, hältst du ihre Köpfe sicher und geborgen. Wenn du groß genug bist, kann man sich herrlich in dich hineinkuscheln. In einem ganzen Berg von dir kann man sich ganz prima verstecken oder darunter herumkrabbeln. Besonders viel Freude macht es, eine kleine wilde Schlacht mit mehreren von dir zu veranstalten. Denn weil du so weich bist, kann man sich dabei nicht wehtun, sondern einfach einen Riesenspaß haben. Nach einer solchen turbulenten Schlacht ist man dann so richtig aus der Puste. Gut, dass man sich dann in dich hineinfallen lassen kann, um sich zu entspannen und zu erholen. Wenn man dabei noch eine kleine Geschichte erzählt bekommt, ist das besonders erholsam. Das Schöne an dir ist aber auch, dass du einen herrlich wärmen kannst. Denn in dir stecken viele Federn, die angenehme Wärme spenden. Sicherlich hat jeder zu Hause eins von dir im Bett, auf dem Sofa oder in einem gemütlichen Sessel. Nun darfst du mir gleich ins Ohr flüstern, was du bist. Hast du die Lösung des Rätsels erraten? Die Lösung erklingt gleich nach dem Gong. Wenn du sie jetzt noch nicht wissen willst, dann drücke Pause. Richtig, du warst ein kuschelig, weiches Kissen. Jetzt hol tief Luft und atme einige Male kraftvoll ein und wieder aus. Dann ball beide Hände zu ganz festen Fäusten. Reck und streck dich kräftig, damit du wieder richtig wach wirst.

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1: Na, das war doch wieder ein tolles Lied hier auf mein Kinderradio. Du hörst Aufwachen mit Radino, die erste Sendung des Tages. Radino und ich, seine Mama, begleiten dich durch den ganzen Tag hier auf mein Kinderradio. Morgens heißt's Aufstehen mit Radino. Dann machen wir es uns gemütlich zu Hause bei Radino. Am Nachmittag ist dann Radinos Spielzeit. Danach kommt die tolle Minidisco mit André und am Abend heißt's Schlafen gehen mit Radino. Und ganz am Abend, wenn du bereits im Bett bist, dann gibt's hier eine Entspannungszone für die Großen. Also wann auch immer du uns einschaltest, wir sind da.
2: Und ich bin auch da.
1: Ja, wenn du nicht gerade die Keksdose plünderst oder deinen Mund mit Müsli vollstopfst.
3: Oma sagt immer, Frühstück ist die dino-wichtigste Mahlzeit des Tages.
1: Ja, aber nicht durchgehend vom Aufstehen bis zum Mittagessen. Naja, mein kleines Müsli-Monster, spiel uns doch lieber gleich ein neues Lied.
3: Na klar.

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1: Wer spielt nicht gerne das gute alte stille Postspiel? Im Sommer kann man den Klassiker aber auch etwas abändern. Spiel es doch mit deinen Freunden oder deiner Familie einfach mal unter Wasser. Das ist nicht nur lustig, sondern kühlt zugleich. Du kannst das Unterwasserstille Post entweder im Freibad, in einem See oder einem Swimmingpool zu Hause spielen. Dazu überlegt sich der Erste in der Gruppe ein Wort. Dann taucht er zusammen mit dem Zweiten unter und versucht es ihm zu sagen. Der Zweite sagt es dann dem Dritten und so weiter. Natürlich immer unter Wasser. Das Unterwasserstille Post ist natürlich eine besondere Herausforderung, weil alles so verschwommen klingt. Am Ende werdet ihr sehen, ob ihr euch unter Wasser genauso gut verständigen könnt wie über Wasser. Ich bin die Josie und ich wünsche dir viel Spaß.
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14: Aus dem Nachrichtenstudio begrüßt dich der David. Servus. In unserer Bundeshauptstadt Wien gibt's gerade wieder die Afrika-Tage. Noch bis 24. August findet auf der Donauinsel das bereits 22. Afrika-Festival statt. 11 Tage lang mit afrikanischer Musik, Tanz und köstlichem Essen. Jeden Tag treten neue Musikerinnen und Musiker auf der Bühne auf. Neben vielen Künstlerinnen und Künstlern, die dort auftreten, kannst du aber auch selbst aktiv werden. Für Kinder gibt es ein Geschichtenzelt mit afrikanischen Geschichten, Bastelarbeiten und sogar Kamel- und Ponyreiten. Auf dem Kunst- und Handelsmarkt findest du afrikanische Schmuckstücke, Textilien und Musikinstrumente.

0: Montags ist der Eintritt für alle frei. Die Störche beziehen ihr Winterquartier. In Rust, im Bundesland Burgenland, machen sich gerade viele Störche auf den Weg in ihre Winterquartiere. Rund 2/3 der dortigen Storchenpopulation sind bereits gestartet. Das ist eigentlich normal, aber diesmal ist etwas anders. Die Störche sind leider viel schwächer als sonst, denn die Trockenheit hat ihnen zu schaffen gemacht. Im März sind 26 Storchenpaare nach Rust gekommen und haben dort ihre Nester gebaut. Daraus sind dann 87 neue Jungstörche entstanden. Aber dann ist die Trockenheit gekommen und das Wasser ist knapp geworden. Auch Insekten, die Störche zum Fressen brauchen, hat es viel weniger gegeben. Der Storchenverein Rust musste die Störche sogar zufüttern, zum ersten Mal in seiner ganzen Geschichte. Normalerweise braucht ein Storch etwa 1 Kilogramm Futter pro Tag. Das war für den Verein eine echte Herausforderung. In den Igel-Kindergärten von Tierschutz Austria herrscht hoher Andrang. Rund 80 Jungigel werden dort momentan versorgt und auf ihr Leben in der Natur vorbereitet. Manche sind gerade einmal so schwer wie eine Tafel Schokolade. Obwohl Igel normalerweise einzeln leben, toben und wachsen diese Kleinen gemeinsam auf. Das hilft ihnen später allein zurechtzukommen. Die anhaltende Hitze und Trockenheit sind schuld an dem großen Andrang. Wildtiere finden schwerer Wasser und Futter. Insgesamt betreut Tierschutz Austria derzeit etwa 1000 Wildtiere, mehr als in früheren Jahren. Du kannst den Igeln auch selbst helfen, mit einem naturnahen Garten ohne Pestizide, Versteckmöglichkeiten und ohne Mähroboter schaffst du ihnen ein sicheres Zuhause. Besonders wichtig sind Laub- und Reisighaufen zum Überwintern.
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3: Willkommen, willkommen, willkommen. Hier ist eine neue Folge und damit auch ein neuer Buchstabe. Heute geht's um den Buchstaben M, also M, wie Messenger-Dienste. Ich bin der André, los geht's. Und solche Messenger-Dienste haben zum Beispiel deine Eltern oder, wenn du ein Handy hast, vielleicht du selber schon irgendwann mal benutzt. Das sind Programme oder Apps, mit denen man auf dem Handy, auf dem Tablet, aber auch auf dem Computer Nachrichten verschicken kann. Solche Programme bezeichnet man übrigens auch als Kurznachrichtendienste. Weil man eben kurze Texte, aber zum Beispiel auch Sprachnachrichten oder Bilder, in nur wenigen Sekunden an jemanden schicken kann, der vielleicht sogar ziemlich weit weg ist. Es kann sein, dass du den Begriff Messenger nicht kennst, sondern eben eher die Apps WhatsApp, Snapchat oder Signal. So sind diese Messenger-Dienste eine tolle Möglichkeit, mit Freunden und Verwandten in Kontakt zu sein und Nachrichten, Bilder und sogar Videos mit ihnen zu teilen, die ganz egal, wo du gerade bist. Denk dabei aber immer daran, höflich und respektvoll zu sein, genauso wie im echten Leben. Achte außerdem darauf, dass du niemals, also wirklich niemals Nachrichten oder Bilder an irgendwelche Menschen schickst, die du gar nicht kennst. Ach ja, und wenn du Nachrichten bekommst, die dich verwirren und die du nicht einordnen kannst, dann zeig sie am besten immer einer Vertrauensperson. So kannst du immer auf Nummer sicher gehen.
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6: Hallo du, ich bin's Radino. Dein Lieblingsdino. Meine Mama ist gerade noch unter der Dusche und deshalb bin ich jetzt ganz allein hier an den Radioreglern. Das macht Spaß. Ich habe auch schon Dino tolle Lieder für dich ausgesucht und super Dino spannende Geschichten habe ich auch für dich vorbereitet. Dino Ehrenwort. Nur dein Frühstück, das musst du dir selber machen. Viel Spaß.
8: Bonjour, Frankreich.

0: Bonjour, Frankreich!
1: Das war wieder dino-tassische Musik hier bei uns. Du hörst Radino, mein Kinderradio. Radino, schau mal, da drüben sitzt schon jemand ganz fleißig am Mikrofon.
2: Stimmt, der ist schon bereit für die riesengroße Party mit dino-tassischer Musik hier bei mein Kinderradio. Hallo, lieber André.
3: Ich freue mich voll, dass ich jetzt schon mal bei dir und deiner Mama reinschauen darf. Ich bin schon richtig in Mini-Disco-Stimmung für heute Nachmittag um 4.
2: Ja, und ich erst. Da werde ich tanzen, springen und sehr, sehr laut und sehr, sehr falsch mitsingen.
3: Ja, wir singen ja beide immer laut und falsch mit.
1: Ja, und ganz Österreich ist froh, dass während den Liedern die Mikros ausgeschaltet sind.
3: Ja, wir hören es ja nicht, wir haben ja die Kopfhörer auf. So, was wir aber tatsächlich hören können, sind viele, viele Sprachnachrichten aus ganz Österreich. Und ich brauche bitte noch mehr. Die spiele ich dann heute oder in den nächsten Tagen in der Sendung.
2: Und sind eigentlich schon welche über meine Handy-App reingekommen?
3: Naja, ein paar sind schon da für heute Nachmittag. Wollen wir uns vielleicht ein paar anhören?
2: Ja, gute Idee.
3: Dann machen wir das. Und nicht vergessen, bis zum Nachmittag kannst auch du vor dem Radiogerät deine Sprachnachricht über Radinos Gratis-Handy-App aufnehmen.
2: Achtung, Achtung, jetzt kommt wieder eine dino-tastische Sprachnachricht.
4: Hallo, ich bin der Bernie, bin 7 Jahre alt, komme aus Wien und ich liebe meine Eltern und meine Schwester. Und auch Radino mag ich. Und ich höre sehr, sehr, sehr oft Radino. Und wenn die jetzt angerufen hätten, dann hätte ich das Geräuschespiel genommen. Und ich zeige euch jetzt mal die Klospülung. Wartet. Das war's, meine Klospülung. Also dann. Tschüss.
5: Hallöle, André, hallöle, Radino, mein Name ist Sarah und bin 10 Jahre alt und ich komme aus Niederösterreich. Ich werde mich sehr freuen, wenn du mich einmal anrufst. Jetzt will ich meine Freunde grüßen. Meine Mama, meinen Papa, meinen Kater Lucky, meinen Bruder Samuel und die Alice und die Sonja, meine Nachbarin und das ganze Kinderradio, das ganze Team und alle, welche mich kennen.

Guten Morgen, du. Noch ganz schön früh, oder? Aber die Oma, die sagt ja immer, der frühe Vogel fängt den Wurm. Was sie damit wohl meint? Ich bin ja gar kein Vogel, sondern ein Dino. Und ganz genau gesagt bin ich ein Radino. Und Würmer, die mag ich auch nicht. Vielleicht kuschel ich mich ja noch einmal in meine dino-tastisch dicke Dino-Decke. Und für dich gibt's jetzt auch ein paar tolle Lieder, damit du gut in den Tag startest.

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Hallo, du hörst mein Kinderradio, das einzige Radio nur für dich und deine Freunde. Ich hoffe, du hast Spaß mit unseren Liedern und Geschichten. Jetzt gibt's gleich wieder eine. Ja, und Radina ist schon sehr gespannt, was es diesmal sein wird. Ich freue mich auch schon drauf, denn dann ist es mal ein paar Minuten ruhig bei uns zu Hause. Also, gleich gibt's hier noch zwei Lieder und dann viel Spaß mit unserer kleinen Geschichte.

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4: Yoshis Mutproben. Yoshi war neu in der Stadt und suchte einen Freund. Er hatte auch schon genaue Vorstellungen davon, wie sein neuer Freund sein sollte. Ich brauche einen, der viel Mut hat, überlegte er. Es weiß ja jeder, dass man mit Angsthasen keine Abenteuer erlebt. Sein Wunsch sollte bald in Erfüllung gehen. An seinem ersten Wochenende in der neuen Wohnung sah Yoshi einen Jungen im Nachbargarten sitzen. Auf dessen Kopf herrschte Chaos. Schwarze Locken wuchsen dort kreuz und quer durcheinander. Der Junge machte gerade seinen Mund weit auf, um in ein Marmeladenbrot zu beißen. »Halt!« wollte Yoshi rufen, denn vorne auf dem Brot saß eine dicke Fliege. Zu spät. Der Junge schob das Brot schnell in seinen Mund, mitsamt der Fliege. »Donnerwetter!« staunte Yoshi. »Fliegen essen, das ist mutig!« Ob er der richtige Junge für gemeinsame Abenteuer war? Das musste Yoshi herausfinden.
5: »Hey«, rief er, »du da im Garten, möchtest du mein Freund sein? Du musst nur 3 Mutproben bestehen, dann ist alles geritzt.«
4: Der Junge drehte sich um und entdeckte Yoshi auf der Terrasse. Er lachte und winkte ihm zu.
5: »Warum nicht?«
4: Der Junge hüpfte über die kleine Hecke zwischen den beiden Grundstücken und streckte Yoshi seine Hand entgegen. »Übrigens, ich bin Lorenzo.« Yoshi hatte jetzt nur noch seine Mutproben im Kopf und wollte sofort loslegen. »Traust du dich, mit dem Roller durch eine Brennnesselwiese zu fahren?« platzte es aus ihm heraus.
6: »Klar«,
4: antwortete Lorenzo. Und so trafen sie sich eine halbe Stunde später auf dem Hügel hinter ihren Häusern. Yoshis Roller war blau. Lorenzo hatte seinen grünen Roller und seinen Dino-Rucksack mitgebracht. Jetzt standen die Jungen nebeneinander an der Startlinie und schauten hinunter auf die buckelige Piste, die vor ihnen lag.
5: »Du zuerst«, rief Lorenzo. »Der Apfelbaum ist unser Ziel.«
4: Yoshi kniff die Augen zusammen. Los ging die Fahrt. Erst kam das Gras, dann kamen Steine, dann die Brennnesseln. Sie wuchsen dicht und hoch, wie das brannte. Schneller und schneller stieß Yoshi sich mit seinem Bein ab. Dann hatte er es geschafft. Er war am Ziel und blickte auf seine Hände und Beine. Sie waren voller roter Pusteln. Es juckte überall, aber Yoshi ließ sich nichts anmerken.
5: »Halb so wild«, rief er zu Lorenzo den Hügel hinauf.
4: Lorenzo machte sich bereit. Bevor er auf seinen blauen Roller stieg, holte er etwas aus seinem Dino-Rucksack. Ganz locker rollte Lorenzo den Hügel hinab. An den Händen trug er dicke Winterfäustlinge und seine Beine steckten in einer langen Hose. Yoshi war ein bisschen sauer, dass er nicht selbst auf die Idee mit den Handschuhen gekommen war.
5: »Und? Habe ich den Test bestanden?« fragte Lorenzo gespannt.
4: »Abwarten«, murmelte Yoshi. Am nächsten Tag gingen sie zusammen ins Schwimmbad. Yoshi und Lorenzo legten ihre Handtücher nebeneinander auf das warme Pflaster vor dem Springerbecken. Lorenzo trug eine coole Sonnenbrille mit schwarzen Gläsern.
5: »Traust du dich, vom Einer zu springen?« fragte Yoshi.
4: Lorenzo nahm die Sonnenbrille ab und stieg die 3 Stufen hoch zum Sprungbrett. Dann ging er 8 Schritte geradeaus und wippte. Vorsichtig schaute er in die Tiefe. Eine Minute und noch eine Minute verging, dann schüttelte Lorenzo den Kopf. »Ich trau mich nicht.« Er drehte sich um und marschierte wieder nach unten. Für Yoshi war es ein Klacks, vom Einer zu springen. Mit einem eleganten Kopfsprung landete er im Wasser. Lorenzo klatschte.
5: »Toll! Bringst du mir bei, wie das geht?«
4: Yoshi dachte nach. Er wollte Lorenzo wirklich gerne zum Freund haben, weil er so lustig und nett war. Doch er hatte noch nicht alle Mutproben bestanden. Dann hatte Yoshi die Lösung. Er musste die dritte Mutprobe ganz leicht machen. »Wir fahren in der Dämmerung durch den Park, ja?« schlug Yoshi vor. »Bin dabei«, sagte Lorenzo und nickte. Abends, nach ihrem Schwimmbadbesuch, sausten sie los in den Park. Plötzlich blieb Yoshi stehen. Mitten auf dem Weg stand ein dicker, schwarzer Hund. Er starrte die Jungs mit großen Augen an und hechelte. Yoshi warf den Roller weg. Vor Hunden hatte er Angst, große Angst. Lorenzo bremste auch, aber ganz vorsichtig. Er ging langsam auf den Vierbeiner zu und redete leise mit ihm. Dem schien das zu gefallen. Der Hund setzte sich auf sein struppiges Hinterteil und schaute Lorenzo treuherzig an. Lorenzo gab Yoshi ein Zeichen. Das hieß, fahr los. Yoshi griff nach dem Lenker seines Rollers. Oh je, wie der Kies knirschte. Doch der Hund schaute nur auf Lorenzo. Er hatte es geschafft. Nun stieg Lorenzo auf den Roller. Der Hund blieb brav sitzen und wedelte zum Abschied sogar mit dem Schwanz. Zu Hause sagte Yoshi zu Lorenzo, Donnerwetter, das war mutig. Lorenzo lachte. Dann habe ich den Test also bestanden? Klar, nickte Yoshi. Ich war ja diesmal der Angsthase. Aber das macht doch nichts. Lorenzo schüttelte seine schwarzen Locken. Man kann eben nicht immer mutig sein, oder? Wir machen es so. Ich bringe dir bei, wie man mit Hunden spricht, und du zeigst mir, wie man vom Einer springt. Abgemacht? Da hüpfte Yoshi vor Freude in die Luft. Abgemacht, rief er und strahlte dabei von einem Ohr zum anderen. Muss man immer mutig sein?
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0: Hallo und schön, dass du da bist.
1: Hier gibt's Kindermusik und Geschichten und Kinderlieder.
0: Hast du schon gesagt, Radino?
1: Aber es gibt ja so viele Lieder und so viel Kindermusik. Das kann man ruhig ganz Dino oft sagen. Und Tipps gibt's auch.
0: Genau. Was haben wir denn da zum Beispiel? Spieltipps zum Beispiel oder unseren Kochtipp. Dann gibt's den Kinderkalender mit ganz vielen Ausflugsideen.
1: Und den Kindertipp.
0: Genau, da ist alles Mögliche dabei. Zum Beispiel, wenn ein neues tolles Buch erscheint.
1: Oder wenn ein Dino cooler Film ins Kino kommt.
0: Genau, oder auch mal ein Basteltipp. Und dann gibt's bei uns jede volle Stunde, also um 7 und um 8, um 10 und um 12 Uhr und so weiter, da gibt's die Kindernachrichten. Da weißt du dann immer, was los ist in der Welt.
1: Ja, und die Mini-Disco gibt's ja auch noch.
0: Ja, stimmt, da dürfen wir natürlich nicht drauf vergessen. Die Mini-Disco mit André ist immer von 4 bis 6 Uhr am Nachmittag. Also das ist schon, bei uns auf mein Kinderradio ist wirklich immer was los. Und jetzt geht's auch schon wieder weiter. Viel Spaß!

0: hörst mein Kinderradio und vielleicht bist du ja auch so ein kleiner Abenteurer wie unser Radino und bist immer gern unterwegs. Dann spitz jetzt mal gleich die Ohren und hör gut zu, jetzt gibt's nämlich ein paar spannende Tipps für dich. Vielleicht ist ja was dabei.
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2: Hallo, da ist die Ines. Komm doch zum Familienfest vom Roten Kreuz Schwarz im Knippingpark in Buch im Bundesland Tirol. Am 22. August gibt es dort von der Hüpfburg über Kinderschminken und spannende Spiele alles, was es für ein gelungenes Familienfest braucht. Einfach vorbeikommen und Spaß haben. Tauche ein in die Welt der Bücher. Die kommen von Autorinnen und Autoren aus Frankreich, Belgien und aus der Schweiz. Wunderschön illustriert und preisgekrönt. In der Wien Extra Kinderinfo im Museumsquartier in unserer Bundeshauptstadt Wien kannst du noch bis 23. August in Bücher rund um Zauberei und Hexerei, Wald und Tiere eintauchen. Kostenlos und zu den regulären Öffnungszeiten. Alle Infos findest du auf wienextra.at. Komm und spiel mit! Bis Ende August gibt es in der Landeshauptstadt Graz im Bundesland Steiermark tolle kostenlose Angebote für Kinder. Besonders beliebt sind die Wiki-Spielmobile, die gratis Spielbetreuung direkt in den Grazer Parks anbieten. Zum Beispiel am 25. August beim Spielplatz Theodor Körner Straße 160. Ab 3 Uhr geht's los. Ja, und wenn auch du eine richtig coole Veranstaltung für uns weißt, dann füll doch einfach das Formular dazu aus auf meinkinderradio.at.
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6: Hallo Radino, hallo André, ich bin die Amelie aus Mattighofen. Ich habe heute Geburtstag und ich bin 7 geworden. Ich möchte meine Freunde grüßen. Anna, Viola, Mona, Viktor, Pia und Anna. Das war's. Tschüss.
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0: Schon wieder haben wir es geschafft, Radino.
1: Was denn?
0: Na, die Kinder daheim aus dem Bett zu bringen.
1: Wir sind aber wirklich Dino-gute Kinder aus dem Bettschmeißer, oder?
0: Oh ja, das kann man wohl sagen. Das war Aufstehen mit Radino. Gleich gibt's die Nachrichten und dann wieder eine der schönsten Stunden des ganzen Tages. Radinos Kopfkino.
1: Juhu!
0: Übrigens, ist dein Bett schon gemacht, Radino?
1: Radino?
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5: Am Mikrofon ist der David. Hallo. Gute Freundschaften sind wichtig für die Gesundheit. Das haben Forscherinnen und Forscher jetzt in einer großen Studie herausgefunden. Sie haben über 200.000 Menschen aus 22 Ländern rund um die Welt befragt. Das Ergebnis ist eindeutig. Wer mit seinen Freundschaften und Beziehungen zufrieden ist, der fühlt sich körperlich und auch psychisch viel besser. Überraschend ist aber auch, Freundschaften sind sogar noch wichtiger als die Beziehung zu den Eltern in der Kindheit. Natürlich spielen gute Eltern eine Rolle, aber gute Freundinnen und Freunde haben einen noch stärkeren Einfluss. Das Schöne daran ist, dass sich unser soziales Umfeld ja auch ständig verändern kann. Selbst wenn man in der Kindheit nicht immer die beste Beziehung zu seinen Eltern gehabt hat, können echte Freundschaften diesen Einfluss später wieder ausgleichen. Deshalb ist es so wertvoll, Zeit mit Menschen zu verbringen, die dir gut tun. In Leibnitz im Bundesland Steiermark hat die österreichische Baumklettermeisterschaft stattgefunden. 47 Baumpflegerinnen und Baumpfleger sind angetreten, um Österreichs beste Kletter und Kletterinnen zu finden. Genau wie Eichhörnchen, Faultiere und Koalas können sie hervorragend auf Bäume klettern. Die Profis haben ihre Fähigkeiten in 5 spannenden Disziplinen gezeigt. Wurfschnur, Schnellklettern, Aufstiegsklettern, Rettung aus der Baumkrone und Arbeitsklettern. Bei der Rettungsübung musste sogar ein verletzter Kollege aus der Baumkrone geholt werden. Natürlich nur ein Dummy, also eine Puppe. Für Kinder hat es den Ninja Climb gegeben, einen Geschicklichkeitswettbewerb an einem Baum, bei dem sie selbst klettern durften. Für die Korallen vor der Küste von Australien schaut's wieder besser aus. Für die Korallen ist das Wasser oft viel zu warm geworden. Das hat ihnen großen Stress verursacht und viele sind erbleicht. Das heißt, sie verlieren ihre Farben und geraten in Lebensgefahr. Aber jetzt gibt's gute Neuigkeiten vom berühmten Great Barrier Reef. Wind und Regen haben die Temperaturen gesenkt. Gleichzeitig hat der Wind dafür gesorgt, dass warmes Oberflächenwasser mit kühlerem Wasser aus der Tiefe vermischt wird. Forscherinnen und Forscher haben mehrere Korallenriffe untersucht und festgestellt, die Hartkorallen zeigen erste Zeichen der Erholung. Korallen sind nämlich winzige Nesseltiere, die in großen Gruppen zusammenleben und riesige Riffbauten aus Kalk erschaffen. Diese Riffe sind Heimat für unzählige andere Meerestiere.
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6: Hallo, schön, dass du wieder eingeschaltet hast. Ich freue mich schon total, heute wieder mit David zu heimwerken. Wir bauen heute nämlich eine Utensilienbox. Da kann man alles reingeben, was man so zum Bauen braucht. Also zum Beispiel Werkzeuge, Stifte und so weiter. Und vor allem freue ich mich

0: heute schon darauf, die Box anzumalen. Ich glaube, ich werde sie ganz grün färben und dann noch ein paar Sticker draufkleben. Das wird dinotastisch.
1: Ja, ich kann es mir schon vorstellen, Philipp. Aber bevor wir soweit sind, müssen wir die Box erstmal bauen. Dafür brauchen wir einiges an Material. Kontrollieren wir doch mal, ob wir alles haben.
0: Also, in der Bauanleitung steht, dass wir einen Pinsel brauchen, einen Gipsbecher, einen Edding, eine Heißklebepistole, Kleister, einen Rundstab, Schrauben für Dreikantleisten, eine Akkubohrmaschine und 5 Bretter. Übrigens, die Bauanleitung gibt's wie immer auf der Mein Kinderradio Website.
1: Philipp, hast du bei deiner Aufzählung nicht noch was vergessen?
0: Ja, das Wichtigste, die Farbe.
1: Okay, jetzt wo wir alles haben, können wir loslegen. Als erstes legen wir unsere Bretter, wie in der Bauanleitung beschrieben, zurecht.
0: Aber warum sind dann die Bretter so unterschiedlich groß?
1: Naja, also wir haben 2 Seitenwände, links und rechts. Die müssen so hoch sein, dass wir dann den Rundstab als Griff befestigen können. Und vorne und hinten haben wir auch je ein Brett als Wand, damit nichts rausfällt. Diese Bretter sind etwas kleiner als die beiden auf der Seite. Und zu guter Letzt haben wir dann noch unseren Boden der Utensilienbox.
0: Boah, gut, dass wir die Bretter im Baumarkt schon zuschneiden lassen haben.
1: Auf jeden Fall. Jetzt kleben wir aber erstmal die Dreikantleisten an den Ecken unseres Bodenbretts fest. Dafür brauchen wir die Heißklebepistole.
0: Die habe ich vorher schon eingesteckt.
1: Super mitgedacht. Dann sollte sie jetzt schon warm sein und wir können gleich loslegen.
0: Aber aufpassen, David, dass du dich nicht verbrennst mit dem Heißkleber.
1: Das ist ein guter Hinweis. Deshalb habe ich auch die Handschuhe angezogen. So. Jetzt, wo die Leisten befestigt sind, machen wir mit unseren Seitenbrettern weiter. Dafür brauche ich deine Hilfe.
0: Warte, ich ziehe auch schon meine Handschuhe an. So. Gut, ich bin bereit.
1: Wunderbar. Also, ich trage den Heißkleber auf den Seiten der Leisten und vom Bodenbrett auf. Dann drücken wir gemeinsam die Bretter auf jeder Seite an. Dabei immer kurz warten, bis der Kleber abgekühlt ist, damit wir auch sicher sein können, dass alles tipptopp hält.
0: Super, jetzt haben wir schon eine richtige Box. Da kann ich ja schon anfangen zu malen.
1: Fast. Damit du die Box aber auch überall hin mitnehmen kannst, müssen wir noch den Griff montieren.
0: Ah ja, stimmt. Dafür brauchen wir einen Rundstab, oder?
1: Ganz genau. Und den Akkubohrer. Jetzt siehst du auch, warum die Bretter unterschiedlich groß sind. Auf den Seiten sind sie höher, damit wir dort den Stab befestigen können. Wenn du den Stab in der Mitte hältst, kann ich ihn einmal links und einmal rechts mit einer Schraube festschrauben.
0: Jawohl, so machen wir das. Da zahlt es sich schon aus, dass wir immer zu zweit sind. Alleine wäre das ja total umständlich.
1: Und außerdem nur halb so spaßig. Also, bereit? Dann schraube ich jetzt den Griff fest.
0: Wow, jetzt haben wir eine echte Werkzeugkiste.
1: Ja, und was jetzt noch zu tun ist, das weißt du ja schon.
0: Jetzt wird gemalt. Dafür brauche ich die Holzfarben, die Pinsel und den Gipsbecher. Im Becher rühren wir die ganzen Farben an. Ich glaube, außen mache ich die Box ganz grün und innen rot.
1: Das klingt super. Na dann, los geht's.
0: Fertig. Jetzt muss die Farbe nur noch trocknen. Das heißt, wir müssen warten.
1: Die Wartezeit können wir aber noch etwas verkürzen, indem wir die Farbe trocken föhnen. Achtung, das geht aber nur, wenn die Farbe keine brennbaren Dämpfe enthält. Auch bei Lack musst du die Trockenzeit abwarten. Wer jetzt Lust bekommen hat, seine eigene Utensilienbox zu bauen, der findet die Anleitung wie immer auf Radinos Webseite, meinkinderradio.at.
0: Und falls du es nachbauen möchtest, dann würden wir uns voll über ein Foto freuen. Einfach in der Galerie auf meinkinderradio.at hochladen mit dem Formular. So, und jetzt, wo alles trocken ist, können wir das Ganze mit Stickern verzieren. Dabei kann man sich wunderbar kreativ austoben.
1: Das stimmt. Und damit alle wissen, wem die Utensilienbox gehört, schreiben wir mit einem Edding noch deinen Namen drauf.
0: Und jetzt geben wir unser Werkzeug in die Box. Wow, das ist dinotastisch. Jetzt kann ich immer und überall heimwerken.
1: Auf jeden Fall. Und fürs nächste Mal kannst du die Box dann auch gleich mitbringen. Und alle, die zuhören, ihre natürlich auch. Die Anleitung zum Nachbauen findest du wie immer auf Radinos Webseite meinkinderradio.at. Also, bis zum nächsten Mal, Philipp.
0: Bis dann, David. Und ich hoffe, du schaltest beim nächsten Mal wieder ein.
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Hallo und guten Tag, Kinder, da seid ihr ja alle wieder. Und ich kann euch wieder neue Abenteuer von Sauri, dem kleinen Dinosaurier, berichten. Wer mich noch nicht kennt, das ist ja kaum möglich, denn ihr habt sicher schon die ersten Abenteuer von Sauri miterlebt. Also, ich bin der alte Baum und ich stehe schon seit urlanger Zeit, nämlich seit 225 Millionen Jahren hier an dieser Stelle zwischen Eichen, Pappeln und Ahornbäumen, zwischen riesigen Schachtelhalmen und Farnen, nicht weit vom Sumpfgebiet, wo Sauri mit seinen Eltern lebt, und der kleinen Bucht am Meer, wo Lorchi mit seiner Familie herumschwimmt. Und oben in meinen Ästen wohnt Sauris Freund Fleddy, die kleine Flugechse. Aber das wisst ihr ja sicher alles schon. Nachdem nun gestern Sauri mit Fleddy und Lurchi die Kristallhöhle beim großen Wasserfall zum ersten Mal gesehen hat und ganz begeistert war, ist er ja noch mit Fleddy auf dessen Rücken zur Felsengrotte der großen Zauberin Labyrinthodontia geflogen. Und wie da der böse Tyrannosaurus Rex im Labyrinth stecken geblieben war, das habt ihr ja miterlebt. Damit Labyrinthodontia ihn befreite, musste er ihr versprechen, keine harmlosen Dinosaurier mehr anzugreifen. Ob er sein Versprechen wohl halten wird? Was meint ihr? Und dass es Tyros der Schreckensklaue nicht gelungen ist, Saurier und Lochia zu zerfleischen und aufzufressen, das ist ja ein großes Glück. Das ist aber auch ein ganz böser Kerl, dieser Tyros, der Neffe vom großen Tyrannosaurus Rex. Was er heute vorhat, wie es all den friedlichen, pflanzenfressenden Dinosauriern und den furchterregenden Fleischfressern ergeht, werdet ihr gleich hören. Also folgt mir wieder in die geheimnisvolle Vergangenheit, in die Zeit der Dinosaurier, die schon viele Millionen Jahre zurückliegen.

0: Morgen, alter Baum.
1: Guten Morgen, Fleddy. Na, hast du wieder gut geschlafen oben in meinen Zweigen?
0: Oh ja, ganz tief und fest. Und geträumt habe ich auch wieder.
1: Wieder von einem kleinen Saurier, der Sauri heißt?
0: Ja, von meinem Freund Sauri auch. Und von Saurier und Lochia und von Tyrannosaurus und Labyrinthodontia. Da war ich nämlich gestern mit Sauri. Und der böse, dicke Tyrannosaurus war im Labyrinth vor Labyrinthodontias Felsenhöhle stecken geblieben. Erst als er versprochen hatte, keine kleinen, harmlosen Dinosaurier mehr anzugreifen und zu zerfleischen, hat Labyrinthodontia ihn wieder befreit.
1: Na, da habt ihr ja toll was erlebt.
0: Ich bin ja nur gespannt, ob der böse Tyrannosaurus sein Versprechen auch hält. Ich traue ihm keine 10 Schritte über den Weg. Seinem Neffen Tyrus, der Schreckensklaue, noch viel weniger. Der hat sich nämlich vorgenommen, Sauris Schwester Sauria zu schnappen und aufzufressen.
1: Ja, ich habe auch schon beobachtet, wie er sich an Sauria angeschlichen hat, als sie mit ihren Freundinnen Stegia und Anatolia auf der großen Waldlichtung spielte. Aber glücklicherweise hatte er sich in einer Lianenschlinge verfangen und Sauria konnte weglaufen.
0: Saurias Freundin Lochia wollte er auch schon zerfleischen. Aber die kann ja ganz schnell ins tiefe Wasser zurückschwimmen. Und da kommt die Schreckensklaue nicht hin, weil er nicht schwimmen kann.
1: Da passt du nur gut auf, dass er dich nicht mal erwischt.
0: Das kann er nicht. Da müsste er erst fliegen lernen. Aber nun will ich los. Sauri und ich wollen wieder mit Lochi in der kleinen Bucht am großen Meer spielen. Gestern haben wir Sauri die Glitzerhöhle oben im Fluss am Wasserfall gezeigt.
1: Was? Da wart ihr drin?
0: Aber ja. Lochi kann vom Fluss aus reinschwimmen, ich fliege von oben durch die Felsspalte und Sauri ist durch den Höhleneingang vom Flussufer gestapft. Oh, der war begeistert von den glitzernden Kristallen in der Höhle. Wir haben kleine Vulkane aus den Edelsteinen gebaut. Das sah dann aus wie eine Spielzeugwelt.
1: Wie schön, dass ihr euch so gut versteht, ihr drei Freunde.
0: Ja, das ist wirklich ganz prima. Aber nun, auf Wiedersehen, alter Baum. Heute Abend bin ich wieder zurück.
1: Und dann erzählst du mir wieder, was ihr heute alles erlebt habt.
0: Mach ich. Wiedersehen.
1: Na, da wird der kleine Sauri aber froh und glücklich sein, dass er so nette Freunde gefunden hat. Und was die ihm schon alles gezeigt haben. Wenn ich daran denke, wie er vor ein paar Tagen hier ganz traurig anmarschierte und sang, ich bin der kleine Saurier und werde immer trauriger, weil ich in vielen Stunden noch keinen Freund gefunden. Und nun hat er gleich 2. Und was für prächtige Burschen. Ich freue mich richtig für ihn.
0: Hunger. Ich glaube, ich fliege erstmal zu meiner Lieblingsfutterstelle, bevor ich Sauri zum Spielen abhole. In dem großen Sumpfsee hinter dem Ahornwald gibt es die besten kleinen Fische und Frösche. Und große, fette Libellen fliegen einem manchmal direkt in den Schnabel. Und wenn ich Glück habe, sind auch noch ein paar leckere Wasserschnecken da. So, noch eben über den kleinen Felsen. Dann über den Ahornwald. Und schon habe ich den Sumpfsee erreicht. Oh, duftet das gut hier. Ganz süß nach Schachtelhalmhonig. Da verstehe ich die Dinosaurier, die so gern davon essen. Aber ich bin ein Feinschmecker, ein Leckerschnäbelchen und mag viel lieber kleine Fischchen. Da unten sehe ich schon ganz viele. Oh, und Frösche auch. Also, Sturzflug. Hui! Das war der erste Frosch. Lecker, lecker. Hey, eine dicke, fette Riesenlibelle, die muss ich schnappen. Du, mach nicht solche Kurven. Da komme ich nicht mit. Ja, jetzt habe ich dich. So, nun noch ein paar Fische. Da ist einer. Der schmeckt. Nun noch einer. Neuer Sturzflug. Hilfe, ein Riesentylosaurus. Nun aber nichts wie weg hier. Womöglich steckt der ganze Sumpfsee voll von diesen angriffslustigen Reptilien. Mit ihren scharfen Zähnen in dem gewaltigen Gebiss haben sie nicht nur Flugechsen, sondern auch schon große Ichthyosaurier aufgefressen. Na, auch wenn ich noch nicht ganz so satt bin, mache ich mich lieber doch auf den Flug zur Wohnung von Saura und Saurus, um meinen Freund abzuholen. Vielleicht ist seine Schwester Sauria ja auch da und kommt dann mit zu den Ichthys, um mit ihrer neuen Freundin Lurchia zu spielen. Auf Wiedersehen, ihr bösen Thylosaurier. Mich kriegt ihr nicht so leicht.
2: Ich verstehe das nicht, Saurus. Wie kann denn Sauri fortgegangen sein, ohne dass wir etwas bemerkt haben?
3: Er muss weggegangen sein, als wir noch schliefen.
2: Aber er wollte doch warten, bis sein neuer Freund Fleddy ihn abholt zum Spielen. Und er hat gestern Abend von gar nichts anderem geredet, als von seinen neuen Freunden. Und wie viel Spaß es mit ihnen gemacht hat an der kleinen Bucht.
3: Ja, ja. Und wie toll es in der Glitzerhöhle war.
2: Und wie hat er geschwärmt von dem Besuch bei der Zauberin Labyrinthodontia. Und nun ist er einfach auf und davon, wie vom Erdboden verschwunden. Und wir haben doch schon den ganzen Sumpf nach ihm abgesucht. Oh, oh, oh, wo kann er nur sein? Hoffentlich ist ihm nichts passiert.
3: Sein Freund Fleddy muss ja gleich angeflogen kommen. Vielleicht hat er ihn irgendwo entdeckt. Zumindest kann er sich gleich auf die Suche machen. Er sieht von oben aus der Luft ja viel mehr als wir hier unten auf der Erde.
2: Wo Saurier nur so lange bleibt. Sie wollte doch nur eben auf der großen Waldlichtung nachsehen, ob Sauri dort vielleicht steckt.
3: Da habe ich auch ein ungutes Gefühl. In der Nähe dort treibt sich doch immer die Schreckensklaue herum.
4: Mama Saura! Papa Saurus! Im Wald und auf der Lichtung ist Sauri auch nicht.
2: War Tyrus da irgendwo in der Nähe?
4: Die Schreckensklaue? Nein, die habe ich nicht entdecken können.
2: Was machen wir denn jetzt?
3: Wir können nur in Geduld abwarten, bis Sauri wiederkommt. Oder Fleddy ihn gesehen hat.
2: Lass uns lieber zum alten Baum gehen. Vielleicht hat der ihn gesehen. Er hat doch den weiten Blick über das ganze Land.
3: Gut, gehen wir und fragen den alten Baum. Saurier, bleib du bitte hier und warte, bis Fleddy kommt. Mhm. Er muss ja bald hier sein. Erzähl ihm alles. Und er möchte sich auf die Suche nach Sauri machen.
4: Ist gut. Und viel Glück beim alten Baum.
3: Danke. Das können wir brauchen.

0: Ich will Sauri abholen. Wo steckt er denn?
1: Das weiß ich auch nicht.
0: Wieso das denn? Ist er hier nicht irgendwo?
1: Eben nicht. Wir haben ihn schon überall gesucht.
0: Gesucht? Warum das denn?
1: Weil er spurlos verschwunden ist. Als wir heute früh aufwachten, war er weg. Er muss in der Nacht losgegangen sein. Papa Saurus ist mit Mama auf dem Weg zum alten Baum, um ihn zu fragen, ob er Sauri irgendwo gesehen hat. Bist du ihm nicht begegnet?
0: Nein, leider nicht. Aber ich mache mich gleich auf die Suche. Vielleicht ist er ja auf dem Weg zu Labyrinthodontia. Sie hat gestern so großen Eindruck auf ihn gemacht, dass er sie wiedersehen möchte.
1: Wenn du zu Labyrinthodontia fliegst, lauf ich so schnell ich kann zur kleinen Bucht. Möglicherweise konnte er es nicht abwarten, bis du kommst und ihn dahin mitnimmst und er ist einfach losmarschiert.
0: Gut, machen wir uns auf den Weg. So wie ich Sauri sehe, nehme ich ihn auf meinen Rücken und fliege mit ihm zur kleinen Bucht.
1: In Ordnung, ich werde dort warten. Vielleicht ist er aber auch schon da und spielt mit Lorchi.
0: Ich komme auf jeden Fall zur kleinen Bucht, auch wenn ich ihn noch nicht gefunden habe. Du bekommst in kürzester Zeit Nachricht von mir.
1: Hoffen wir, dass einer von uns ihn findet. Also los!
0: Ja, bis nachher!
1: Bis nachher!
2: Ich bin der kleine Sauri und wandere durch den Wald. Ich will zu meinem Onkel und hier ist es ganz kalt. Nein, das ist kein schönes Lied. Und außerdem stimmt es nicht. Ich will doch zu meinem Ur-Ur-Urgroßonkel. Also nochmal. Ich bin der tapfere Sauri und ich marschiere gut. Und ich marschiere noch stundenlang, denn ich habe großen Mut. Nein, das Lied gefällt mir auch nicht. Aber singen muss ich was beim Marschieren. Erstens gehe ich dann viel leichter und schneller. Und zweitens hilft Singen gegen Angst. Also ein neues Lied. Ich stapf alleine durch den Wald, hab ein bestimmtes Ziel. Und ist es hier auch noch so kalt, kein Weg ist mir zu viel. Ja, das ist ein gutes Lied. Kein Weg ist mir zu viel. Und das stimmt auch. Hey, was kommt denn da für ein Riese auf mich zu? Ein Kopf mit drei Hörnern hat der Riese. Ein Horn vorne auf der Nase und zwei ganz lange Hörner auf der Stirn über den Augen. Aber er guckt mich gar nicht an. Er frisst in aller Ruhe die Blätter von den Eichen und Pappeln. Dann ist das der Triceratops, von dem Papa Saurus mir erzählt hat. Das ist ein ganz friedlicher Saurier. Papa Saurus sagt, der Triceratops ist der Herrscher der Hörnersaurier. So wie Tyrannosaurus der Herrscher der Dinosaurier ist. Darum nennt man ihn ja auch Tyrannosaurus Rex. Ich will ihn mal fragen, ob er weiß, wo mein Ur-Ur-Urgroßonkel Saurinissimus ist. Hey, hallo großer Triceratops. Kannst du mir sagen, wo ich meinen Ur-Ur-Urgroßonkel Saurinissimus finde? In seiner Wohnung im alten Sumpf ist er nämlich nicht. Da war ich schon. Oh, du hörst mir ja gar nicht zu. Ich suche meinen Ur-Ur-Urgroßonkel Saurinissimus. Den musst du doch kennen. Er ist schon ganz alt und riesig groß, weil er aus der Diplodocus-Familie stammt. Und jeder Diplodocus ist groß und alt. Ach, er versteht mich nicht. Weißt du, großer Triceratops, ich muss nämlich ganz dringend zu meinem Ur-Ur-Urgroßonkel. Ich habe diese Nacht einen ganz furchtbaren Traum gehabt. Ich habe geträumt, dass mein Ur-Ur-Urgroßonkel im Sterben liegt und nur ich ihm noch helfen kann. Und wenn ein Dinosaurier etwas träumt, ist meistens etwas Wahres dran. Was meinst du? Nun hör mir doch endlich mal zu. Es hat keinen Zweck. Er frisst nur seine Baumrinden und Pappelblätter und begreift überhaupt nicht, wie wichtig es ist, dass ich meinen Ur-Ur-Urgroßonkel finde. Also marschiere ich weiter. Hier in der Nähe muss irgendwo eine Vulkanfelsenhöhle sein, die so ähnlich aussieht wie die Wohnung von Labyrinthodontia. Dahin hat sich Saurinissimus schon oft zurückgezogen, wenn er krank war und allein sein wollte. Oder soll ich umkehren und zur Zauberin Labyrinthodontia gehen? Die wüsste ganz gewiss, wo Saurinissimus steckt. Und sie könnte ihm auch helfen, wieder gesund zu werden. Er ist bestimmt sterbenskrank, so wie ich es geträumt habe. Aber nein, ich gehe weiter und werde die Felsenhöhle finden. Da hinten sehe ich schon ein paar Vulkane. Da muss sie sein. Also los, Sauri. Ich muss die Höhle finden, denn es wird höchste Zeit. Ich glaube, sie ist da hinten. Das ist ja nicht mehr weit.

0: Horch mal, Töri. Wenn meine alten Uhren mich nicht täuschen, höre ich in der Ferne den verdammten kleinen Sauri singen.
1: Ich höre nichts. Und was sollte der wohl in dieser Gegend wollen? Nein, ich kann nichts hören.
0: Ach, ich höre nichts, ich kann nichts hören. Dann bist du schwerhörig, dummer Kerl. Oder sogar taub. Da, jetzt höre ich ihn wieder. Komm, lass uns auf den kleinen Hügel gehen. Dann können wir ihn sicher entdecken.
1: Nicht so schnell, Onkel. Ich komm ja kaum mit.
0: Na, wenn's drauf ankommt, dann muss man schnell sein. Dann nehm auch ich, alter Kerl, alle Kraft zusammen. Och, da, was hab ich gesagt? Es ist Sauri.
1: Ich kann nicht sehen.
0: Ach, jetzt kann er auch schon nichts mehr sehen. Nicht nur schwerhörig, auch noch kurzsichtig. Da, sieh doch, da hinten auf der Hochebene, vor den Vulkanfelsen.
1: Ja, jetzt sehe ich ihn auch. Er marschiert auf die Vulkane zu.
0: Also worauf wartest du noch? Los, hinterher! Und heute darf er dir nicht wieder entwischen. Diesmal schnapp ihn dir.
1: Jawohl, Onkel. Heute schnapp ich ihn mir. Und du kriegst dann endlich mal wieder ein saftiges Stück Jungsaurierfleisch.
0: Ach, rede nicht so lange, sonst haut er ab.
1: Ich lauf ja schon.
0: Wenn ihr diesmal keine Beute macht, schmeiß ich ihn in die Iguano-Schlucht, wo sie am tiefsten ist. Da kann er von mir aus verhungern.
1: Oh, kann der schnell laufen. Aber ich muss es schaffen. Ich darf Onkel Tyrannus nicht schon wieder enttäuschen. Und schließlich habe ich selber auch großen Hunger. Was ist das? Der Dreihornriese Triceratops. Der versperrt mir den Weg. Ich werde ihn anspringen und mit meiner scharfen Klaue ein paar blutige Wunden bereiten. Da! Da, du gehörntes Ungeheuer! Au! Aua! Hilfe! Nicht aufspießen! Au! Ich blute! Na, warte du! Jetzt spüle meine messerscharfe Kralle! Da! Was ist denn das? Er spürt sie ja überhaupt nicht. Ich habe seinen großen Rückenpanzer erwischt. Ah! Er spießt mich auf mit seinem riesigen Horn. Hilfe! Nichts wie weg! Nichts wie weg! Ah, ah, ah. Hilfe, Onkel Tyrannus! Ich bin verwundet!
0: Was ist denn nun schon wieder, dummer Kerl?
1: Der dreigehörnte Triceratops hat mich im Kampf aufgespießt und schwer verletzt. Ich blute überall!
0: Ja, warum hast du denn mit ihm gekämpft? Du weißt doch, dass sogar ich mich noch nie mit dem Herrscher der gehörnten Saurier eingelassen habe. Er ist viel zu stark gepanzert. Und seine Hörner hätten auch mir den Leib aufgeschlitzt.
1: Er hatte mir den Weg versperrt. Da hab ich ihn angegriffen. Ich wollte dir doch endlich einmal beweisen, wie stark und mutig ich bin.
0: Das hast du ja nun auch ganz fabelhaft getan.
1: Der Dreigehörnte ist aber auch zu mächtig.
0: Ja, ja, nun heul nicht. So schlimm hat er dich ja gar nicht verwundet. Die paar Blutstropfen trocknen schnell wieder.
1: Aber der kleine Saurier ist nun entwischt.
0: Allerdings.
1: Ich kann doch nichts dafür.
0: Nein, nein, du kannst nie was dafür. Komm weiter. Vielleicht begegnen dir ja noch anderen Sauriern, die du jagen kannst. Du weißt ja, ich habe der Zauberin Labyrinthodontia versprechen müssen, keine harmlosen Pflanzenfresser anzugreifen.
1: Aber du hast doch noch nie ein Versprechen gehalten, Onkel Tyrannus.
0: Diesmal will ich es aber.
1: Warum denn?
0: Weil ich es will. Und nun frag nicht weiter. Komm mit und sieh zu, dass du für mich was fängst. Du hast ja schließlich kein Versprechen gegeben.
2: Das würde ich auch nie tun.
0: Na, warte nur, bis du in mein Alter kommst.
2: Was hat das denn nun mit dem Alter zu tun?
3: Noch eben um die Ahornbaumgruppe herum und schon sind wir bei dem alten Baum. Dann werden wir vielleicht erfahren, wo unser kleiner Sauri sich herumtreibt.
4: Er treibt sich nicht herum, Saurus. Es muss einen Anlass gegeben haben, weshalb er von zu Hause fortgegangen ist.
3: Das muss es wohl. Sonst hätte er doch auf seinen Freund Fleddy gewartet.
4: Da ist der alte Baum schon zu sehen. Ja. Nur noch ein paar Schritte und wir können ihn fragen. Guten Tag, alter Baum.
5: Oh, guten Tag, Saura und Saurus.
3: Guten Tag.
5: Das ist aber nett, dass ihr mir einen Besuch abstatten wollt. Herzlich willkommen.
3: Aber der Grund ist wieder einmal nicht erfreulich.
5: Wie?
4: Unser kleiner Sauri ist verschwunden. Als wir heute früh aufwachten, war er fort.
3: Ja, weit und breit nichts von ihm zu sehen. Wir haben schon überall gesucht. Leider vergebens.
4: Und nun wollten wir fragen, ob du ihn vielleicht gesehen hast oder weißt, wo er sein könnte.
5: Es tut mir leid. Ich habe ihn heute noch nicht gesehen. Ich weiß auch nicht, wo er stecken könnte. Fleddy sagte mir in der Früh, dass er zu euch wolle, um ihn abzuholen.
4: Und das hat er nicht abgewartet. Da muss doch ein besonderer Grund vorhanden sein.
5: Vielleicht hat er nur nicht abwarten können, zur kleinen Bucht zu kommen, um wieder mit Lurchi zu spielen. Ja, und da ist er eben allein losgezogen.
3: Aber so früh. Das müsste ja schon in der Nacht gewesen sein.
4: Ja, denn als wir aufwachten, dämmerte der Morgen und mein kleiner Sauri war fort.
5: Fleddy ist sicher längst bei euch angelangt. Und wenn er Sauri dort nicht findet, wird er sich auf die Suche begeben.
3: Das glaube ich auch. Unsere Saurier ist zu Hause geblieben und wird dem Fleddy alles erzählen. Ich glaube, wir gehen wieder heim, Saura.
4: Sollten wir nicht vorher noch bei Onkel Saurinissimus vorbeischauen? Er fühlte sich in letzter Zeit sehr schwach und wir haben auch lange nichts von ihm gehört.
3: Das ist eine gute Idee. Vielleicht braucht er unsere Hilfe.
5: Grüßt meinen alten Freund herzlich und ich wünsche ihm gute Besserung.
4: Das werden wir machen. Und wenn du Sauri oder Fleddy siehst, sag ihnen, dass sie sich bei Saurinissimus oder zu Hause dringend melden sollen.
5: Ich sage es ihnen, sobald ich sie sehe. Auf Wiedersehen und viel Glück.
4: Danke.
6: Und auf Wiedersehen, alter Baum.
7: Hallo, Labyrinthodontia. Wo steckst du, große Zauberin?
8: Was schreist du denn so, Fleddy? Was gibt es denn so Wichtiges, dass du mich bei der Arbeit störst?
7: Mein Freund Sauri, der kleine Saurier, ist verschwunden. Alle suchen nach ihm, aber bisher ohne Erfolg. Ich wollte ihn abholen zum Spielen, aber er war nicht da. Seine Schwester hat gesagt, als seine Eltern und sie aufwachten, sei er schon nicht mehr da gewesen.
8: Das ist merkwürdig. Ich hatte nämlich einen Traum, dass ein kleiner Saurier sich auf den Weg gemacht hat, um seinen sterbenskranken Ur-Ur-Urgroßonkel zu besuchen. Und als ich aufwachte, hörte ich die Vulkane grollen. Das ist kein gutes Zeichen.
7: Die Vulkane? Welche denn?
8: Die auf den Inseln gegenüber und auch einige in weiter Ferne. Der große Vulkan hier über mir hat sich bisher noch nicht gemeldet.
7: Oh je, hoffentlich passiert Sauri da nichts.
8: Wenn das wahr ist, was ich geträumt habe, dann ist Sauri in Gefahr. Denn sein Ur-Ur-Urgroßonkel zieht sich oft in eine Felsenhöhle hinter der großen Hochebene zurück. Und da befinden sich auch viele Vulkane.
7: Ist das da, wo die drei gehörnten Triceratopse leben?
8: Genau da. Und die Felsenhöhle ist zwischen den ersten beiden Vulkanen, am Rand der Hochebene.
7: Dann weiß ich, wo das ist. Ich fliege sofort los, um Sauri zu warnen, falls er dort sein sollte. Aber vorher muss ich noch zur kleinen Bucht. Da wollte nämlich Sauris Schwester Sauria nach ihm suchen. Und der muss ich sofort Bescheid sagen, was los ist.
8: Ich glaube, ich werde mich auch auf den Weg machen. Zu Saurinissimus. Wenn er wirklich so krank ist, wie ich glaube, kann nur ich ihm helfen. Wir sehen uns dann dort wieder.
7: Ja, also los. Blitzstart. Hui!

Was ist das? Meldest du dich auch, großer Vulkan? Dann fängt wohl jetzt die ganze Erde an zu beben. Da muss ich doch gleich mal auf die höchste Stelle meines Labyrinths und nachsehen. Ja, wahrhaftig. Die Oberfläche meines Vulkansees bewegt sich. Noch sind es nur kleine Wellen, aber sie werden bestimmt größer. So gefährlich es aussieht, so gut ist es aber auch. Denn wenn die Vulkane brodeln und ihre Lava über den Rand ausgießen, bekommt das Wasser meines Vulkansees neue Heilkräfte. Und auch die Pflanzen und Sträucher, die neue Kräfte verleihen, werden wieder größer und stärker. Und deren Zaubersaft brauche ich für mich, um ewig jung und stark zu bleiben. Davon braucht auch Saurinissimus eine gehörige Portion. Ja, so ist es gut. Gieß nur deine Lava bis zum See. Durch deine Lava, deine Feuerkraft, gibst du mir neuen Lebenssaft. Gieß den Strom aus großer Höhe herunter in den Zaubersee. In Kürze wird sich die Lava in den See ergießen. Bis dahin muss ich bei Saurinissimus gewesen sein. Ich werde mit ihm hierher zurückkommen. Er wird im Vulkansee baden und wieder gesund und kräftig werden. Auf zu Saurinissimus!

0: Ich hab gedacht, wir schwimmen heute mal zu den Vulkaninseln. Da ist es ganz toll.
1: Ist Freddy schon hier gewesen?
2: Ich habe ihn noch nicht gesehen.
1: Und Sauri, ist der hier irgendwo?
3: Dein Bruder?
1: Ja.
3: Nein. Wenn, dann kommt er doch mit Fletti zusammen. Mein Bruder Lurchi wartet schon die ganze Zeit auf die beiden. Die wollen doch zusammen spielen.
1: Und das ist es ja eben. Sauri ist verschwunden. Als wir heute früh aufwachten, war einfach fort. Meine Eltern sind zum alten Baum gegangen. Sie wollen ihn fragen, ob er Sauri vielleicht gesehen hat. Und Fletti ist, nachdem er bei uns war, zu Labyrinthodontia geflogen, um ihn dort zu suchen. Und wenn er ihn gefunden hat, will er hierher kommen und mir Bescheid sagen.
3: Also bis jetzt war er noch nicht hier.
1: Dann muss ich warten, bis er kommt.
3: Ach, dein Bruder wird schon irgendwann wieder auftauchen. Na komm auf meinen Rücken. Wir schwimmen zu den Vulkaninseln.
1: Ja, aber wenn Fletti kommt und wir sind nicht mehr da?
3: Ja, wenn er Sauri gefunden hat, ist es doch in Ordnung. Und wenn nicht, wird er sich weiter auf die Suche machen. Wir können doch nicht dabei helfen. Na also komm schon, steig auf.
1: Ja gut, warte. So, ich sitze oben. Also los! Schön.
4: Gleich habe ich mein Ziel erreicht, da wird es mir ums Herz ganz leicht. Ich hab nach vielen Stunden die Höhle nun gefunden. Und Urgroßonkel Saurinissimus liegt da in der Höhle und scheint zu schlafen. Hey, Urgroßonkel Saurinissimus! Nanu? Er schläft so fest, dass er mich gar nicht hört. Da muss ich wohl noch lauter rufen. Hey! Urgroßonkel! Aufwachen! Er rührt sich nicht. Er wird doch wohl nicht tot sein. Vielleicht bin ich zu spät gekommen. Was mache ich denn jetzt nur?
5: Ja? Was ist denn? Wer ist denn da?
4: Ich bin's, Urgroßonkel. Dein Urgroßneffe Sauri.
5: Ach, der kleine Sauri. Sieh mal einer an. Wie nett, dass du mich einmal besuchst. Aber sag nicht immer Urgroßonkel zu mir. Sag einfach Onkel Nissi, das genügt.
4: Ja, gern, Onkel Nissi. Du, ich hab von dir geträumt. Dass du krank bist, hab ich geträumt. Und dass du ganz schwach bist.
5: Ja, mein Kleiner, das stimmt, was du geträumt hast. Es geht mir leider gar nicht gut. Darum habe ich mich vor ein paar Tagen aus meiner Wohnung im Sumpf hierher zurückgezogen, um in Ruhe mein Ende zu erwarten.
4: Oh nein, so darfst du nicht sprechen, ich meine Onkel Nissi, du wirst noch lange nicht sterben. Du wirst wieder ganz gesund werden. Und ich will dir helfen dabei. Ich hole dir ganz saftige Sumpfdotteralgen und zarte Schachtelhalme. Wenn du viel davon isst, kommst du auch wieder zu Kräften und kannst in deine Wohnung zurückgehen.
5: Ach, mein Junge. Ich habe überhaupt keinen Appetit. Und zum Sumpf zurückschleppen kann ich mich auch nicht. Ich bin viel zu schwach und alt. Und ich habe auch lange genug gelebt.
4: Aber nein, Onkel Nissi. Ich will, dass du noch ganz lange lebst. Und dass du wieder so stark wirst, wie du immer warst. Du hast doch sogar früher den Tyrannosaurus Rex in die Flucht geschlagen.
5: Ja, früher. Ach, früher hatte ich vor keinem Feind Angst. Aber jetzt... Darum liege ich ja auch hier, in der sicheren Höhle, wo mich niemand angreifen kann. Außerdem beschützen mich hier meine Freunde, die Triceratopse. Wenn mir überhaupt noch jemand helfen kann, wenn mir jemand meine Kräfte zurückgeben kann, dann ist es die Zauberin Labyrinthodontia. Aber die habe ich schon eine Ewigkeit nicht mehr gesehen. Vielleicht ist sie gar nicht mehr am Leben.
4: Aber ja, Onkel Nissi, sie lebt und wohnt hinter ihrem Labyrinth in der Felsgrotte. Ich habe sie gestern besucht mit meinem neuen Freund Fleddy. Das ist ein Flugsaurier, der so alt ist wie ich. Und der hat mich gestern erst auf seinem Rücken mitgenommen und zu ihr hingeflogen. Weißt du was? Ich mache mich gleich auf den Weg zu ihr. Sie wird ganz sicher hierher kommen und dir helfen. Und wenn ich Fleddy unterwegs treffe, dann fliegt er mich ganz schnell zu ihr. Also bleib ganz ruhig hier und warte, bis ich mit Labyrinthodontia zurückkomme. Ha? Auf Wiedersehen, Onkel Nissi!
5: Ein lieber Kerl, der kleine Sauri. Ach, wenn es ihm gelingen könnte, Labyrinthodontia hierher zu mir zu bringen. Durch ihre Zauberkraft und ihre Heilkräuter könnte ich wieder gesund werden. Aber ich glaube kaum, dass sie sich auf den Weg zu mir macht. Sie verlässt ja ihre Wohnung hinter dem Labyrinth fast nie. Oh, die Vulkane fangen an zu grollen. Das ist ein Zeichen dafür, dass sich Veränderungen in unserer Gegend ankündigen. Und wenn der große Vulkan bei Labyrinthodontia seine Lava in den Vulkansee ergießt, bekommt der, der darin badet, neue Kräfte und bleibt wieder für sehr lange Zeit stark und gesund. Ach, wenn ich doch nur nicht so schwach wäre, dann würde ich mich selbst auf den Weg dahin machen. Aber ich kann ja kaum auf meine Beine kommen. Ja, früher, als ich noch der gefürchtete Saurus Diplodocus war, da war ich einer der schnellsten Läufer auf der ganzen Erde. Da hatte ich auch keine Angst vor den Gorgo- und Tyrannosauriern. Wenn die mich angreifen wollten, habe ich sie blitzschnell mit meinem gewaltigen Schwanz wie mit Peitschenschlägen in die Flucht geschlagen. Und mein Freund Triceratops hat sich auch nicht von ihnen einschüchtern lassen. Er grast da hinten auf der Ebene und beschützt mich. Wir beide waren in unserer Jugend die besten Freunde und unbesiegbar. Oh, ich glaube, die Vulkane werden bald Feuer speien. Aber hier in meiner Höhle bin ich sicher vor ihnen. Ah, ich werde schon wieder so müde und schläfrig. Sicher werde ich. Werde ich gleich einschlafen.
3: Gleich haben wir die Vulkaninseln erreicht.
0: Du bist aber auch sehr schnell geschwommen.
3: Und? Hat's dir Spaß gemacht, auf meinem Rücken durch die Wellen zu sausen?
0: Und wie? Aber manchmal habe ich doch ganz schön Angst gehabt, dass ich abrutsche und ins tiefe Wasser falle.
3: Hier kannst du dich jetzt runterrutschen lassen.
0: Was?
3: Es ist so flach hier, dass du auf dem Meeresgrund stehen und laufen kannst.
0: Oh. Hui! Oh, ja, ich kann stehen. Aber ich bin bis zum Hals unter Wasser. Nur mein Kopf guckt raus.
3: Versuch mal ein wenig zu schwimmen.
0: Aber wie? Ich bin noch viel zu schwer und ich habe keine Schwimmflossen, so wie du.
3: Du musst dich vom Grund abstoßen und mit den Beinen paddeln.
0: Oh. Na gut. Ja, es geht schon ein bisschen. Oh ja, ich lerne schwimmen.
6: Ah, wen sehe ich denn da drüben bei den Inseln? Das sind doch Saurier und ihre Freundin Lurchia. Na, warte, die werden sicher hier herüberkommen irgendwann. Ich verstecke mich hinter dem Felsen. Und wenn sie an den Strand kommen, stürze ich mich auf sie und werde sie zerfleischen. Endlich kommt die ersehnte Gelegenheit. Ja!
1: Hilfe! Die Vulkane brechen aus! Das ist der hier auf der ersten Insel. Er speit Feuer. Das ist ein Ungeheuer. Glühende Massen laufen über den Rand direkt auf uns zu.
3: Schnell, auf meinen Rücken. Wir schwimmen rüber ans Festland.
1: Los, schnell, schwimm los.
6: Ah, da kommen die Mädchen. Genau wie ich erhofft habe. Der Vulkanausbruch auf den Inseln hat sie so erschreckt, dass sie sich hier ans Land retten wollen. Da kommen sie mir gerade recht.
3: Oh, so. Hier sind wir erstmal in Sicherheit. Hier hast du auch wieder Grund unter den Füßen.
1: Ja, kann ich absteigen? So. Oh, ich habe wirklich festen Boden hier. Nun kann uns erstmal nichts mehr passieren.
6: Das denkt ihr, oh, mein kleinen Biester. Jetzt schnapp ich euch.
1: Oh, Hilfe!
6: Hilfe!
3: Steig auf! Steig auf! Wir schwimmen los! Zu der kleinen Bucht nach Hause!
6: Sonst verbrenne ich, aber ich kann noch nicht schwimmen. Rettet mich, Mädchen!
3: Ich schwimme ja schon, so schnell ich kann.
1: Na gut, so noch hier.
6: Warte, ich die Mädchen nehme ich mit. So warte doch. Nanu, ich kann hier auf einmal etwas schwimmen. Ja, ich kann mich retten. Da, den Felsvorsprung muss ich erreichen. Dann kann mir die Feuersglut nichts mehr anhaben.
1: Danke, Lucia. Du hast uns gerettet.
3: Was ist mit der Schreckensklaue? Ist der böse Kerl verbrannt oder ertrunken?
1: Nein, er hat sich auf einen Felsvorsprung zurückziehen können. Da hockt er jetzt und wartet sicher ab, bis alles vorüber ist.
3: Da hat er ja noch mal Glück gehabt. Von mir aus hätte er ertrinken können.
1: Ja.
3: Das wäre die gerechte Strafe für seine Untaten. Aber jetzt los. Wir schwimmen nach Hause, zu meinen Eltern.
1: Ja, und wenn Fleddy und Sauri nicht bei euch sind, dann werde ich auch zu meinen Eltern zurückgehen.
6: Na, das ist ja noch einmal gut gegangen. Dass mir die Mädchen entwischt sind, ist nicht so schlimm. Hauptsache, ich bin gerettet. Und die laufen mir schon auch wieder über den Weg. Oh, das ist der große Vulkan über der Felsengrotte von Labyrinthodontia. Der gießt jetzt seine Lava in ihren Zaubersee und verleiht ihr neue Kräfte.
7: Unten ist die kleine Bucht. Also etwas tiefer und im Gleitflug drüber weg. Nichts zu sehen von Sauri. Sauria scheint auch noch nicht da zu sein. Lurchia auch nicht. Komisch. Lurchi ist auch nirgendwo zu sehen. Er wird wohl irgendwo im Meer herumschwimmen. Von seinen Eltern Lurchus und Lurchia auch keine Spur. Hoffentlich ist Sauria nicht schon hier gewesen und dann womöglich mit Lurchia zu den Vulkaninseln geschwommen. Ich weiß, dass Lurchia da so gerne spielt. Also los, Fleddy. Kurve und ab zu den Vulkaninseln. Wenn die Mädchen da sein sollten, muss ich sie warnen. Durch die Vulkanausbrüche dort sind schon viele Ichthyosaurier umgekommen. Dann weiter zum alten Saurinissimus. Da will ich mich ja mit Labyrinthodontia treffen. Wahrscheinlich ist Sauri in der Nacht losgezogen, um seinen Ur-Ur-Urgroßonkel zu besuchen. Vielleicht hat er ja auch einen Traum gehabt. Genauso wie Labyrinthodontia. Hey, da sehe ich die Mädchen. Lurchia schwimmt gerade mit Sauri auf ihrem Rücken von den Vulkaninseln in Richtung kleine Bucht. Hallo, Lurchia! Sauria! Ich fliege zu Saurinissimus. Ich glaube, Sauri ist dort. Das hat Labyrinthodontia prophezeit. Auf Wiedersehen, bis später. Na, die beiden sind erstmal in Sicherheit. Ja, tapferer Fleddy, wenn die dich nicht hätten.
8: Da ist die Höhle, in die Saurinissimus sich immer zurückzieht, wenn es ihm schlecht geht. Aber ich sehe nur seinen Freund Triceratops da hinten. Sonst niemanden.
9: Er wird sicher in der Höhle sein. Aber ob unser kleiner Sauri hier ist, das bezweifle ich.
8: Wir werden es gleich gewahr werden. Da ist ja Saurinissimus. Er scheint zu schlafen.
9: Aber Sauri ist nicht zu sehen.
8: Hallo, Saurinissimus.
5: Ja, mein Sauri, bist du schon zurück?
8: Ich bin es, Saurus.
5: Ach du, ja, guten Tag. Oh, guten Tag, Saura.
9: Guten Tag.
5: Und ich dachte, es sei euer kleiner Sohn.
9: Wieso? War er denn schon hier?
5: Ja, er ist auf dem Weg zur Zauberin Labyrinthodontia. Er will sie hierher bringen, damit sie mir helfen kann. Ich bin so schwach, dass ich nicht einmal mehr auf die Beine komme.
8: Wann war er denn hier?
5: Eben. Oder vorhin? Oder ist es schon länger her? Ich muss wohl eingeschlafen sein, nachdem er wegging.
9: Nun ist er ganz allein auf dem Weg zur Felsengrotte von Labyrinthodontia. Das ist doch gefährlich. Da treibt sich Tyrannosaurus mit seinem Neffen Tyrus herum.
8: Er ist jung und er kann schnell laufen, Saura.
5: Und er ist ein tapferer, kleiner Kerl.
9: Aber es ist weit bis zu Labyrinthodontia. Da wird er viele Stunden brauchen. Wir sollten ihm nachgehen.
8: Es ist besser, wir bleiben hier. Saurinissimus braucht unsere Hilfe viel mehr.
5: Ihr könnt mir doch nicht helfen. Das kann nur Labyrinthodontia. Sie hat die Heilkräuter, die mir wieder Kraft geben.
9: Oh, was ist das? Die Erde bebt.
5: Oh, es sind die Vulkane. Sie verursachen dieses Beben hier in der ganzen Umgebung. Geht nur ein paar Schritte vor die Höhle, auf die Hochebene. Da könnt ihr sehen, wie sie ihr Feuer in den Himmel speien wollen.
8: Komm, Saura, das müssen wir uns ansehen.
9: Ich habe Angst um meinen kleinen Sauri.
4: Das braucht ihr nicht. Er kommt gerade mit Labyrinthodontia über die Hochebene gelaufen. Seht, da sind sie schon.
10: Oh, Onkel Nissi, Onkel Nissi, Labyrinthodontia ist da. Oh, hallo Mama und Papa. Welche Überraschung.
9: Mein Junge, da bist du, ja? Ich habe mir solche Sorgen gemacht.
5: Was höre ich? Labyrinthodontia ist da?
11: Ja, alter Freund, ich bin da. Ich habe genau denselben Traum gehabt wie der kleine Sauri, nämlich, dass du sehr krank und schwach bist. Und da haben wir uns auf den Weg gemacht, um dir zu helfen. Eben kam Sauri mir entgegen, um mich zu holen. Aber ich war schon vor einer guten Stunde losgegangen, nachdem Fleddy mir berichtet hatte, dass Sauri verschwunden sei.
9: Ich verstehe überhaupt nichts.
8: Das ist doch jetzt nicht wichtig. Wichtig ist nur, dass Onkel Saurinissimus schnell wieder zu Kräften kommt.
11: Ich habe gehört, wie mein großer Vulkan über meiner Felsengrotte grollte. Sicher hat er seine Lava in meinen Vulkansee laufen lassen, sodass der jetzt große Heilkräfte besitzt. Ein paar Kräuter vom Rand des Sees würden genügen, um Saurinissimus fürs Erste zu helfen, sodass er wieder ein wenig laufen kann. Wenn er dann bis zu mir mitkommen kann und im See badet, bekommt er seine alten Kräfte wieder und wird wieder ganz gesund.
10: Ich laufe sofort los und bringe die Kräuter.
9: Sauri, das ist viel zu gefährlich für einen so kleinen Saurier, wie du es bist.
10: Ich fliege Sauri hin. Komm, steig auf. Ja. Wir beide sind im Nu wieder mit den Kräutern zurück.
11: Es sind die rot-grünen Farne neben den gelben Schachtelhalmen. Ihr werdet sie leicht finden.
10: Ja gut, wir kommen sofort wieder.
11: Auf Wiedersehen.
8: Ich verlasse mich drauf.
11: Danke, dass ihr die Kräuter holt.
12: Das ist ja eine mächtig große Versammlung von Dinosauriern da. Da müsste doch eine fette Beute dabei sein für mich. Schade, dass mein Neffe Tyrus nicht hier ist. Dem würde ich gleich den Befehl zum Angriff geben. ist der alte Saurinissimus. Nur, der ist so schwach, den könnte ich jetzt sogar selber erledigen. Aber es sind noch Saurus und Saura dabei. Ach, und auch Labyrinthodontia. Nanu, was will die?

0: Liebe Dinosaurierfreunde, einen schönen Tag wünsche ich euch und ganz besonders dir, liebe Labyrinthodontia. Was führt euch denn hier zusammen? Wollt ihr euren lieben Onkel besuchen?
1: Das geht dich gar nichts an!
0: Oh, warum denn so unfreundlich? Ich wünsche euch doch nur einen schönen Tag.
2: Du hast doch nur Böses im Sinn.
0: Aber woher denn? Ich tue doch schon lange nichts Böses mehr. Ich habe doch Labyrinthodontia versprochen, keine harmlosen, pflanzenfressenden Dinos mehr anzugreifen. Stimmt das nicht, liebe Zauberin?
3: Ja, das hast du. Und ich bin gespannt, wie lange du dein Versprechen hältst.
0: Oh, solange ich lebe, ganz bestimmt. Ich möchte doch von dir meine Kraft und Jugend wiedererlangen. Ihr müsst nämlich wissen, dass mein Alter mir so zu schaffen macht, dass ich nur noch sehr schlecht laufen kann. Ja. Und hinter einer Beute herjagen kann ich schon gar nicht mehr.
3: Vielen Dank für deinen Besuch. Aber du hast uns nun lange genug aufgehalten. Zieh dich zurück in deine Behausung in der Iguanuschlucht und warte ab, bis ich dich rufen lasse. Vielleicht werde ich dich dann gesund machen. Das heißt, wenn du dein Versprechen hältst.
0: Ganz sicher, liebe Labyrinthodontia. Und bitte, bitte lass mich bald rufen. Auf Wiedersehen zusammen. Na, wartet. Wenn ich den Saurinissimus zu packen kriege, werde ich mir sein Fleisch gut schmecken lassen. Ach, er ist schon so alt. Da ist es doch nicht wichtig, wie lange er noch lebt.
4: Onkel Nissi, Labyrinthodontia, wir haben ganz viel Heilkräuterfarne.
5: Vorsicht, Sturzlandung! Oh, ja.
4: Hier, die Kräuter. Der See hat noch gebrodelt und gezischt von der Feuersglut, die aus dem Vulkan gekommen war. Aber Fleddy hat mich bis dicht an den Rand geflogen. Und da konnten wir die Farne pflücken.
6: Ein prima Kerl, dein Freund Fleddy.
3: Ich danke euch beiden tapferen Freunden. Und du, Saurinissimus, iss jetzt die Kräuter.
7: Bin schon dabei.
4: Na, schmeckt es dir, Onkel Nissi?
7: Die Farne. Schmecken gut. Oh. Saftig sind sie.
2: Wenn das Essen schmeckt, dann ist man gleich nicht mehr so krank.
6: Das stimmt. Saurinissimus sieht auch schon nicht mehr so traurig aus. Und das verdanken wir der großen Zauberin Labyrinthodontia.
2: Ja, vielen, vielen Dank.
3: Bedankt euch nicht zu früh. Wir müssen sehen, dass Saurinissimus erst einmal bis zu eurer Wohnung im Sumpf mitlaufen kann, damit er dort weitere Nahrung zu sich nimmt. Morgen muss er dann zu mir kommen und ein Bad im Vulkansee nehmen. Ich werde vor dem Labyrinth auf ihn warten.
4: Darf ich da mitkommen, Frau Labyrinthodontia?
3: Aber sicher, mein kleiner Freund. Doch jetzt helft mal eurem alten Onkel auf die Beine.
6: Saura, fass mal am Hals vor mit an und stütz ihn. Gut. Ich drücke gegen seinen Körper.
4: Ich hebe seinen Schwanz ganz hinten hoch.
6: Gut. Und jetzt alle zusammen.
8: Ja!
9: Danke, danke. Jetzt kann ich von alleine stehen. Und wenn ihr mir ein wenig helft, kann ich auch mitlaufen.
4: Hurra! Wir schaffen es. Heute bleibt Onkel Nissi bei uns und morgen badet er im Vulkansee und wird wieder ganz gesund.
9: Wenn ich das werde, dann habe ich es dir zu verdanken, kleiner Sauri.
4: Nein, mir nicht.
9: Und Labyrinthodontia natürlich.
4: Nein, meinem Traum.
10: Da hatte der Traum von Sauri also gestimmt. Und es war ganz richtig, dass der mutige kleine Sauri sich auf den Weg zu seinem Ur-Ur-Ur-Großonkel Saurinissimus gemacht hatte. Nun marschieren Saurus und Saura, Labyrinthodontia und Sauri mit ihrem kranken Onkel zur Wohnung im Sumpf. Fleddy fliegt hoch über ihnen und passt auf, dass ihnen keine Feinde

0: begegnen. Das würde er ja sofort melden, damit unsere Gruppe sich darauf einstellen und eventuelle Angriffe abwehren kann. Diese Nacht wird Onkel Saurinissimus also bei seiner Familie bleiben.
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9: Am Mikrofon ist Josie. Servus. Schwammerl suchen ist heuer besonders spannend und schwierig, denn es gibt nur sehr wenige Pilze. Das liegt daran, dass es einfach zu trocken war in den vergangenen Wochen. Schwammerl und Pilze brauchen aber Wasser, um wachsen zu können. Viele Leute kommen immer zu den gleichen Plätzen, um Pilze zu suchen und zu finden. Und heuer ziehen sie mit leeren Körben wieder ab. Damit Herrenpilze, Eierschwammerl, Röhrlinge und all die anderen essbaren Pilze wieder aus dem Boden sprießen, braucht es jetzt mindestens eine Woche sanften Regen. Wenn das Wetter jetzt mitspielt, könnte es sich im Herbst doch noch auszahlen, Schwammerl suchen zu gehen. Hast du schon einmal einen essbaren Pilz gefunden? Gute Nachrichten gibt es aus dem Tierheim Parndorf. Hier haben in den vergangenen Wochen viele Wildtiere Schutz und Rettung vor der Hitze gefunden. Ein paar junge Schleiereulen hat es ganz besonders schlimm erwischt. Es war ihnen im Nest einfach zu warm und sie sind herausgehüpft, ohne fliegen zu können. Ohne Wasser und Nahrung sind sie sehr schnell ganz schwach geworden. Tierfreunde haben sie aber ins Tierheim gebracht und dort sind die Kleinen versorgt und aufgepäppelt worden. Und jetzt ist es soweit, sie können bald wieder in die freie Natur entlassen werden. Ein Hund mit dem Namen Ginny Lou hat einen ungewöhnlichen Wettbewerb gewonnen. Ginny Lou ist zum hässlichsten Hund der Welt gekürt worden. Ziemlich gemein, oder? Denn eigentlich sind doch alle Hunde irgendwie schön. Die Mopsdame Ginny Lou hat die Jury aber mit übergroßen Glubschaugen, einer schiefen Zunge und vielen Falten im Gesicht überzeugt. Immerhin hat es für das Frauerl aber ein Preisgeld von rund 5000 Euro gegeben und da sind für Ginny Lou sicher einige Knackwürste oder Leckerlis herausgesprungen. Der Titel selbst wird der Hündin wohl ganz egal sein. Der eigenartige Wettbewerb hat übrigens in Amerika stattgefunden und das schon zum 50. Mal.
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10: Radino, wir sind schon wieder dran. Naja, Radino steckt wahrscheinlich mit dem Kopf schon wieder in seiner Liederkiste und da hört er nichts, macht aber gar nichts. Radino und ich, seine Mama, wir freuen uns jetzt jedenfalls schon sehr auf die kommende Stunde hier zusammen mit dir. Schön, dass du da bist.

0: 10, 27, 36, 45, 54, 63, 72, 81, 90. Wenn man so betont sagt, dann fällt's noch mehr auf.
1: Aber eine Chaosrunde würdest du damit jetzt nicht überstehen.
0: Soll ich dir mal was sagen?
1: Was denn?
0: Bei der 9er Reihe zähle ich immer durch bis zu der Zahl, die ich gerade brauche.
1: Ich auch.
2: Das reimt sich!
0: Aber irgendwie kommt mir das Lied voll bekannt vor. War da nicht was mit 99? Wieso kam die 99 denn gar nicht vor?
1: 99 kommt raus bei 11 mal 9.
2: Was? 11 mal 9 gibt's auch noch?
0: Okay, jetzt mal nicht übertreiben.
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0: Break My Darling.
1: Und jetzt wieder ein Klassiker der Musikgeschichte.
0: Oh, die Lippen soll man küssen.
1: Hier kommt die Auszeit für Oma und Opa.
0: Eben ein Lied, das ich mit der Oma immer ganz laut mitsinge.

Ich bin's, Radino, dein Radio-Dino. Und du hörst gerade mein Kinderradio. Und darüber freue ich mich so, so sehr. Weil wenn du nicht zuhören würdest, dann wär's hier ganz schön langweilig. Und deswegen kommt jetzt ein Lied, das ich nur für dich ausgesucht habe. Ich hoffe, du magst es genauso gern wie ich. Los geht's.

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0: Und jetzt? Weißt du, was jetzt kommt?
1: Coole Musik für coole Kids!
0: Genau! Für alle unsere Geburtstagskinder ein tolles Lied zum Geburtstag!
1: Ja!
0: Na dann, alles Gute, liebe Freunde!

Hallo zu Hause, schön, dass du mein Kinderradio hörst. Sag mal, hast du eigentlich ein Haustier? Also wir haben hier ja eine Katze, sie heißt Mimi. Sie kommt immer wieder und holt sich ihre Streicheleinheiten. Ja, und dann geht sie wieder ihre eigenen Wege. So sind Katzen. Also nicht alle, aber viele sind so. Hast du vielleicht auch eine Katze? Oder einen Hund? Vielleicht aber auch ein Meerschweinchen oder einen Hasen? Vielleicht magst du ja mal ein Bild von deinem Haustier zeichnen und es uns schicken. Das wäre schön. Einfach ein Foto davon machen und an radino@meinkinderradio.at mailen. So kannst du dein Bild selbst zu Hause aufhängen und wir haben auch eine Kopie davon und können es uns anschauen. Apropos Katze, Mimi wird sicher schon hungrig sein. Ich werde sie mal füttern gehen. Bis später!

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0: alles zusammen, oder? Socke findet echte Schulfreunde.
1: Was ist denn los, Socke? Warum bist du denn heute so schlecht gelaunt?
2: Weil ich nicht alleine zur Schule gehen will, darum.
0: Der kleine Rabe ist nun schon seit einigen Tagen ein Schulrabe. Aber er hat noch keine Freunde gefunden, mit denen er zusammen zur Schule gehen kann. Und das gefällt ihm nicht.
2: Nee, ganz und gar nicht.
1: Oh, aber du hast doch mich. Ich begleite dich doch.
2: Boah, Frau Dax, das ist aber voll peinlich, wenn ich gebracht werde. Dann gehe ich lieber alleine. Ich bin ja schon groß.
1: Du darfst aber nicht trödeln.
2: Trödeln? Ich trödel nie.
1: Oh. Und passt du auch gut auf, wenn du die Straße überquerst?
2: Ja, an der Ampel heißt Rot Stopp. Ich warte an dem Zebrastreifen. Aha. Ich bin ganz geduldig. Ich stelle mich gut sichtbar an den Straßenrand, schaue links und rechts und wieder links und hebe meinen Flügel hoch.
1: Ja.
2: Und ich laufe erst los, wenn das Auto hält.
1: Na gut, aber nicht vergessen, auf dem Schulweg wird kein Unsinn gemacht. Ich möchte nicht, dass du zu spät kommst. Hm?
2: Ja, ja, ist gut. Als ob ich das nicht wüsste.
0: Socke nimmt den direkten Weg, den er mit Frau Dax geübt hat. Erst durch den Wald und dann an der Straße entlang, wo die kleine Mauer ist. Auf der Mauer kann Socke wunderbar balancieren. Man darf nur nicht daneben treten.
2: Balancieren ist nicht trödeln. Schließlich gehe ich ja immer weiter geradeaus. Ob ich das heute ohne runterfallen schaffe? Nein, Pech. Das war ja wohl daneben. Also nochmal von vorn.
0: Der kleine Rabe fliegt rasch an den Anfang zurück und versucht es noch einmal. Ganze fünfmal.
2: Nochmal. Nur noch ein paar Schritte. Gleich habe ich es geschafft.
3: Hey, Socke, was machst du denn da?
2: Guten Morgen, Biber.
3: Pass bloß auf, dass du nicht runterfällst.
2: Ach, ich doch nicht. Hast du den weltbesten Balancierer gesehen?
0: Doch der Biber beachtet Socke gar nicht. Er geht einfach weiter, bückt sich immer wieder und hebt etwas auf.
2: Hast du was verloren?
3: Nö, habe ich nicht.
2: Was suchst du denn dann?
3: Kastanien.
2: Mann, ist der doof. Kann er nicht mal anständig mit mir reden? Aber ich lass nicht locker. Das werden wir ja sehen.
0: Auch Socke macht sich jetzt auf den Weg. Auf einmal entdeckt er eine dicke, runde Kastanie direkt vor seinen Füßen.
2: Das ist der neue Superfußball. Stürmer Socke spielt ihn auf dem Bürgersteig im Zickzack hin und her. Keiner kann ihn aufhalten. Null Chance.
0: Und jetzt auf einmal dreht sich der Biber um.
3: Hierher, zu mir.
2: Ja, klar. Und wo ist das Tor?
3: Wir nehmen das Schultor. Da drüben, aus der anderen Straßenseite.
2: Platz da, ich komme.
0: Socke nimmt Anlauf und schießt die Kastanie im hohen Bogen über die Straße ins Tor.
2: Ja, 1-0 für mich.
0: Die Ampel schaltet gerade auf grün und Socke will über die Straße zu seiner Kastanie düsen.
3: Stopp! Halt aus!
0: Au, Backe.
2: Oh, oh.
0: Ein Fahrrad fällt direkt vor Socke um und Ente Emma landet auf der Erde.
4: Hey, spinnst du?
2: Wieso ich? Ich hatte grün.
4: Na und? Man muss trotzdem nach rechts und links gucken.
3: Ist dir was passiert?
4: Mein rechter Fuß tut weh.
2: Tut mir leid. War keine Absicht.
4: Die Schulglocke. Wir müssen uns beeilen.
3: Ich gehe schon mal vor.
2: Jedenfalls haben wir überhaupt nicht getrödelt und kommen nicht zu spät. Tut's weh, Emma?
4: Geht schon. Es war ja auch meine Schuld.
0: Socke und Emma laufen dem Biber hinterher und erreichen den Schulhof.
2: Hey, mein Kastanienfußball ist weg. Biber, hast du noch welche?
3: Klar. Du bist doch jetzt mein Kumpel.
4: Und ich?
0: Während Socke überlegt, gibt er Emma eine Kastanie ab. Aber nur die allerkleinste.
2: Hier, Emma, Schmerzensgeld.
4: Dankeschön.
3: Mädchen können doch gar nicht Fußball spielen.
4: Puh, jedenfalls besser als du.
2: Puh, das kannst du deiner Großmutter erzählen.
0: Emma tritt zu und schießt die Kastanie mitten in den Papierkorb.
4: Da!
2: Anfängerglück.
0: Als Socke an diesem Tag nach Hause kommt, winkt ihm Frau Dax schon von Weitem entgegen.
1: Oh, hallo, hallo, hallo. da bist du ja. Ist alles gut gegangen? Wie war es denn heute in der Schule?
2: Ich habe ein Tor geschossen und die Emma ist vom Rad gefallen. Oh. War aber nicht schlimm.
1: Hast du denn nichts gelernt?
2: Doch, erzähle ich dir doch gerade.
1: Lernen bedeutet lesen und rechnen und schreiben üben.
2: Das denkst du, weil du keine Ahnung hast. Ach. Wenn du ein Schulrabe wärst, wüsstest du, dass man auch viel Wichtigeres lernen muss.
1: Und das wäre?
2: Erzähl ich dir doch gerade. Das wichtigste Lernen ist das Kennenlernen. Ach. Ich habe heute neue Schüler kennengelernt.
1: Und wie hast du das gemacht?
2: Ich habe mich nicht abwimmeln lassen und bin am Ball geblieben. Ach. Am Kastanienfußball.
1: Aha. Du warst also beharrlich.
2: Ist das gut?
1: Weiß ich nicht. Du bist ja der Fachmann. Du bist der Schulrabe.
2: Genau. Ich bin der Schulrabe, der seit heute echte Schulfreunde hat. Ich gehe da jetzt immer wieder hin. Jeden Tag. Aha. Mal sehen, wen ich morgen kennenlerne.
1: Da bin ich schon sehr gespannt.
2: Du, Frau Dax, weißt du was?
1: Nein. Aber du wirst es mir bestimmt erzählen, Socke.
2: Ich glaube, Schule ist das Beste.
1: Du bist mein

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0: Hallo du, weißt du was? Der Flo, der wohnt da in der Nähe und mit dem spiele ich manchmal, aber meistens will er nur daheim vor dem Computer sitzen und er sagt, das macht so Dino viel Spaß. Aber ich glaub das nicht, weil da sitzt man ja nur herum und ich lauf viel lieber herum und das kann man vor dem Computer nicht. Aber jetzt hat er gesagt, will er was mit mir machen und jetzt suchen wir uns was Dino-Cooles aus. Da kommen nämlich schon die besten Tipps für uns.
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2: Hallihallo, hier ist der David. Sei bereit für einen Tag voller Action. Am 12. September findet von 10 bis 6 am Nachmittag der Blaulichttag am Gelände der Theresianischen Militärakademie in Wiener Neustadt im Bundesland Niederösterreich statt. Dort kannst du Einsatzorganisationen hautnah erleben und jede Menge Fahrzeuge und Geräte zum Anfassen entdecken. Es gibt einen großen Kinderbereich mit Hüpfburgen, Mal- und Bastelstation und Zaubershow sowie eine Rätselrallye über das ganze Gelände. Wenn du alle Fragen richtig beantwortest, wartet beim Infostand ein kleines Geschenk auf dich. Du willst unbedingt schwimmen lernen ohne Flügel? Na dann komm doch zu einem der gratis Schwimmkurse, die im Bundesland Niederösterreich an 23 Standorten angeboten werden. In kleinen Gruppen werden Kinder im Alter von 5 bis 10 Jahren, die noch keinerlei Schwimmkurse besucht haben, von ausgebildeten Schwimmtrainerinnen und Trainern betreut. Anmelden können dich deine Eltern online unter schwimmkids.sportland.noe.at. Am 12. und 13. September präsentieren zwei Tage lang Bäuerinnen und Bauern aus ganz Österreich beim Erntedankfestival ihre Produkte. Für die jüngsten Gäste gibt es eine eigene Kinderwelt. Das Ganze findet in unserer Bundeshauptstadt Wien am Heldenplatz statt. Eine Anmeldung ist nicht nötig, das Festival ist kostenlos und frei zugänglich. Und wenn du auch einen Tipp für eine tolle Kinderveranstaltung hast, dann gib uns doch bitte Bescheid auf www.meinkinderradio.at.
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0: Stopp, stopp, stopp, stopp, stopp, stopp. Jetzt müssen wir aber wieder mal ein Lied für die Erwachsenen spielen.
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0: Los geht's!

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7: Servus und hallo. Am Mikro ist heute für dich Josie. Die Wespen können heuer ganz schön lästig sein. Und jetzt im August gibt es immer besonders viele davon, denn die Larven in den Nestern sind geschlüpft und das gesamte Wespenvolk ist auf Nahrungssuche. Wespen lieben Süßes und auch Fleisch. Damit wir gut mit den Insekten auskommen, die so wie Bienen wichtig für die Bestäubung von Pflanzen sind, gibt es ein paar Regeln und Tricks. Also nicht herumfuchteln oder die Wespen anpusten. Wenn du ein Nest findest, dann halte Abstand und versuche ja nicht, es zu entfernen. Beim Grillabend hilft es, bestimmte Gerüche zu erzeugen, die Wespen nicht mögen, zum Beispiel Rosmarin, Zitronengras oder Teebaumöl. Am wenigsten können Wespen Zitrone mit Gewürznelken leiden. Dafür freuen sie sich aber über eine Schale Wasser und ein paar reife Trauben weit weg von deinem Essen und Trinken. Wer oft im Kuhstall ist, bekommt weniger Allergien. Das haben Forscher jetzt herausgefunden. Denn bei Kühen entsteht im Darm, wenn sie ihr Futter verdauen, etwas, was Kinder vor Allergien schützen kann. Also zum Beispiel vor Heuschnupfen. Diese Stoffe sind in einem Kuhstall einfach in der Luft und werden von uns Menschen eingeatmet. Sie stinken nicht und sind auch sonst eigentlich nicht zu bemerken. Erkannt haben das die Forscher, weil Kinder, die auf einem Bauernhof leben, viel weniger oft Asthma oder Allergien bekommen. Jetzt versuchen sie etwas zu finden, das genauso gut wirkt wie die Stallluft, ohne dass sich alle Kinder in Kuhställen aufhalten müssen. Was ist eigentlich in Schultüten drin? Hast du schon eine bekommen, weil du in die Schule kommst? Meistens befüllen die Eltern die Schultüten für ihre Kinder. Da kommen kleine Dinge hinein, die du für die Schule brauchen kannst, also Radiergummis, Stifte oder ein Lineal, aber auch jede Menge Süßigkeiten. Kinderärzte rufen in diesen Tagen dazu auf, eine zuckerfreie Schultüte zu machen. Also anstatt Zuckerzeug und Schokoriegel kommen andere coole Dinge in die Tüte. Zum Beispiel Sticker und bunte Klebebänder, Reflektoren zum Anhängen an die Schultasche,

0: eine langhaltende Trinkflasche, eine lustige Jausenbox, ein Freundebuch oder Saatgutkonfetti. Wenn du jetzt in die Schule kommst, dann mach doch ein Foto von dir und deiner hoffentlich zuckerfreien Schultüte und schick es an Radino.
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3: Hallo, ich bin die Anna und heute sprechen wir darüber, warum es die richtige Bildschirmzeit pro Tag nicht gibt. Sicher hast du dich auch schon mal beschwert, dass deine Eltern zu lange am Handy herumtippen, anstatt mit dir zu spielen. Ja, auch Erwachsenen kann es passieren, dass sie gar nicht mehr davon loskommen. Aber wie viele Stunden oder Minuten wir wirklich am Handy verbringen dürfen, ohne dass es ungesund ist, ist echt schwer zu sagen. Es gibt Expertinnen und Experten, die sich richtig gut damit auskennen, was das Spielen am Handy mit unserem Kopf und unseren Augen macht. Klar ist zum Beispiel, dass Kinder unter 2 Jahren gar keine Videos am Smartphone schauen sollen. Außer wenn ihr zum Beispiel gerade mit Oma und Opa telefoniert und sie dabei kurz sehen wollt. Bei Kindern im Kindergartenalter gibt es dann schon sehr unterschiedliche Meinungen. Nicht mehr als 1 Stunde pro Tag, sagen die einen. Nicht mehr als 2 Stunden pro Woche, also deutlich weniger die anderen. Bei den älteren Kindern, also Teenagern, ist es zum Beispiel dann wichtig, was sie sonst noch so machen, dass sie nicht vor lauter Handy schauen auf ihre Freunde und Freundinnen oder Hobbys vergessen. Also, sei nicht traurig, wenn du ältere Geschwister oder Freunde hast, die länger aufs Handy schauen dürfen als du. Vertrau darauf, dass deine Eltern schon wissen, was gut für dich ist. Und beobachten, ob dich das Handy wohl nicht müde oder schlecht gelaunt macht. In der handyfreien Zeit kannst du ja so viele andere schöne Dinge machen. Zum Beispiel Radio hören.
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4: Schönen Vormittag! Ich darf dich aus meinem Kinderzimmer begrüßen. Meine Geschwister sind in der Schule oder im Kindergarten. Meine Mama ist mit der restlichen Familie einkaufen. Und ich mach mir jetzt mal einen dino-starken Vormittag.
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4: Oh yeah! Juhu, da bin ich schon wieder. Hast du mich vermisst? Brauchst du nicht. Ich bin ja immer gleich nach den Nachrichten wieder da. Jetzt habe ich wieder eine neue Stunde für dich vorbereitet. Viel Spaß!

0: Ich bin ein knallgrüner Dino und dieser Dino, der heckt was aus.
1: Na, was heckst du denn schon wieder aus?
0: Nix, nix, gar nix. Ich hab nur einen Ohrwurm von so einem Lied, das die Oma so gern bei uns auf mein Kinderradio hört. Und jetzt kommt ja gleich wieder die Auszeit für Oma und Opa. Hat deine Oma auch ein Lieblingslied? Ja, wenn ja, dann schick uns doch eine Sprachnachricht über die Mein Kinderradio Smartphone App. Und wer weiß, vielleicht habe ich auch das Lieblingslied von deiner Oma in meiner geheimen Liederkiste. Oder vielleicht ist es sogar das Lied, das jetzt kommt. So, jetzt gibt's mal ein Lied nur für Oma und Opa. Und danach geht's gleich wieder weiter mit richtig guter Kindermusik.
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0: ein dinotastisches Lied war das wieder hier bei mir auf mein Kinderradio. Mama, ist es schon soweit? Darf ich ihn schon rufen?
1: Na klar, mein kleiner Dino, er wartet sicher schon auf dich.
0: Juhu, Hallöle, André.
2: Hallöle, Radino, und natürlich auch an deine Mama ein Hallöle.
1: André, heute am Nachmittag wird es ja wieder tolle Spiele bei dir geben in der Minidisco.
2: Natürlich, das Reimwörterspiel, Auswahlspiel und Gegenteilspiel.
0: Und das versteckte Spiel.
2: Psst, das darfst du ja noch nicht verraten.
1: Ja. Das müssen die Kinder ja selber nennen, Radino. Aber du brauchst dir ja noch Sprachnachrichten für heute am Nachmittag, oder?
2: Ja, bei den Anmeldungen für die Telefonate schaut es ja sehr gut aus. Da ist die Wartezeit sehr, sehr lange. Das muss man an dieser Stelle auch dazu sagen. Aber Sprachnachrichten, die gehen auch recht kurzfristig, und zwar über Radinos gratis Handy-App.
0: Und können wir nicht jetzt schon ein paar Sprachnachrichten vom Nachmittag hören, André?
2: Ja, müssen wir deine Mama fragen, ob wir überhaupt noch Zeit dafür haben.
1: Ja, klar. Das geht sich schon noch aus. Hören wir uns noch ein paar an.
0: Achtung, Achtung, jetzt kommt wieder eine dinotastische Sprachnachricht.
3: Hallo, ich bin die Leni. Ich bin 6 Jahre alt und ich wohne in Wien und ich schicke euch viele Grüße.
4: Hallo André, hallo Radino. Ich bin die Selina und bin 10 Jahre alt und ich wohne in Niederösterreich. Ich mag eure Lieder sehr gerne. Meine Lieblingsfarbe ist blau. Ich will meine Freunde grüßen. Die Sophie, die Nora, die Anna, die Mia, die Sarah und die Sophie. Tschüss, ich wünsche euch noch einen schönen Tag.
5: Hallo, lieber Radino, lieber André. Ich bin Frieda Reinprecht. Ich komme aus Wernstein. Ich möchte meine Freundinnen grüßen. Johanna, Ella, Christina, Lena, Laura, Xaver, Charlotte, Erik und Max und meine ganze Familie.

0: Das ist der Vormittag auf mein Kinderradio. Das ist eine angenehme Zeit hier bei uns. Es ist nicht mehr so hektisch wie in der Früh und man kann sich in Ruhe den Tag einteilen. Radino sortiert zum Beispiel gerade die Kinderlieder für den heutigen Tag. Und was machst du gerade? Vielleicht spielst du ja gerade oder malst etwas. Ich würde sagen, dann starte ich dir schnell das nächste Lied dazu.
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0: Sohn.
1: Ganz genau.
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3: Ja, und Kinder, die hören ja nicht nur gern Musik, sondern natürlich auch Geschichten. Und gleich gibt's wieder eine spannende Geschichte hier bei uns. Erst noch zwei Lieder und dann heißt's wieder, hör mir zu.

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0: und ganz dolle nicht.
1: Es gibt so viele Sachen, die ich mag. Mindestens noch 38. Wie wär's zum Beispiel mit

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0: Hallo, hier ist Conny. Vielleicht habt ihr schon gehört, wie mein erster Schultag war und wie ich beim Arzt war. Aber das sind andere Geschichten. Diesmal geht es darum, wie es auf dem Bauernhof war.
1: Was ist das für ein Geräusch? Conny kennt dieses Geräusch ganz genau. Auf Strümpfen läuft sie zur Haustür, vorbei an ihren überall verstreuten Spielsachen, vorbei an den Gummistiefeln und vorbei an der grau-weiß gestreiften Katze, die erstaunt den Kopf hebt. Ein Brief ist durch den Briefschlitz hereingeschoben worden.
0: Mama, die Post ist da, ein Brief ist gekommen.
2: Ich komme.
3: Lass mal sehen.
0: Von wem ist er denn?
3: Ah, von Greta.
0: Deine Freundin, die mit dem Bauernhof?
3: Ja, und... Genau, davon schreibt sie auch. Sie schreibt, dass sie ganz viele Schafe haben und Ziegen und Kühe und Hühner, Schweine und Kaninchen.
0: Schweine?
3: Ja, sie schreibt, dass dir das ganz bestimmt gefallen würde.
0: Ja.
3: Und am Schluss steht, kommt doch mal alle her und besucht uns.
0: Oh ja, ja, Mami, das machen wir ganz bald. Bitte, bitte, bitte.
3: Eigentlich kommt diese Idee wie gerufen. Ja, Conny, in den nächsten Ferien fahren wir.
0: Oh ja, fein.
1: Conny hüpft vor Freude auf und ab. Mama muss sofort an Greta schreiben und ihr mitteilen, dass sie kommen. Endlich ist der erste Ferientag da. Conny und Mama fahren mit der Bahn zu Greta auf den Bauernhof. Papa kann nicht mitkommen, er muss arbeiten. Mama und Conny haben Glück, sie haben ein Zugabteil ganz für sich allein. Aber Conny kann gar nicht stillsitzen. Sie steht neben ihrem Rucksack zusammen mit ihrem Lieblingsteddy und guckt aus dem Fenster.
3: Schau, Conny, wie schnell die Landschaft vorbeizieht. Die Häuser, die Höfe, die Bäume, die Felder.
0: Ja, Mama?
3: Ja?
0: Aber die Landschaft zieht doch gar nicht vorbei. Wir ziehen an der Landschaft vorbei.
3: Ja, stimmt, Conny. Das sagt man einfach nur so. Aber dort, die Vögel, die ziehen vorbei.
0: Ja, und da, siehst du, das sind Kühe, die schwarz-weiß gefleckten.
3: Ja, Holsteiner.
0: Und Pferde, und da sind Schafe. Und schau mal, da hinten ist sogar eine Windmühle.
1: Es gibt ja so viel zu sehen. Die Fahrt geht schnell vorbei. Schon sind sie da.
3: Komm, Conny, wir müssen aussteigen.
1: Gretas Mann heißt Klaus. Er holt Mama und Conny vom Bahnhof ab. Er wartet schon auf dem Bahnsteig auf sie.
3: Klaus, das ist aber nett, dass du uns abholst.
4: Aber das ist doch selbstverständlich. Außerdem habe ich mich auf euch gefreut, besonders auf die kleine Conny. Obwohl du ganz schön groß geworden bist.
0: Mama?
3: Ja, was ist denn?
0: Ich erinnere mich gar nicht an ihn.
4: Kein Wunder. Es ist schon ein Weilchen her, dass wir beide uns gesehen haben. Aber ich erinnere mich an dich. Damals warst du noch ganz klein.
0: War ich ein Baby?
4: Naja, fast. Aber jetzt wollen wir mal zum Hof fahren. Vielleicht erinnerst du dich ja noch an die Greta. Vor allem aber wartet die Annika auf dich. Die ist schon ganz aufgeregt.
1: Mit einem ziemlich klapprigen Wagen geht es zum Bauernhof. Immer mehr Häuser bleiben hinter ihnen zurück, bis rundherum nur noch grüne und gelbe Felder sind. Der Asphalt der Straße wird zum Kopfsteinpflaster und schließlich erreichen sie den Hof. Das Bauernhaus ist ein schönes altes Fachwerkhaus mit Stall und Scheune. Neben dem Stall liegt ein großer Misthaufen. Fliegen summen, Mücken tanzen in der Sonne. Es riecht nach Stall und Mist.
3: Das ist eine gute Landluft.
0: Gut. Hallo, wer bist du denn? Was freust du dich denn so?
5: Das ist Bobo. Und ich bin Annika.
0: Hi.
6: Und ich bin die Greta. Herzlich willkommen auf unserem Hof.
3: Oh,
6: dich, Anna. Annika, willst du Conny nicht schon mal den Hof zeigen?
0: Oh ja, na klar, komm mit.
6: Dann können wir auf ein Pläuschen hineingehen.
3: Ein Pläuschen? Du glaubst gar nicht, was ich dir alles zu erzählen habe.
6: Und Klaus bringt schon mal euer Gepäck hinein.
7: Ich bin doch schon dabei.
6: Komm rein.
1: Annika ist genauso alt wie Conny und auch genauso groß. Beide haben Latzhosen an. Conny eine rote, Annika eine blaue. Aber Conny hat blonde Haare und Annika kurze, strubbelige, braune. Zusammen mit Bobo zeigt Annika Conny den Hof. Die will natürlich sofort die Tiere sehen.
5: Sind die alle im Stall? Komm mit, dann wirst du sehen. Das hier ist der Kuhstall. Aber da ist ja ganz leer. Oh, fast leer. Hallo Katze, das ist unser Kater Stups. Und der Stall ist leer, weil es der Kuhstall ist. Die Kühe sind jetzt alle auf der Weide. Ach ja, aber komm mit, wir gehen in den Schweinestall. Sind die nicht auf der Weide? Schweine machen sich nicht so viel aus Weiden. Die suhlen sich lieber im Schlamm. Aber dass die hier im Stall sind, hat noch einen anderen Grund. Welchen denn? Wirst du sehen.
1: Und Conny sieht, was Annika gemeint hat. Der Schweinestall ist ganz sauber. In einer Art Box, mit Holzbrettern abgeteilt, liegt auf dem Stroh eine dicke Schweinemama. Und eng an sie gekuschelt, liegen 8 kleine, rosa Ferkel.
5: Nein, sind die süß. Die sehen aus wie Marzipanschweinchen.
1: Auch Bobo riskiert einen Blick über den Boxenrand. Und Conny kann sich gar nicht losreißen. So interessant ist dieser Anblick. Aber Annika zieht Conny weiter zu den Kaninchen.
5: Das sind meine kleinen Lieblinge. Kaninchen, die mag ich auch gern. Die sind so schön weich und kuschelig. Du kannst mal eines auf den Arm nehmen, wenn du möchtest.
2: Gern.
5: Hier, das ist Muckel.
2: Süß.
5: Guck mal, Muckel, hier ist etwas Leckeres.
2: Was ist das? Löwenzahn?
5: Ja, richtig. Das mögen die besonders gern. Und Salat. Willst du ihm mal ein Salatblatt geben?
2: Oh ja.
5: Hier.
2: Schau, Muckel, magst du das? Das kitzelt am Finger, wenn der Muckel an dem Blatt schnuppert. Jetzt frisst er.
1: Ein Weilchen noch bleiben die beiden bei den Kaninchen, die übrigens ganz allein Annika gehören. Darum beneidet Conny Annika schon ein wenig. Aber in einer Stadtwohnung würden sich die Kaninchen nicht so richtig wohlfühlen. Dann besuchen die Mädchen das Kälbchen auf der Weide neben dem Stall. Annika zeigt Conny, worüber sich das Kälbchen freut.
5: Schau hier, du steckst einfach deinen Finger in den Milchnapf hier am Zaun. So. Und dann hältst du den Finger dem Kälbchen hin.
2: Beißt es mich auch nicht?
5: Ivo, das nuckelt.
1: Tatsächlich. Als Conny dem Kälbchen den milchigen Finger hinhält, nuckelt es daran wie ein Baby an der Flasche. Es gibt ja so viel zu sehen auf einem Bauernhof. Hinter einem Zaun schwimmen ein paar Enten auf einem Teich. Gänse watscheln über die Wiese und viele Hühner scharren und picken am Boden. Weit hinten wühlen ein paar Schweine im Matsch.
2: Ich möchte zu gern wissen, wie sich so ein Huhn anfühlt. Darf ich mal über den Zaun klettern, Annika?
5: Na klar, das mache ich oft. Und dann versuch mal, ob du einen Huhn erwischst.
2: Na komm her, put, put, put, put, put. Komm her, komm her. Na komm, ich krieg dich, komm her. Na kommst du wohl her, du dummes Huhn? Ach Mann, ich glaube, ich schaff's nicht.
1: Ja, Hühner können ganz schön schnell sein. Wie die aufgeregten Hühner laufen die aufgeregten Hühner vor Conny davon. Immer wenn sie denkt, sie erwischt eins, flattert es wieder davon. Doch ein altes, dickes Huhn, das schon sehr viel erlebt hat, lässt sich misstrauisch über die Federn streicheln.
2: Ja, du bist brav. Hey, das fühlt sich ja witzig an.
5: Vorsicht, Conny, der Hahn kommt!
1: Mit ausgebreiteten Flügeln und vorgestrecktem spitzen Schnabel kommt der große Hahn direkt auf Conny zugerannt.
2: Ich will hier doch gar nichts tun. Hilfe!
5: Lauf weg!
2: Ja!
1: Conny bekommt es ganz schön mit der Angst zu tun. Schnell läuft sie weg, aber sie passt nicht auf, wohin sie läuft. Flatsch, schon ist sie im Matsch ausgerutscht, in dem sich die Schweine suhlen. Richtige Dreckschweine sind das, ganz voller Schlamm.
2: Dreckschweine, müssen die so schmutzig sein?
5: Du siehst selber aus wie ein Dreckschweinchen. Ich glaube, es ist besser, wenn wir jetzt zum Hof zurückgehen.
2: Muss das sein? Kann ich nicht einfach ein Schwein sein, wenn ich schon so aussehe?
1: Jetzt hat Conny schon einiges vom Bauernhof gesehen, aber noch nicht alles. Und vor allem noch nicht alle Tiere, die es dort gibt. Am nächsten Morgen gehen Conny und Annika zum Schafstall. Viele Schafe, eine Ziegenmutter und zwei Zicklein grasen auf der Wiese.
2: Fressen die Ziegen auch Löwenzahn?
5: Ja, logisch. Ziegen fressen fast alles. Am liebsten aber fressen sie einfach Gras. Du kannst ruhig etwas von dem hohen, saftigen Gras hinter dem Zaun abpflücken und es der Großen geben.
2: Das mache ich. So, ja. Komm her. Na komm. Ja, das schmeckt dir, was?
7: Ja.
2: Und was willst du, kleines Zicklein? Darf ich dich streicheln? Ja. Ey, hey, was soll das?
1: Während Conny das Zicklein streichelt, kommt die große Ziege und stupst Conny immer wieder an. Sie will mehr von dem saftigen Futter haben. Ja, sie stellt sich sogar auf die Hinterbeine.
2: Sieht das komisch aus.
5: Vielleicht sollten wir mit ihr zum Zirkus gehen.
2: Ja, mit der Ziege, die auf zwei Beinen gehen kann.
1: Nun will Conny auch wissen, wie sich Schafe anfühlen. Sie probiert es aus und denkt:
2: So weich und wollig, aber auch ein bisschen wie fettige Haare.
1: Am Nachmittag darf Conny mit Annika und Klaus auf dem Traktor mitfahren.
4: Macht das Spaß?
2: Und ab!
1: Conny sitzt hoch oben. Der Wind weht ihr um die Nase und es ruckelt so schön. Während Klaus mit dem Traktor weiter das Feld pflügt, zeigt Annika Conny ihr Geheimversteck.
5: Davon weiß keiner was. Komm mit, es ist auf dem Heuboden. Hier, wir müssen die Leiter hoch. Hm? Leise.
2: Ja.
1: Der Heuboden ist voller Heu natürlich. Viele Heuballen und dazwischen, ganz hinten, ist Heu verstreut zu einer gemütlichen kleinen Höhle. Es riecht richtig nach Sommer und man kann prima im Heu herumhüpfen.
2: Hör mal.
5: Was? Ich höre nichts.
2: Na da. Da miaut doch etwas. Oh, süß. Katzenkinder.
1: Fünf kleine, verschiedenfarbige Kätzchen purzeln im Heu herum.
2: Kann ich mal eines auf den Arm nehmen?
5: Lieber nicht. Das wäre der Katzenmutter bestimmt nicht recht. Die passt nämlich noch ganz doll auf ihre Kinder auf.
2: Schade. Naja.
5: Außerdem ist es jetzt Zeit zum Melken. Kommst du mit?
2: Ja, das habe ich noch nie gesehen.
1: Nichts wie hinüber zum Kuhstall.
6: Na Kinder, wollt ihr zusehen, wie die Kühe gemolken werden?
2: Ja, Conny hat das nämlich noch nie gesehen.
6: Ja, das glaube ich. In der Stadt kommt die Milch ja auch aus der Packung. Also schau genau hin, Conny.
1: Und Conny schaut genau hin. Sie sieht, wie Greta den Kühen den Euter wäscht.
2: Warum machst du das?
6: Na, damit die Milch schön sauber ist, natürlich. Und jetzt schließe ich Euter an die Melkmaschine an.
1: Die Milch läuft durch die Schläuche in einen großen Behälter. Inzwischen ist auch Mama in den Kuhstall gekommen.
8: Greta, ich muss unbedingt einmal sehen, wie eine Kuh mit der Hand gemolken wird.
6: Na, kein Problem. Schaut nur her. Die Elsa freut sich darüber, wenn sie mit der Hand gemolken wird. Komm nur näher heran, Conny. Kühe beißen. Willst du es auch mal probieren?
2: Ich? Nein. Ja, doch.
6: Na, dann komm. Schau, du musst drücken. Und ziehen.
2: Puh. Oh.
6: Ja.
2: Puh, da passiert aber nichts.
6: Versuch's nur weiter. Schau so. Ja, die Ja, jetzt machst du es richtig.
2: Ja, es funktioniert.
1: Es war gar nicht so einfach. Aber schließlich klappt es doch. Conny hat eine Kuh gemolken. Natürlich will sie die frisch gemolkene Milch probieren. Und weil Greta weiß, dass die Milch in Ordnung ist, darf sie es. Sie schmeckt warm.
2: Und viel milchiger als zu Hause.
8: Conny, meinst du, dass wir uns eine Kuh in die Küche stellen sollten?
2: Das ist eine gute Idee, Mama.
1: Bald ist Conny schon eine ganze Woche auf dem Bauernhof. Sie kennt inzwischen alle Tiere, die meisten sogar beim Namen. Und sie hat sich sogar daran gewöhnt, nicht von einem Wecker, sondern vom Krähen des Hahnes geweckt zu werden.
2: Das war das dritte Krähen. Mama, aufstehen!
3: Oh nee.
1: Conny durfte sich inzwischen sogar ein wenig mit den kleinen Kätzchen anfreunden. Und Bobo weicht ihr kaum noch von den Beinen. Und vor allem...
2: Annika, ich finde, wir sind richtige Freundinnen geworden.
5: Ja, Conny. Müsst ihr wirklich schon wieder nach Hause?
2: Ja, leider.
1: So ist das nun mal. Auch die schönsten Ferien haben einmal ein Ende. Conny und Mama müssen zurück in die Stadt.
2: Ich will aber nicht.
8: Du musst aber, Conny, es nützt ja nichts.
4: Weißt du was, Conny? Ich fahre euch auch mit dem Planwagen zum Bahnhof. Mit Dorle. Ist das nicht eine gute Idee?
2: Ja.
4: Und Annika kommt auch noch mit zum Bahnhof. Einverstanden?
2: Ja. Ja, cool.
1: Also zieht Klaus den Planwagen aus der Scheune, holt die braune Stute Dorle aus ihrer Box und spannt sie vor den Wagen. Dann setzen sich die drei auf den Kutschbock. Bobo zu ihren Füßen. Annika springt hinten auf den Wagen und ab geht es zum Bahnhof.
6: Ich hab noch was für euch. Ihr braucht doch etwas zu essen. Sonst verhungert ihr mir noch auf der langen Bahnfahrt.
8: Danke, Greta, das ist ganz lieb von dir.
2: Ja, du kriegst doch einen Abschiedskuss.
6: Macht's gut. Und besucht uns mal wieder.
8: Ja, Greta, das machen wir gern.
2: Ich muss doch Annika wiedersehen und Dorle und Bobo und die Kaninchen und die Schweine und die Schafe, die Ziegen, die Kühe, die Hühner, die Gänse.
7: Ja, los, Dorle.
1: Greta hat ihnen zum Abschied ein selbstgebackenes Brot eingepackt. Dazu Schinken und Wurst und alle Eier, die Conny heute Morgen bei den Hühnern eingesammelt hat. Natürlich ist das Essen nicht nur für die Fahrt. Sie werden noch tagelang frische Landmahlzeiten zu sich nehmen können. Aber zunächst einmal geht es auf der alten Straße in Richtung Bahnhof. Und Conny darf die meiste Zeit die Zügel halten. Dann muss Conny sich von Annika verabschieden. Und von Klaus natürlich auch.
4: Also versprochen, ihr kommt wieder, ja?
2: Versprochen. Nicht wahr, Mami?
8: Aber ja. Bis bald, Klaus. Tschüss, Annika.
2: Bis bald und gute Reise. Grüß die Tiere von mir, besonders die Kaninchen. Mach ich. Tschüss.
9: Tschüss. Tschüss.
1: Als Conny auf der Rückfahrt aus dem Zugfenster wieder die Kühe und die Pferde auf den Wiesen sieht, muss sie noch lange an die schöne Zeit auf dem Bauernhof denken. Sie denkt...
2: Am liebsten würde ich auf dem Bauernhof wohnen. Dann hätte ich die Tiere jeden Tag um mich herum. Und Annika. Aber meine Freundin Julia würde ich dann nicht mehr sehen. Und wahrscheinlich hätte ich einen irrenweiten Schulweg. Naja, vielleicht ist es doch schöner, wenn man nur in den Ferien auf einem Bauernhof ist.
1: Zu Hause isst Conny immer ganz viel zum Frühstück. Nicht nur Cornflakes oder Marmeladenbrot, sondern Cornflakes und Marmeladenbrot. Und ein Ei. Und manchmal sogar ein richtiges Schinkenbrot. Und dann sagt sie zur Mama,
2: Das schmeckt nach guter Landluft. Landluft stinkt nämlich gar nicht, wenn man sich erst einmal dran gewöhnt hat. Und das Essen schmeckt wirklich alles viel besser, wenn es frisch vom Bauern kommt. Aber das Beste am Bauernhof sind die vielen Tiere. Und Annika natürlich. Und wisst ihr, was noch toller ist? Wenn du einen kleinen Bruder bekommst und plötzlich eine große Schwester bist.

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5: Hallihallo aus dem Nachrichtenstudio, ich bin Josie. Die Kinderstadt hat wieder ihre Tore geöffnet. Im Wiener Rathaus lernen Kinder zwischen 8 und 13 Jahren in dieser Woche, wie eine Stadt funktioniert. Dabei können sie Berufe ausprobieren, eigenes Kinderstadtgeld verdienen und sich sogar zur Bürgermeisterin oder zum Bürgermeister wählen lassen. Gemeinsam mit den Stadträten werden dann Gesetze für Winopolis, so heißt die Kinderstadt, aufgestellt. Erwachsene dürfen nur mit einem eigenen Visum nach Winopolis kommen und auch das nur für eine halbe Stunde. Die Kinderstadt im Wiener Rathaus kannst du noch bis Freitag besuchen und mitmachen. Jeden Tag ist sie von 10 Uhr bis 5 am Nachmittag geöffnet. Der Eintritt ist frei und du brauchst dich auch nicht anzumelden. Auch Bäume bekommen Stress. Nicht, weil sie so viel Arbeit haben und von einem Termin zum anderen hetzen, so wie viele Menschen, sondern weil sie wegen der Hitze in diesem Sommer ihre Aufgaben nicht mehr schaffen. Und zu einer der wichtigsten Aufgaben der Bäume gehört, dass sie Sauerstoff herstellen, damit wir gute Luft zum Atmen haben. Wenn es zu heiß ist, schließen die Bäume ihre winzigen Spaltöffnungen, damit nicht zu viel Wasser verdunstet. So können sie sich schützen. Allerdings wachsen die Bäume dann nicht. Wird ein Baum gefällt, dann zeigen die Jahresringe im Holz, um wie viel der Baumstamm dicker geworden ist. In Jahren mit großer Hitze, so wie heuer, sind diese Ringe dann ganz schmal. Wenn ein Wald einmal brennt, dann ist das Feuer nur sehr schwer zu stoppen. Und daran arbeiten in vielen Ländern zurzeit tausende Feuerwehrleute. Weil der Sommer so heiß und trocken war, fängt alles ganz leicht zu brennen an. Da reicht schon ein kleiner Funke oder eine weggeworfene Zigarette und alles geht in Flammen auf. Die Feuerwehrleute rücken dann mit Sauerstoffmasken und Schutzanzügen aus, was sehr anstrengend ist. Besonders schwierig ist es, einen Waldbrand zu löschen, weil das Feuer immer den Berg hinauf wandert und der Wind, der treibt es noch dazu voran. Bei uns hilft das Wetter gerade, denn in vielen Orten im Land regnet es immer wieder. So wird das Feuer nicht nur durch das Wasser der Feuerwehrschläuche gelöscht, sondern auch von oben.
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8: Hallo, hier ist die Anna. Heute hören wir uns an, wie dein Kopf bei jedem Abenteuer gut geschützt bleibt. Bist du auch so gerne draußen unterwegs? Mit dem Fahrrad, deinem Roller oder sogar auf Rollschuhen? Das macht riesigen Spaß. Aber es kann schon mal passieren, dass du dabei ausrutscht oder das Gleichgewicht verlierst. Wenn du dann auf den Kopf fällst, kann das richtig wehtun. Stimmt's, Helmi?
9: Oh ja, Anna, wenn dein Kopf auf den Boden schlägt, kannst du eine Gehirnerschütterung bekommen.
8: Und das fühlt sich gar nicht gut an. Dir wird vielleicht schwindelig, du bekommst gemeine Kopfschmerzen oder dir wird sogar schlecht im Bauch. Vielleicht musst du zur Beobachtung eine Nacht lang ins Krankenhaus. Ganz sicher aber musst du eine Zeit lang Ruhe geben und aufs Spielen und herum

0: Symptomen verzichten. Damit das gar nicht erst passiert, gibt es einen super Trick. Setz immer deinen Helm auf. Du kannst dir dein Gehirn nämlich so wie einen weichen Pudding in einer harten Schale vorstellen. Damit es da drin eben nicht durchgeschüttelt wird, federt der Helm den harten Schlag ab und das Gehirn bleibt schön an seinem Platz. Eine richtig tolle Schutzhülle, so ein Helm. Sag am besten gleich deinen Eltern, dass sie auch immer einen tragen sollen, egal ob sie mit dem Fahrrad oder einem E-Scooter, also so einem elektrischen Roller, unterwegs sind. Aber aufgepasst, dein Helm hilft nur, wenn er auch richtig sitzt. Er darf nicht nach hinten rutschen und nicht wackeln. Probier mal aus, ob noch zwei Finger zwischen den Gurt und dein Kinn passen, dann sitzt er genau richtig.
1: Und wenn du einmal fest mit deinem Helm hingefallen bist, dann brauchst du einen neuen. Er könnte nämlich innen kaputt sein, auch wenn du es von außen gar nicht siehst.
0: Ein super wichtiger Punkt. Also, nimm deinen Helm mit, bevor du losflitzt. Am besten denkst du immer an Helmi. Der hat ja auch immer einen auf. Stimmt's, Helmi?
1: Ja, genau, denn sicher ist sicher.
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5: Hallo und willkommen zu Hause bei Radino.
6: Mama, was haben wir diese Stunde alles vor?
5: Viel, Radino, sehr viel. Es wird einen Song für Oma und Opa geben und einen für Mama und Papa. Eine kurze Geschichte haben wir auch wieder vorbereitet und unseren Kochtipp. Hast du schon eine Idee dafür?
6: Noch nicht so richtig. Habe ich noch Zeit?
5: Ja, ein paar Minuten sind schon noch Zeit. Dann hör mal in deinen Bauch rein, vielleicht hat ja der eine Idee. Und ich spiele inzwischen das nächste Lied.

0: Und weil ich meine Oma und meinen Opa so lieb hab, kommt jetzt ein Lied von früher.
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0: Das ist die Auszeit für Oma und Opa.

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2: Radino, was könnte man den Kindern zu Hause heute als Kochtipp empfehlen?
0: Ich mag mal wieder Kartoffeln haben. Knusprige.
2: Knusprige Kartoffeln. Wie wär's mit Kartoffelrösti? Das ist auch ganz einfach. Wir nehmen ca. 1 Kilo gekochte Kartoffeln, die raspeln wir fein und geben sie dann in eine Pfanne mit Öl. Das Ganze ein bisschen salzen, zusammendrücken und dann wird's knusprig gebraten. Und zwar auf beiden Seiten. Und dann ist es eigentlich auch schon wieder fertig. Und dazu können wir dann entweder Geschnetzeltes machen oder auch Apfelmus. Das hängt natürlich davon ab, ob du ein süß- oder salzig Schnabel bist. Gute Idee?
0: Gute Idee. Und jetzt Musik.
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0: Du, Mama?
1: Ja, mein Schatz?
0: Wie groß werde ich eigentlich einmal sein?
1: Das weiß ich ja nicht. Ich kann dir leider nicht in die Zukunft schauen.
0: Aber der Benny hat gesagt, er weiß schon, wie groß er wird. Nämlich 1,84 Meter.
1: Ach, so genau weiß er das schon? Naja, also es gibt da ja eine Rechenformel. Da kann man mal ausrechnen, wie groß man ungefähr werden könnte. Aber sicher ist das natürlich nicht.
0: Und wie kann man das ausrechnen?
1: Ja, also bei dir ist es ein bisschen schwierig. Bei dir geht's nicht, weil wir haben dich ja als Baby adoptiert und deswegen wissen wir ja nicht, wie groß deine Mutter und dein Vater sind. Weil man braucht nämlich die Größe von Mama und die Größe von Papa zusammen. Dann gibt man die Zahl 13 für einen Buben dazu, für ein Mädchen zieht man die Zahl 13 ab. Ja, und was da rauskommt, das rechnet man durch 2.
0: Boah, ist das Dino kompliziert.
1: Nein, so schlimm ist es nicht. Aber es stimmt natürlich nicht genau. Also bei mir zum Beispiel, da würde jetzt 176 Zentimeter rauskommen, wenn ich meine Eltern zusammenrechne und dann 13 abziehe. Ich bin aber 1,73 Meter groß. Also ein bisschen kleiner. Meine Schwester ist dafür 1,80 Meter groß. Bei ihr müsste eigentlich das Gleiche rauskommen. Und sie ist jetzt aber einige Zentimeter größer. Also am besten man wartet einfach ab und dann schaut man ganz einfach, wie groß man geworden ist.
0: Aber wenn ich einmal groß bin, dann komme ich sicher nicht mehr so gut unter dem Tisch durch beim Abfangen spielen, oder?
1: Höchstwahrscheinlich.
0: Dann muss ich jetzt schnell noch Abfangen spielen. Spielst du mit?
1: Radino.
0: Bitte.
1: Okay, aber nur eine Runde. Startest du das nächste Lied?
0: Geht schon los.

0: Ich habe gerade eine E-Mail bekommen. Wir haben wieder ein Geburtstagskind.
1: Yeah! Schreib auch du, Radino, wenn du Geburtstag hast, eine Mail. radino@meinkinderradio.at.
0: Ich wünsche allen Geburtstagskindern einen dino-starken Tag. Und das nächste Lied ist jetzt nur für euch.
2: Für alle Menschen, die in diesem Jahr Geburtstag haben, singen wir jetzt unser Geburtstagslied.

0: Hallo, das ist mein Kinderradio. Ich bin Radino und ich liebe Geschichten. Du auch?
1: Wenn ja, dann bist du hier bei uns goldrichtig. Hier gibt's jede Stunde Geschichten. Vom Pinocchio zum Beispiel.
0: Der ist lustig, der hat eine lange rote Nase.
1: Ja, aber nur wenn er lügt. Oder von der Biene Maya.
0: Das ist auch ganz schön spannend, was die so erlebt.
1: Oder auch von Lars, dem kleinen Eisbären und viel mehr. Jetzt kommt gleich wieder eine Geschichte.
0: Echt? Urdino, cool.
1: Kannst du mal in die Kuschelecke gehen. Gleich ist es soweit. Davor gibt's noch ein bisschen Musik.

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0: Besuch aus dem All. Feuerwehrmann Sam steht mit Sarah, James und Norman an einem Teleskop und zeigt den drei Freunden die Sternbilder.
1: Das da ist der große Bär. Und nicht weit davon, das da ist der kleine Bär. Kannst du sie sehen?
2: Nein, und Goldilock und die drei Bären kann ich auch nicht sehen.
1: Sie sehen ja auch nicht besonders bärig aus. Dreh das Teleskop mal hierher, Sarah. Dann müsstest du die Venus sehen, einen der Planeten.
3: Die Venus? Lass mich mal ran. Oh. Ich will sehen, ob es da wirklich Monster mit Glubschaugen gibt.
1: Jetzt komm, sei nicht albern.
3: Da ist ein Alien. Er hat überall Haare und überhaupt keine Augen. Igitt.
4: Den muss ich sehen. Ah, das ist unsere Rosa, die da schläft.
0: Was Norman da wieder mal in der Katze Rosa gesehen hat. Typisch für ihn, aus allem eine große Geschichte zu machen.
4: Was ist denn jetzt?
1: Ach, das da ist nur eine Sternschnuppe.
3: Von wegen, Sam. Es war eindeutig ein Raumschiff und es kam von der Venus.
0: Am nächsten Tag vor der Schule hilft Norman seiner Mutter Dillis, die Regale aufzufüllen und fragt sie dabei nach Außerirdischen aus.
3: Mom, wie sehen die Bewohner von der Venus aus, hä? Sind das Monster mit großen hervorstehenden Augen? Und sind sie grün und haben sie solche Antennen auf dem Kopf?
5: Was fantasierst du dir da wieder zusammen, Norman Price?
3: Du weißt vermutlich nicht, dass heute Nacht ein Raumschiff gelandet ist.
5: Oh. Du willst mich mal wieder veräppeln, Schatz.
3: Hm? Oh, ich muss los. Der Bus wartet nicht.
5: Der hat wirklich eine lebhafte Fantasie, mein kleiner Schatz.
0: Im Schulbus unterhalten sich die Freunde über die Erscheinung in der letzten Nacht.
4: Woher willst du wissen, dass das ein Raumschiff von der Venus war?
3: Eigentlich nehme ich nur an, dass es von der Venus kam. Es könnte auch vom Mars oder Saturn sein.
6: Es könnte natürlich ebenso gut sein, dass du dir das alles bloß einbildest, Norman Price.
0: Der Busfahrer Trevor Evans bleibt da auch eher vernünftig. Aber das stört Norman und seine Freunde nicht weiter.
2: Irgendwas war aber heute Nacht am Himmel.
4: Und es könnte gut ein Raumschiff gewesen sein.
3: Und voller Außerirdischer. Dort, dort! Halten Sie den Bus an, Mr. Evans!
0: Nanu, was hat Norman nun wieder entdeckt? Da draußen auf dem Feld ist ein Kornkreis, den die Freunde verwundert bestaunen.
3: Und wer bitteschön hat das da gemacht?
6: Oh, logische Erklärungen für Kornkreise gibt es haufenweise. Das stammt vielleicht von einer wirbelnden Windhose, ein kreisförmiger Regenguss. Oder jemand mit einem runden Zelt hat dort kampiert.
3: Genauso gut kann es aber der Platz sein, wo die Außerirdischen landen.
6: Hör auf, Norman. Dummes Zeug. Es gibt keine Außerirdischen.
3: Das werden wir noch sehen.
0: Sieht ganz so aus, als hätte Norman wieder mal einen verrückten Plan. Jedenfalls geht er nach der Schule durch den Laden seiner Mutter und mopst viele unterschiedliche Sachen aus den Regalen.
3: Erbsensuppe ist grün.
0: Was er wohl wieder vorhat.
7: Norman, bist du das?
5: Oh, was suchst du hier, Norman? Ich hätte schwören können, dass hier einer gewesen ist.
0: Als seine Dillis ihn nicht entdecken kann, schaltet sie den Fernseher ein. Doch der zeigt nur Schneegestöber. Norman hat auch noch die Fernsehantenne mitgehen lassen.
5: Oh, dieser Fernseher könnte einen verrückt machen. Da ist gewiss etwas in der Thermosphäre.
8: Ich liebe Spaghetti.
0: James Katze Rosa liegt gemütlich vor Bellas Tür, als plötzlich...
3: Miau!
0: Ein Monster mit einem silbernen Anzug erscheint und Rosa fürchterlich erschreckt. Sie läuft hinein und rennt dabei beinahe Bella über den Haufen. Als Bella zur Tür sieht, entdeckt auch sie das Monster. Es ist ganz grün im Gesicht und hat Antennen auf dem Kopf. Die arme Bella ist so entsetzt, dass sie das Bewusstsein verliert. Aber zum Glück kommen gerade James und Sarah heran.
4: Bella! Du, die ist in Ohnmacht gefallen.
2: Wir brauchen etwas, was ganz furchtbar stinkt.
4: Käse.
2: Richtig. Pfui, Teufel.
0: Sarah hält Bella den stinkenden Käse unter die Nase. Und es funktioniert. Bella kommt schreiend wieder zu sich.
9: Sie sind mir begegnet. Riesengroße, grüne Monster aus dem All waren es. Sie haben mein Café überfallen.
0: Als sich die Nachricht von Außerirdischen verbreitet, entschließt sich Normans Mutter Dillis, ihren Laden sicherheitshalber zu schließen und nagelt gerade die Tür zu, als Feuerwehrmann Elvis vorbeikommt.
5: Ach,
10: Nanu, Delis, willst du etwas schon zumachen?
5: Nicht nur das, ich verbarrikadiere mich, wie du sehen kannst.
10: Ich wollte ja nur ein paar Teebeutel, Delis. Sind keine mehr da auf der Feuerwache.
5: Die exterritorielle Bedrohung ist mir einfach zu groß. Bella ist in Ohnmacht gefallen. Ich möchte nicht, dass mir das auch widerfährt.
10: Ist ja gut. Dann sage ich eben Bescheid, dass Außerirdische in Pontypeddy einmarschieren.
5: Und falls du ihn siehst, Norman soll sofort nach Hause kommen. Die Frage ist, wie komme ich jetzt wohl in meinen Laden?
11: Der Busfahrer Trevor Evans macht gerade ein Nickerchen in seinem Bus, als das Monster aus dem All wieder auftaucht. Aber hey, Moment mal, das ist doch Norman, oder? Ja, er hat sich als Außerirdischer verkleidet. Jetzt klettert er auf den Bus und lässt ein selbstgebasteltes kleines UFO an einer Angelschnur vor der Windschutzscheibe herunterbaumeln.
12: Ah, hier was zum Teufel!
11: Armer Mr. Evans.
12: Also wirklich, wenn ich es nicht mit eigenen Augen gesehen hätte.
2: Was ist passiert, Mr. Evans?
12: Ich glaube, ich habe eben eins dieser grünen Monster gesehen, die Bellas Café überfallen haben.
4: Und wo ist es hin?
12: Die Treppe hinter mir hoch Richtung Pontypeddy Mountain.
4: Dann aber los!
2: Wir müssen ihm nach!
11: Schnell nehmen die drei die Verfolgung auf.
2: Na los, kommen Sie!
4: Weit weg kann es noch nicht sein!
11: Und Norman hat sichtlich Spaß an seinem Streich.
12: Kein Schritt vom Wege ab, gleich kommt der Sumpf!
2: Kommen Sie, Mr. Evans!
4: Wenn wir das Norman erzählen, dass wir einen Alien gefangen haben.
3: Nur gut, dass der Mond scheint.
11: Norman hat ein gutes Stück Vorsprung, doch da verheddert sich sein UFO mit der Angelschnur in einem Baum. Er hat so fest an der Schnur gezogen, dass es abgerissen ist.
3: Ich versinke!
11: Darüber bemerkt er gar nicht, dass er in den Sumpf geraten ist. Oh nein! Zu Hause hält Estilles Versorgung ihren Sohn nicht mehr aus und wählt den Notruf.
5: Die ganze Nacht ist er weggeblieben.
11: Diese Nummer kennt sie mittlerweile wirklich auswendig.
13: Mit wem kann ich verbinden? Feuerwehr, Polizei oder mit dem Notarzt?
5: Mit allem, was helfen kann. Schließlich geht's ja um Norman. Er ist von Außerirdischen genäppkitt worden.
1: Norman Price angeblich von Außerirdischen entführt. Der es glaubt, wird selig. Na gut, stellen wir einen Suchtrupp zusammen.
11: Und so wird in der Feuerwehrzentrale wieder mal der Alarm ausgelöst. Diesmal machen sich nicht nur die Feuerwehrleute bereit, sondern auch Tom von der Bergwacht startet seinen Hubschrauber, um sich dem Suchtrupp anzuschließen. Und auch Feuerwehrauto Jupiter kommt zum Einsatz.
3: Hilfe! Ich versinke! Helf mir doch endlich!
11: Zum Glück haben Mr. Evans, James und Sarah Norman schon erreicht.
12: Na, sieh mal an, einer vom Mars mit blondem Schopf.
3: Ich komme nicht vom Mars, ich bin von der Venus.
4: Und er spricht fantastisch Deutsch.
2: Für einen von der Venus.
3: Wie lange wollt ihr mich noch so anstarren? Holt mich gefälligst raus.
12: Nicht pampig werden, Norman.
11: Mr. Evans kann James und Sarah gerade noch zurückhalten, bevor die beiden auch in den Sumpf treten, um Norman zu helfen.
12: Halt, halt! Da geblieben, Vorsicht! Mir reicht der eine von der Venus im Sumpf. Haltet mich an den Beinen fest!
3: Beeilung, Mr. Evans! Gleich steht mir der Schlamm bis zum Bauchnabel.
11: Während Sarah und James seine Beine festhalten, versucht Mr. Evans, Norman zu erreichen.
12: Ui, ui, ui.
2: Na, was
4: wozu?
12: So wird das nichts. Ich versinke. Holt mich zurück.
3: Ihr wollt mich im Stich lassen?
12: Wir brauchen Hilfe.
4: Ah,
2: das ist Tom, Leute.
4: Alle winken.
11: Gott sei Dank. Der Hubschrauber hat sie schon gefunden.
4: Tom, hierher.
2: Komm doch.
4: Komm, ja,
2: doch.
4: Tom,
2: Tom,
4: Hilfe.
14: Ich hab ihn, Sam. Er sitzt auf der Nordseite vom Berg im Sumpf fest. Naja, abgesehen davon, dass ihm der Schlamm bald in den Kragen läuft, gut. Ich brauche eure Hilfe.
1: Wir fahren hin, so schnell wir können.
11: Als die Feuerwehrleute ankommen, lässt Tom das Rettungsseil vom Hubschrauber herunter und Feuerwehrmann Sam bindet es sich um den Bauch.
1: Okay, Tom. Zieh mich rauf.
10: Nicht hin und her wackeln, Sam.
3: Ich will zu meiner Mami.
12: Das sind alles Profis. Nur keine Panik.
2: Oh, da kommt Onkel Sam ja schon.
1: Nicht strampeln. In 2 bis 3 Minuten haben wir dich.
3: Wieso denn? Du bist doch schon da.
11: Vorsichtig lässt Tom Feuerwehrmann Sam an Normans Seite hinunter.
1: Nicht rumhampeln, ich muss dir die Schlaufe anlegen.
11: Geschafft. Die Rettungsschlaufe ist sicher um Normans Bauch befestigt.
1: Der Fisch ist am Haken. Tom, zieh ihn rauf.
15: Bravo!
16: Hey, ja! Super!
15: Hurra! Hurra!
11: Für den Hubschrauber ist es natürlich kein Problem, Norman aus dem Sumpf zu ziehen. Dillis und Bella halten mit dem Fernglas bereits ungeduldig Ausschau.
5: Oh, da kommt es, Bella. Oh, das intergalaktische Raumschiff mit meinem Norman.
9: Es scheint landen zu wollen.
11: Bella und Dillis halten den Rettungshubschrauber für ein Raumschiff. Na, der Spaß ist Norman ja wirklich geglückt.
9: Sie kommen auf uns zu, sie ahnen uns.
5: An uns führt kein Weg vorbei, wenn sie nach intelligentem Leben suchen.
11: Zwei unheimlich wirkende Gestalten kommen auf die beiden zu.
5: Nein, mein Norman.
1: Bitte schön, die Damen. Ein grünes Minimonster von der Venus.
5: Mein Norman, mein kleiner Schatz, mein Ein und Alles.
3: Norman, bitte, ich bin doch kein Baby mehr.
5: Du schmeckst nach billiger Erbsensuppe. Norman, das sieht nach meiner Kochfolie aus.
11: Tja, aber es ist wie immer. Am Ende erwischt ihn seine Mutter doch.

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8: Servus und hallo. Am Mikro ist heute für dich Josie. Ein Hund mit dem Namen Ginny Lou hat einen ungewöhnlichen Wettbewerb gewonnen. Ginny Lou ist zum hässlichsten Hund der Welt gekürt worden. Ziemlich gemein, oder? Denn eigentlich sind doch alle Hunde irgendwie schön. Die Mopsdame Ginny Lou hat die Jury aber mit übergroßen Glubschaugen, einer schiefen Zunge und vielen Falten im Gesicht überzeugt. Immerhin hat es für das Frauerl aber ein Preisgeld von rund 5.000 Euro gegeben. Und da sind für Ginny Lou sicher einige Knackwürste oder Leckerlis herausgesprungen. Der Titel selbst wird der Hündin wohl ganz egal sein. Der eigenartige Wettbewerb hat übrigens in Amerika stattgefunden. Und das schon zum 50. Mal. Gute Nachrichten gibt es aus dem Tierheim Parndorf. Hier haben in den vergangenen Wochen viele Wildtiere Schutz und Rettung vor der Hitze gefunden. Ein paar junge Schleiereulen hat es ganz besonders schlimm erwischt. Es war ihnen im Nest einfach zu warm und sie sind herausgehüpft, ohne fliegen zu können. Ohne Wasser und Nahrung sind sie sehr schnell ganz schwach geworden. Tierfreunde haben sie aber ins Tierheim gebracht und dort sind die Kleinen versorgt und aufgepäppelt worden. Und jetzt ist es soweit, sie können bald wieder in die freie Natur entlassen werden. Die Kinderstadt hat wieder ihre Tore geöffnet. Im Wiener Rathaus lernen Kinder zwischen 8 und 13 Jahren in dieser Woche, wie eine Stadt funktioniert. Dabei können sie Berufe ausprobieren, eigenes Kinderstadtgeld verdienen und sich sogar zur Bürgermeisterin oder zum Bürgermeister wählen lassen. Gemeinsam mit den Stadträten werden dann Gesetze für Winopolis, so heißt die Kinderstadt, aufgestellt. Erwachsene dürfen nur mit einem eigenen Visum nach Winopolis kommen und auch das nur für eine halbe Stunde. Die Kinderstadt im Wiener Rathaus kannst du noch bis Freitag besuchen und mitmachen. Jeden Tag ist sie von 10 Uhr bis 5 am Nachmittag geöffnet. Der Eintritt ist frei und du brauchst dich auch nicht anzumelden.
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2: Radino? Ich glaube, Radino ist mal wieder im Haus und

unterwegs, um auch noch aus der letzten Ecke Spielsachen rauszukramen. Hier schaut's aus, ich sag's dir. Aber egal, ist ja Spielzeit und da darf und soll natürlich auch ordentlich gespielt werden. Also auch dir viel Spaß zu Hause, hier mit uns in der nächsten Stunde.

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1: Servus und hallo, hier ist der David. Im September gibt es in Graz, der Landeshauptstadt vom Bundesland Steiermark, tolle kostenlose Spielangebote für Kinder. Die Wiki-Spielmobile ziehen von einem Spielplatz zum nächsten und bringen gratis Spielbetreuung direkt in die Grazer Parks. Auf Stelzen gehen, Ball spielen oder bunte Bilder malen. Kommt doch zum Beispiel ab 3 Uhr nachmittags am 14. September in den August-Matte-Park. Das wird ein Spaß. Wo kannst du bald wieder beim Kasperltheater mitmachen und mitlachen? Ganz klar, im Max Center Wels im Bundesland Oberösterreich. Jeden ersten und dritten Dienstag im Monat gibt's eine spannende Geschichte rund um Kasperl und seine Freunde. Um 4 Uhr nachmittags geht's los. Zum Beispiel bald wieder am 15. September. Sei gratis mit dabei. Gemeinsam mit dem Kasperl und seinen Freunden einen lustigen Mitmach- und Theaternachmittag erleben, das kannst du bald wieder in der Westfield Shopping City Süd im Bundesland Niederösterreich. Um 2:30 Uhr nachmittags startet bereits die Bastelstation für alle Kleineren und um 4 Uhr geht's los mit Kasperls neuem Abenteuer. Diesmal bringt Fitzli ein Säckchen mit Weintrauben zu Frau Wackelzahn. Sei am 16. September gratis mit dabei. Und wenn du auch einen Tipp für eine tolle Kinderveranstaltung hast, dann gib uns doch bitte Bescheid auf www.meinkinderradio.at.
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0: Ja, mein Schatz?
1: Magst du wieder ein Lied für Mama und Papa und alle anderen Erwachsenen hören?
0: Was hast denn du angestellt?
1: Na, gar nix.
0: Warum willst du dann ein Lied für die Erwachsenen spielen? Da steckt doch irgendwas dahinter.
1: Nein, gar nicht. Ich will dir nur eine Dino-kleine Freude machen. Und außerdem sage ich dir gleich, dass die Cornflakes ganz von selber runtergefallen sind, weil sonst glaubst du noch, ich habe da irgendwas damit zu tun.
0: Die Cornflakes? Aha, alle auf dem Boden?
1: Mhm.
0: Und wer war's?
1: Mhm.
0: Ach, irgendwer muss sie auf jeden Fall wieder einsammeln. Machen wir das gemeinsam?
1: Okay.
0: Aber zuerst gibt's den Song für die Erwachsenen, okay?
1: Ist ja Dino klar. So, jetzt gibt's mal ein Lied nur für Mama und Papa.
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0: Hallo
1: und schön, dass du dabei bist. Du hörst mein Kinderradio. Wenn du uns öfter zuhörst, dann weißt du ganz bestimmt, dass unserem kleinen Radino ganz oft ganz furchtbar langweilig ist. Deshalb schaue ich mich immer nach neuen Spielen um. Und diesen Spieltipp, den gebe ich dir dann auch gern weiter, denn wahrscheinlich bist du ja auch selbst immer auf der Suche nach neuen Spielen. Jetzt möchte ich dir ein Spiel aus Brasilien vorstellen. Dort spielt man so, dass ein kurzer Stock in die Wiese gesteckt wird und obendrauf legt man ein kleines Geldstück. Du hast aber vielleicht nur Beton und Straßen um dich herum oder es regnet mal. Dann kann man zum Beispiel auch einen leeren Blumentopf verkehrt hinstellen auf dem Boden und in das Loch am Boden des Topfes, das jetzt nach oben schaut, da steckt man dann einen passenden Stecken rein. Oben auf dem Stecken muss halt genug Platz für eine kleine Münze sein. Jetzt machst du am Boden zum Beispiel mit einer Schnur noch eine Markierung und von dort aus versuchst du mit einem Steinchen oder in der Wohnung mit einem Glasstein oder ähnlichem die Münze vom Stock zu schubsen. Wer das schafft, bekommt einen Punkt. Und wer nach 10 Runden die meisten Münzen erwischt hat, der hat gewonnen. Na, probier's doch mal aus und sag uns dann, wie es dir gefällt. Vielleicht hast du ja auch einen eigenen Spieltipp für uns. Dann freuen wir uns total, wenn du ihn uns schreibst. Einfach an radino@meinkinderradio.at. Das ist ganz leicht zu merken. radino@meinkinderradio.at. Und hier gibt's jetzt mal wieder ein Lied für dich.

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2: Was? Ich?
0: Oh, der schlimmer macht. 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Schrubber raus und dann so, so, so.
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0: Siehst du, wie er meine Seife frisst? 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
0: Patrick, nein! Ja.

0: Radino.
1: Radino, wir hören dich. Apropos, gleich heißt es wieder, hör mir zu hier auf mein Kinderradio. Weißt du, was das heißt?
0: Geschichte, Geschichte, Geschichte.
1: Genau. Jetzt noch zwei Lieder, dann gibt's wieder eine spannende Geschichte.

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5: Entspannungsrätsel für Kinder Nummer 18. Leg dich ganz bequem hin und schließ deine Augen. Wenn du liegst, hör noch einen Moment in dich hinein. Nimm deinen Atem wahr, wie er ganz ruhig und regelmäßig in dir fließt. Schick dann deine Gedanken auf eine kleine Reise und hör dem Rätsel zu, das ich dir heute mitgebracht habe. Du bist etwas ganz Besonderes. Kinder und Erwachsene besuchen dich sehr gern. Schon von Weitem kann man dein großes Zelt erkennen, das bis in den Himmel emporragt und oft mit Lichtern und bunten Fahnen geschmückt ist. Im Inneren gibt es reichlich Platz für Zuschauer. Am Rand sind viele Sitzplätze zu finden, von denen man in die Manege schauen kann. An der Zeltdecke hängen Scheinwerfer und Trapeze, die aussehen wie hohe Schaukeln und viel größer sind als solche, wie man sie von einem Spielplatz kennt. Wenn die Vorstellung beginnt, erklingt Musik von einer kleinen Kapelle. Dann öffnet sich der Vorhang und die ersten Artisten zeigen ihre Kunststücke. Sie turnen an Stangen oder am Trapez. Sie wirbeln durch die Lüfte, als könnten sie fliegen. Außerdem gibt es Zauberer, die magische Zaubertricks vorführen. Es gibt einen Clown, der riesengroße Seifenblasen durch die Luft schweben lässt. Aber es gibt auch noch mehr bunte Clowns in lustigen Kostümen und großen Schuhen, die reichlich Quatsch machen und für gute Laune sorgen. Ich denke, du hast bestimmt längst erraten, was du in diesem Rätsel warst, oder? Die Lösung erklingt gleich nach dem Gong. Wenn du sie jetzt noch nicht wissen willst, dann drücke Pause. Ganz genau. Du warst ein toller Zirkus. Dann atme nun ein paar Mal ganz tief ein und aus. Ball deine Hände zu festen Fäusten. Reck und streck dich, bis du dich wieder voller Kraft und Energie fühlst.

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0: jetzt wieder ein Klassiker der Musikgeschichte.
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0: Hier kommt die Auszeit für Oma und Opa.
1: Eben ein Lied, das ich mit der Oma immer ganz laut mitsinge.

0: Charlie Brown, der hat nur immer Unsinn im Sinn.
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1: Hallöle, hier ist der André. Heute habe ich einen coolen und super einfachen Basteltipp für dich. Irgendwer hat ja nämlich immer Geburtstag, oder? Und die Geschenke sollen dann ja auch schön eingepackt werden. Also, wenn du jetzt wissen möchtest, wie du dein eigenes Geschenkspapier herstellst, dann hör doch bitte gut zu. Dazu brauchst du Backpapier, Temperafarben, das sind Bastelfarben für Kinder, Keksausstecher und auch einen Teller. Auf dem Teller wird jetzt die Farbe verteilt, also die, die dir gefällt. Da kannst du jede Farbe verwenden, die du möchtest. Dann tauchst du die Ausstechform in die Temperafarbe und drückst sie danach ganz leicht auf das Papier. Du kannst auch verschiedene Formen verwenden und das Papier so voll bedrucken, wie es dir am besten gefällt. Anstelle der Ausstechform kannst du natürlich auch einen Korken oder auch eine Kartoffel verwenden. Du siehst, es gibt ganz viele verschiedene einfache Möglichkeiten und deinen Ideen sind natürlich auch keine Grenzen gesetzt. Ich wünsche dir natürlich viel Spaß beim Nachbasteln und wenn du Lust hast, kannst du uns davon ja dann auch ein Foto schicken. Einfach an radino@meinkinderradio.at.
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0: mindestens eine Woche sanften Regen. Wenn das Wetter jetzt mitspielt, könnte es sich im Herbst doch noch auszahlen, Schwammerl suchen zu gehen. Hast du schon einmal einen essbaren Pilz gefunden? Die Wespen können heuer ganz schön lästig sein. Und jetzt im August gibt es immer besonders viele davon, denn die Larven in den Nestern sind geschlüpft und das gesamte Wespenvolk ist auf Nahrungssuche. Wespen lieben Süßes und auch Fleisch. Damit wir gut mit den Insekten auskommen, die so wie Bienen wichtig für die Bestäubung von Pflanzen sind, gibt es ein paar Regeln und Tricks. Also nicht herumfuchteln oder die Wespen anpusten. Wenn du ein Nest findest, dann halte Abstand und versuche ja nicht, es zu entfernen. Beim Grillabend hilft es, bestimmte Gerüche zu erzeugen, die Wespen nicht mögen, zum Beispiel Rosmarin, Zitronengras oder Teebaumöl. Am wenigsten können Wespen Zitrone mit Gewürznelken leiden. Dafür freuen sie sich aber über eine Schale Wasser und ein paar reife Trauben weit weg von deinem Essen und Trinken. Was ist eigentlich in Schultüten drin? Hast du schon eine bekommen, weil du in die Schule kommst? Meistens befüllen die Eltern die Schultüten für ihre Kinder. Da kommen kleine Dinge hinein, die du für die Schule brauchen kannst, also Radiergummis, Stifte oder ein Lineal, aber auch jede Menge Süßigkeiten. Kinderärzte rufen in diesen Tagen dazu auf, eine zuckerfreie Schultüte zu machen. Also anstatt Zuckerzeug und Schokoriegel kommen andere coole Dinge in die Tüte. Zum Beispiel Sticker und bunte Klebebänder, Reflektoren zum Anhängen an die Schultasche, eine langhaltende Trinkflasche, eine lustige Jausenbox, ein Freundebuch oder Saatgutkonfetti. Wenn du jetzt in die Schule kommst, dann mach doch ein Foto von dir und deiner hoffentlich zuckerfreien Schultüte und schick es an Radino.
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3: Hallo du, schön, dass du wieder bei Radinos Sprachschatz mit dabei bist. Heute geht's um etwas ganz Wichtiges: Freundschaft. Freunde und Freundinnen sind Menschen, mit denen du spielen, lachen und Abenteuer erleben kannst. Du kannst auch mit Kindern befreundet sein, die eine andere Sprache sprechen als du. Beim Ballspielen oder Verstecken zum Beispiel ist das ja ganz egal, oder? Lass uns jetzt mal hören, wie das Wort Freund in anderen Sprachen ausgesprochen wird. Auf Italienisch sagt man amico für Freund und Amica für Freundin. Sag mal A-mi-co. Super. Und für Freundin A-mi-ca. Das klingt fröhlich, oder? Auf Französisch heißt Freund ami. Nur zwei kleine Silben. Sprich mal nach. A-mi. Und Freundin heißt ami. Das spricht man genauso. Man schreibt es nur etwas anders. In Frankreich begrüßen sich gute Freunde oft mit Bussis auf die Wange. Und auf Spanisch heißt Freund amigo und Freundin amiga. Sag mal amigo. Das klingt ein bisschen wie im Italienischen, oder? Kein Wunder, die Sprachen sind miteinander verwandt. Amico, amigo. Egal ob amico, ami oder amigo. Freundschaft bedeutet überall auf der Welt. Man hilft sich, man teilt und man passt aufeinander auf. Freunde machen das Leben bunter und schöner. Jetzt bist du dran. Kannst du mir nochmal sagen, wie Freund auf Französisch heißt? Ja, genau, ami. Super gemacht, du Sprachenprofi. Bis zum nächsten Mal.
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5: Hallihallo, ich bin's, Radino. Jetzt beginnt eine neue Stunde Spielzeit. Juhu! Ich

habe so viele tolle Lieder zusammengesucht. Und für alle Dino-Geburtstagskinder gibt's diese Stunde auch wieder ein ganz besonderes Geburtstagslied. Hast du heute Dino-Burzeltag? Na dann alles, alles Gute. Und sonst wünsche ich dir einfach so, Dino, viel Spaß mit der Spielzeit hier bei uns auf mein Kinderradio.

0: hab so Dino-Lust, was zu machen. Was Tolles mit dir. Jetzt kommen wieder neue Ideen von meinen Freunden aus der Redaktion. Vielleicht ist ja da was dabei.
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2: Servus und hallo, hier ist der David. Komm und spiel mit. Bis Ende August gibt es in der Landeshauptstadt Graz, im Bundesland Steiermark, tolle kostenlose Angebote für Kinder. Besonders beliebt sind die Wiki-Spielmobile, die gratis Spielbetreuung direkt in den Grazer Parks anbieten. Zum Beispiel am 31. August beim Spielplatz Volksgarten oder auch im ORF-Park. Mach dir einen lustigen bunten Nachmittag. Ab 3 Uhr geht's los. Du liebst es, Bücher anzuschauen oder zu lesen und lebst in der Bundeshauptstadt Wien? Dann schau unbedingt diesen Sommer bei Lesen im Park vorbei. Kinder von 3 bis 10 Jahren können da neue Lieblingsbücher für sich entdecken, aber auch spielen oder malen und das noch dazu kostenlos. Bis Anfang September, wenn die Sommerferien langsam zu Ende gehen, kannst du immer montags bis donnerstags von 2 Uhr nachmittags bis 6 Uhr abends dabei sein. Zum Beispiel im 4. Bezirk im Alois-Drasche-Park. Alle wichtigen Infos findest du online auf jugendliteratur.at. Natur genießen und einen lustigen Familientag zusammen verbringen. Das geht am 12. September ab 10 Uhr vormittags am Maluhof in Bad Waltersdorf im Bundesland Steiermark. Beim Family Adventure Day können Kinder bis 14 Jahre komplett kostenlos auf Ponys reiten, allerhand Spiele ausprobieren und zu cooler Musik tanzen. Komm vorbei und mach mit! Und wenn du auch einen Tipp für eine tolle Kinderveranstaltung hast, dann gib uns doch bitte Bescheid auf www.meinkinderradio.at.
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0: Dino-tastische Lieder den ganzen Tag.
1: Ja! Richtig. Und jetzt gibt's wieder ein Lied für Mama und Papa.
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Schönen Nachmittag, freut uns, dass du da bist. Na, hast du heute noch was vor? Viele Kinder gehen ja in einen Verein, um Sport zu betreiben. Fußball zum Beispiel oder Ballett oder Turnen. Andere Kinder, die spielen ein Instrument. Blockflöte zum Beispiel oder Klavier vielleicht. Manche spielen sogar Geige. Das kann unglaublich viel Spaß machen. Schön ist es aber auch, wenn du mal einfach nur zu Hause bleiben kannst und Zeit hast, mit deinen Freunden oder vielleicht auch ganz allein zu spielen. Dann sind wir da, Radino und wir alle von Mein Kinderradio, mit vielen spannenden Geschichten und besonders vielen Liedern. So wie jetzt.

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3: Hallo und herzlich willkommen. Bei Was ist was geht es jetzt um Pferde. Wie schnell kann ein Pferd laufen? Was ist ein Rappe? Wie lenkt man ein Pferd? Schlafen Pferde im Stehen? Das alles und noch vieles mehr finden Theo, Tess und Quentin heraus. Los geht's!
4: So, jetzt noch den Helm hinein.
5: Nicht, dass es mich wirklich interessiert, mein lieber Theo, aber was genau veranstaltest du da eigentlich?
4: Packen, das siehst du doch. Ich reise ab.
5: Was? Aber wohin denn? Und wieso weiß ich nichts davon?
4: Ich habe es dir doch neulich schon erzählt. Ich besuche Tante Wilma auf ihrem Reiterhof.
5: Ohne mich? Und überhaupt, was willst du eigentlich auf einem Reiterhof?
4: Na hör mal, Reiten ist doch mein Hobby. Das Glück dieser Erde liegt auf dem Rücken der Pferde, sagt man. Und ich bin ein ausgezeichneter Reiter.
5: Du auf einem Pferd?
4: Koffer zu. Und ab geht's.
5: Theo, ein ausgezeichneter Reiter? Kannst du dir Theo auf einem Pferd vorstellen, Quentin? Komm, das schauen wir uns an.
3: Pferde sind majestätisch, kraftvoll und elegant. Sie waren für den Menschen lange Zeit ein unentbehrlicher Gefährte. Die Freundschaft zwischen Mensch und Pferd begann vor ungefähr 4000 Jahren. Die Menschen erkannten, dass die Vierbeiner sehr nützlich für sie sind. Beim Ackerbau, als Zugpferd für schwere Lasten und als Reitpferd. Über Jahrtausende waren Pferde wichtig für die Arbeit und zur Fortbewegung. Das änderte sich erst mit der Erfindung von Maschinen und Autos. Seitdem werden Pferde nur noch selten als Arbeitstiere genutzt. Wie zum Beispiel in der Forstwirtschaft, weil sie im Dickicht besser vorankommen als schwere Traktoren. Heute werden Pferde meist nur beim Sport eingesetzt oder man reitet auf ihnen in der Freizeit.
4: Oder soll ich doch lieber das andere nehmen?
5: Hallo, Theo!
4: Oder vielleicht...
5: Ach, Theo, der rasante Reiter.
4: Was?
5: Na, ich dachte, du wolltest reiten. Was stehst du denn hier rum und starrst die Pferde auf der Weide an?
4: Ich muss mir noch ein Pferd aussuchen.
5: Wieso? Pferd ist Pferd. Ist doch ganz egal, welches Pferd du nimmst. Hauptsache ist Pferd. Hauptsache es hat vier Beine.
4: Meine liebe Tess, Pferd ist eben nicht gleich Pferd. Da gibt es enorme Unterschiede. Ich kann dir das ganz kurz in wenigen tausend Worten erklären. Also, das war so. Vor 50 Millionen Jahren...
3: Damals, vor über 50 Millionen Jahren, sahen sie noch ganz anders aus. Die ersten Pferde waren kleine Tiere, nur etwa so groß wie Hunde. Man nennt sie die Urpferdchen. Sie lebten in den Wäldern und Sümpfen von Europa, Asien und Nordamerika. Weil sie so klein waren, konnten sie sich im Gebüsch der Wälder gut vor Feinden verstecken.
4: Tja, so war das damals.
5: Und Quentin scheint mit diesen Urpferdchen wohl verwandt zu sein. So wie der sich aufführt. Obwohl, nicht nur Quentin könnte von den früheren Pferden abstammen.
4: Was schaust du mich so komisch an, Tess?
5: Na ja, guck doch mal in den Spiegel.
4: Wieso? Was denkst du? Du meinst mich? Ich soll mit diesen Kleppern verwandt sein?
5: Aber ja, lieber Theo, schau dich doch mal an. Dein Kopf, die Art, wie du beim Sprechen die Zähne zeigst. Aber die Hauptsache...
4: Was? Nun sag schon.
5: Na, denk doch mal nach. Wer von uns benimmt sich denn ständig wie ein Trampeltier?
4: Sehr witzig, Tess.
3: Im Laufe der Zeit veränderte sich auf der Erde das Klima und damit veränderte sich auch die Landschaft. Es gab immer weniger Wälder und es entstanden baumlose Steppen. Auf einmal fehlte den kleinen Urpferdchen der Schutz. Sie entwickelten sich nun im Laufe von Tausenden von Jahren zu größeren und schnelleren Tieren. Vor allem ihre Beine veränderten sich. Es bildeten sich Hufe und die Beine wurden immer länger. So konnten die Pferde schneller vor Feinden flüchten und größere Strecken zurücklegen. Sie schlossen sich zu Herden zusammen, die in den Steppen lebten. Noch heute gibt es in vielen Teilen der Welt verwilderte Pferde, die wie ihre Vorfahren leben. Sie stammen von entlaufenen Hauspferden ab und werden Wildpferde genannt. Solche Wildpferde sind zum Beispiel die Mustangs in Amerika.
5: Ich kann's kaum abwarten, dich reiten zu sehen. Ach, nun such dir endlich ein Pferd aus. Den wird doch auf der Weide langweilig. Und vor lauter Grasfressen kriegen die hinterher noch Bauchschmerzen.
4: Ich glaube, ich nehme den Fuchs da hinten.
5: Den Fuchs?
4: Den Fuchs.
5: Ich dachte's mir doch gleich, dass du nicht reiten kannst. Hä? Auf einen Fuchs kann sich doch jeder draufsetzen.
4: Aber Tess, Fuchs nennt man die Pferde mit rötlich gefärbtem Fell. Die schwarzen nennt man Rappe und die mit dem weißen Fell heißen Schimmel.
5: Und ich verschimmel auch gleich, wenn wir hier noch länger rumstehen.
3: Pferde unterscheiden sich nicht nur in der Farbe des Fells, sondern auch in der Größe. Kleine Pferde nennt man beispielsweise Ponys. Je nachdem, wie ein Pferd eingesetzt wird, unterscheidet man zwischen Reit- und Rennpferd, Zug- und Arbeitspferd. Und dann gibt es noch die Pferderassen. Einige sind von Menschen gezüchtet. Das arabische Vollblut gilt als die edelste Rasse. Das Wüstenpferd hat einen zierlichen, aber kräftigen Körperbau und ein feuriges Temperament.
4: So, komm schon. Ruhig, ganz ruhig, hm? Nun sei schon brav, mein Pferdchen.
5: Theo, bist du dir sicher, dass du dich für das richtige Pferd entschieden hast?
4: Wieso?
5: Na, so wie sich der Gaul aufführt und rumbockt, vielleicht ist der ein bisschen zu temperamentvoll für dich.
4: Ha! Du zweifelst an meinen Reiterqualitäten?
5: Nun ja, oder?
4: Ich bin der weltbeste Reiter. Schließlich war schon einer meiner Vorfahren ein begnadeter Reiter. Wie du dich sicherlich erinnern kannst.
5: Ich kann mich nicht erinnern.
4: Na, Ritter Theobald der Tapfere. Der Urgroßvater des Onkels meines Schwippschwagers mütterlicherseits.
5: Ach so, dieser sehr entfernte Verwandte von dir.
4: Genau, das Reiten auf Pferden liegt mir sozusagen im Blut. Ruhig, ruhig.
5: Vielleicht solltest du trotzdem lieber auf einem anderen Pferd reiten. Wie wär's mit dem kleinen Pferd da hinten im Stall?
4: Das Fohlen? Ich soll auf einem Fohlen reiten?
3: Die jungen Pferde werden Fohlen genannt. Nach etwa einem Jahr im Bauch der Mutter kommen sie zur Welt. Die Neugeborenen können schon nach einer halben Stunde auf ihren vier Beinen stehen. Zunächst noch etwas wackelig, doch schon nach wenigen Stunden stehen und laufen sie wie die Großen. In den ersten Wochen ernähren sich Fohlen von Milch. Die saugen sie aus den Zitzen der Stute. Später fressen sie wie alle Pferde am liebsten Heu, Blätter und Gras.
4: So, jetzt noch den Armschutz und zum Schluss den Helm. Fertig. Na, wie gefällt dir mein Reiteroutfit? Toll, nicht?
5: Damit willst du reiten? Mit einer Ritterrüstung und einem Motorradhelm auf dem Kopf?
4: Nun ja, beim Reiten muss ich doch schließlich gut geschützt sein.
5: Also ich weiß ja nicht. Nimm dir lieber ein Beispiel an den beiden Mädchen.
4: Welche Mädchen?
5: Na, die beiden Mädchen da hinten im Stall, die bei ihren Pferden stehen.
3: Die beiden Mädchen, Anna und Theresa, begrüßen gerade ihre Pferde. Jede Woche gehen die Mädchen auf den Reiterhof, um reiten zu lernen. Anna und Theresa tragen die richtige Reiterkleidung. Sie haben eine enge Reithose an, damit beim Reiten nicht die Beine aufscheuern. Ihre glatten Reitstiefel sorgen dafür, dass sie nirgends hängen bleiben. Und auf dem Kopf tragen sie zum Schutz eine feste Reitkappe.
4: Jetzt noch den Schlünzriemen festzwirbeln?
5: Mensch, Theo, was fummelst du denn die ganze Zeit da rum?
4: Wirst du gleich sehen.
5: Also, wenn du heute noch reiten willst, solltest du jetzt langsam mal dein Pferd putzen. Oh.
3: Bevor es mit dem Reiten losgeht, müssen Pferde erst geputzt werden. Theresa und Anna haben ihre Pferde festgebunden und das Putzzeug ausgepackt. Zuerst müssen sie die Pferde striegeln. Sie bürsten Staub, Dreck und lose Haare aus dem Fell, damit unter dem Sattel nichts scheuert oder juckt. Das Striegeln beruhigt die Pferde. Sie merken, dass sie ihren Reitern vertrauen können. Dann beginnen die Mädchen mit dem Auftrensen. So nennt man das Befestigen des Zaumzeugs.
5: Nun schau dir das an!
4: Den Schnutbolzen jetzt in die Muffflasche?
5: Unglaublich!
4: Was denn?
5: Die Pferde von den beiden Mädchen haben schiefe Zähne.
6: Wie kommst du denn da drauf?
5: Na schau doch mal! Die bekommen gerade eine Zahnspange in den Mund geschoben.
4: Eine Zahnspange? Aber Tess, das sind doch keine Zahnspangen. Das ist das Zaumzeug.
3: Vor dem Reiten bekommen die Pferde das Zaumzeug angelegt. Es hilft beim Lenken des Tieres. Das Zaumzeug besteht aus verschiedenen Lederriemen und einem Mundstück aus Metall. Das wird in die breite Lücke zwischen Schneide und Backenzähne gelegt. Spürt das Pferd den Druck der Zügel am Mundwinkel, weiß es, in welche Richtung der Reiter will.
4: So, fertig. Ta-ta-ta-ta! Darf ich vorstellen? Hier ist er, mein Superchef-Spezialsattel.
5: Wie bitte?
4: Mein Superchef-Spezialsattel. Ein Profi wie ich braucht eben eine professionelle Ausrüstung. Einfach reiten, das kann schließlich jeder.
5: Das soll ein Sattel sein? Sieht eher aus wie ein Schleudersitz.
4: Du hast ja keine Ahnung. Das A und O in der Beziehung zwischen Reiter und Pferd ist ein guter Sattel. Und auf meinen Sattel hat die Welt gewartet. Gefertigt aus feinstem 3,48er Napa-Leder, genäht mit puerto-ricanischem Pferdegarn und gefettet mit dem einzigartigen Unterwassermelkfett der tibetanischen Bachbettziege. Und von mir noch mit einigen Extras aufgemöbelt.
5: Extras?
4: Jawohl. Hier zum Beispiel haben wir den Tacho, den Blinker, die Handbremse und das Reserverad.
5: Ein Sattel mit Handbremse und Reserverad. Und du bist dir wirklich sicher, dass du was vom Reiten verstehst?
4: Was für eine Frage!
5: Na dann sattel mal los!
3: Unter dem Pferdesattel ist eine Decke befestigt, damit der Sattel auf dem Rücken des Tieres nicht drückt oder scheuert. Der Sattel wird mit Gurten unter dem Bauch festgeschnallt.
4: Mist! Der Gaul lässt sich den Sattel nicht auflegen.
5: Ach, wieso musstest du dir auch ausgerechnet ein Wildpferd aussuchen?
4: Weil... Ist ja auch egal. Ich bring den Klepper jetzt weg. Der soll erst mal ausgebildet werden.
3: Pferde sind von Natur aus scheu und ängstlich und müssen zum Reitpferd ausgebildet werden. Die Ausbildung beginnt für Pferde meist im Alter von 3 Jahren. Bevor ein Pferd zum ersten Mal geritten wird, muss es erst mit Sattel, Zaumzeug und Reiter vertraut gemacht werden. Dann muss das Tier lernen, auf verschiedene Kommandos zu hören, damit es beispielsweise weiß, ob es langsam oder schnell laufen soll. Pferde lernen schnell. Sie haben ein gutes Erinnerungsvermögen. Wenn sie gelobt oder getadelt werden, merken sie sich das. Am Ende der Ausbildung zum Reitpferd steht der Ausritt ins Gelände. Das Pferd soll sich an unbekannte Situationen gewöhnen. Es darf sich nicht vor raschelnden Bäumen, anderen Tieren oder vor Wasser erschrecken. Schließlich muss es den Reiter sicher überall hintragen.
4: Neues Pferd, neues Glück. Rauf auf den Gaul und alle hopp! Theo, der rasende Reiter, hoch oben auf dem Ross. Na, da staunst du. Dann werde ich dir jetzt mal zeigen, wie rasant ich reiten kann.
5: Bist du dir wirklich sicher? Willst du nicht lieber bei den beiden Mädchen mitmachen? Die bekommen gerade Reitunterricht von der Reitlehrerin.
4: Ha, das sind doch Anfänger. Reitunterricht habe ich doch nicht nötig.
5: Wenn du meinst.
4: So, los geht's. Höher! Höher, Pferdchen, auf geht's! Nun geh schon, bitte! Also, liebes Pferd, bitte lauf jetzt los, ja? Na also, klappt doch! Hört mir doch aufs Wort, der Klepper!
3: Für die Mädchen Anna und Theresa beginnt der Unterricht mit der Reitlehrerin. Die Mädchen sitzen auf. Dazu stellen Sie den linken Fuß in den Steigbügel, der am Sattel befestigt ist. Die Zügel nehmen Sie in die eine Hand. Mit der anderen halten Sie sich am Sattel fest und steigen dann auf. Dann setzen Sie sich aufrecht hin und nehmen die Zügel in beide Hände. Sie ziehen die Zügel etwas an, sodass sich Reiter und Pferd gegenseitig spüren. Nun drücken Sie mit Ihren Schenkeln leicht in die Seiten des Pferdes. Und schon marschiert es los. Erstmal langsam, im Schritt.
4: Es ist schon phänomenal, wie ich reiten kann, findest du nicht auch?
5: Tja, also, wenn ich ehrlich bin, irgendwie sitzt du so komisch schief im Sattel.
4: Ich werde jetzt mal in den Wald dort drüben reiten. Willst du dich nicht hinter mich aufs Pferd setzen?
5: Och, nö, lass mal gut sein. Ich laufe lieber neben dir und dem Pferd her. So ein bisschen Bewegung tut mir ganz gut.
4: Tja, wenn du meinst, dann werde ich dir zuliebe auch ganz langsam reiten.
3: Es gibt drei sogenannte Grundgangarten, die Pferde von Geburt an beherrschen. Sie heißen Schritt, Trab und Galopp. Der Schritt ist die langsamste Gangart. Dabei hebt das Pferd die Füße nacheinander an und setzt sie wieder auf. Etwas zügiger ist der Trab, bei dem zwei Beine gleichzeitig nach vorne gehen und das Pferd für einen kurzen Moment in der Luft schwebt. Und der Galopp ist die schnellste Gangart, bei dem sich das Pferd springend fortbewegt.
4: So, da wären wir. Jetzt wird's mir aber langweilig mit dem langsamen Rumgereite. Ich düse jetzt mal im Supergalopp durch den Wald. Wartest du hier so lange?
5: Theo, bist du dir sicher, dass du ausgerechnet im Waldgalopp reiten willst?
4: Hm?
5: Hinterher knallst du noch gegen einen Baum.
4: Meine liebe Tess, du unterschätzt mich maßlos. Erstens, ich kann perfekt reiten. Zweitens, ich kann powermäßig schnell reiten. Und drittens, ich kann auch Slalom reiten.
5: So, so.
4: Das Pferd und ich verschmelzen sozusagen zu einer Einheit. Elegant werde ich blitzschnell die Bäume umkurven.
5: Mach lieber langsam.
4: Keine Sorge, das Pferd hält so ein schnelles Tempo locker aus.
5: Das Pferd schon, aber du?
4: Los geht's!
3: Pferde sind ausdauernde und schnelle Läufer. Bis zu 12 Stunden können sie ununterbrochen laufen. Und einige werden sogar bis zu 70 Stundenkilometer schnell. Ihr ganzer Körper ist auf Schnelligkeit und Ausdauer ausgerichtet. Die kräftigen Muskeln am Hinterteil und den Oberschenkeln sind sozusagen der Motor. Das Zusammenspiel von Vorderbeinen und Brustkorb sorgt dafür, dass sie beim Laufen nicht aus der Puste kommen. Denn die Bewegungen der Vorderbeine unterstützen das Atmen. Landen die Vorderbeine im Galopp auf dem Boden, wird der Brustkorb zusammengepresst. Das Pferd atmet aus. Unmittelbar danach reißt es Kopf und Hals in die Höhe. Dadurch werden die Vorderbeine entlastet. Nun kann sich der Brustkorb wie ein Blasebalg wieder dehnen. Das Pferd atmet ein. Ein- und Ausatmen erfolgt im Rhythmus der Schritte.
5: Schau nur, Quentin. Theo rast im Galopp durch den Wald. Oh, das geht nicht gut. Das sieht aus, als hätte er sein Pferd gar nicht mehr unter Kontrolle. Und, oh je, der rast genau auf einen Baum zu. Vorsicht, Theo! Vor dir ist ein Baum!
7: Was hast du gesagt?
5: Schau nach vorne! Da ist ein Baum!
7: Was ist davon?
5: Volltreffer. Theo hat's aus dem Sattel geschmissen. Komm, Quentin. Wir schauen, ob er sich wehgetan hat.
3: Wenn man auf einem Pferd reiten will, muss man auch wissen, wie man es lenkt. Drei Dinge sind dabei wichtig: der Einsatz der Zügel, der Druck mit den Beinen und die Verlagerung des Gewichts. Will man beispielsweise nach links reiten, zieht man mit der linken Hand leicht am Zügel und drückt das rechte Bein an den Pferdeleib. Das Tier weicht diesem Druck aus und bewegt sich in die entgegengesetzte Richtung. Gleichzeitig verlagert der Reiter sein Gewicht auf die linke Seite. Und so dirigiert er das Pferd nach links.
5: Theo, Hast du dir wehgetan?
4: Geht schon. Läuft doch dieser Klepper gegen den Baum.
5: Na ja, vielleicht hättest du...
4: An mir hat's jedenfalls nicht gelegen. Das Viech ist daran schuld. Mir reicht's für heute. Ab zurück in den Stall. Sei ja still, Pferd. Und schau mich nicht so komisch an. Und hör auf, an mir rumzuschnuppern.
3: Pferde können besser hören und riechen als wir Menschen. Mit ihren empfindlichen Nüstern beschnuppern sie alles, was neu oder fremd ist. Bevor sie etwas fressen, riechen sie erst, ob es für sie auch das Richtige ist. Und ertasten mit ihren weichen Lippen, wo sie abbeißen können. Mit ihren Augen haben sie fast eine Rundumsicht. Pferde müssen den Kopf nicht drehen, um zu sehen, was neben ihnen passiert. Sogar ihren Reiter können sie zum Teil erblicken. Zwar sehen sie nicht besonders scharf, aber sie bemerken jede noch so kleine Bewegung. Nur genau hinter ihrem Rücken sehen sie nichts. Wenn dort etwas klappert oder raschelt, erschrecken sie und versuchen, sich umzudrehen. Oder sie richten ihre Ohren nach hinten. Mit ihren beweglichen Ohren können Pferde auch sehr leise Geräusche aus allen Richtungen hören. Und an der Stellung der Ohren lässt sich gut die Stimmung des Pferdes ablesen. Sind beide nach vorne gerichtet, ist es aufmerksam und interessiert. Ein Ohr vorne und eines hinten signalisiert Unsicherheit und bedeutet so viel wie: Was ist hier los?
5: Tja, mein lieber Theo, das war ja keine überzeugende Vorstellung von dir.
4: Oh.
5: Noch hast du uns nicht bewiesen, dass du wirklich reiten kannst.
4: Da war nur das Pferd dran schuld. Und deshalb lege ich mir jetzt ein eigenes Pferd zu.
5: Was? So ein Pferd braucht doch viel Pflege, muss bewegt und gefüttert werden.
4: Meins nicht.
5: Oh.
4: Was schaust du mich mit so großen Augen an? Hilf mir lieber beim Absatteln.
3: Für die beiden Mädchen, Theresa und Anna, ist die Reitstunde zu Ende. Sie satteln ihre Pferde ab und bewegen sie noch etwas, damit ihr schweißnasses Fell trocknet und sie sich nicht erkälten. Dann kratzen die Mädchen die Hufe aus. Denn bei einem Ausritt können sich kleine Steinchen in die Hufe eindrücken, die beim Laufen schmerzen. Die Hufe sind aus Horn, so wie unsere Fingernägel. Deshalb müssen sie gefeilt und geschnitten werden. Damit sich die Hufe beim Laufen auf hartem Boden nicht zu sehr abnutzen, bekommen sie ein Hufeisen. Ein Schmied nagelt es an. Dem Pferd tut das nicht weh.
5: Nun mach's nicht so spannend. Sag schon, was für ein Pferd willst du dir anschaffen? Ein Rappen? Oder ein arabisches Vollblut? Oder etwa ein Wildpferd?
4: Weder noch. Ich baue mir ein Pferd.
5: Du baust dir ein Pferd?
4: Genau. Und jetzt lass uns hier vom Reiterhof verschwinden. Ab nach Hause.
3: Auf dem Reiterhof werden die Pferde nach dem Reiten wieder auf die Weide zu den anderen Pferden gebracht. Dort fressen sie fast den ganzen Tag über. Am wohlsten fühlen sie sich, wenn sie mit anderen Tieren zusammen sind. Denn Pferde sind Herdentiere. Die Gemeinschaft bietet allen Tieren Schutz vor Angreifern. Wenn die Gruppe ausruht, bleiben einige wach, um bei Gefahr alle zu warnen. Pferde schlafen jedoch die meiste Zeit nicht richtig, so wie wir. Die Tiere sind eher in einer Art Dämmerzustand. Sie dösen. Und das können Pferde sogar im Stehen. Um allerdings richtig tief zu schlafen und zu träumen, müssen sich auch Pferde hinlegen. Dazu legen sie sich auf die Seite und strecken alle vier Beine gerade von sich. Fohlen verbringen täglich über eine Stunde im Tiefschlaf. Erwachsene Pferde nur ungefähr 30 Minuten.
4: Es ist vollbracht. Hier ist es, mein selbstgebasteltes Pferd.
5: Das soll ein Pferd sein?
4: Ein echtes Rassepferd ist das. Aus Edelstahl. Mit einer Mähne aus pflegeleichtem Polyester. Und das Beste, es ist absolut pflegeleicht. Macht keinen Schmutz und man kann es zusammengeklappt in der Besenkammer abstellen.
5: Also ich weiß ja nicht.
4: Lass dich überraschen. Damit werde ich wie ein Cowboy über die endlosen Weiten dieses Landes reiten.
5: Klar.
4: Ich zeig's dir. Ich werde mich gleich in den Sattel schwingen. Und alle hopp.
5: Theo, das ist kein Pferd, sondern ein Schrotthaufen.
4: Nun ja, also, es ist noch nicht so stabil. Ich muss, also, was kann ich dafür, wenn mein Edelstahlpferd zusammenbricht? An meinen Reitkünsten hat es jedenfalls nicht gelegen.
5: Oh, immer gibst du den Pferden die Schuld, dass es mit dem Reiten nicht klappt. Kann es vielleicht eventuell sein, dass du möglicherweise vom Reiten überhaupt keine Ahnung hast?
4: Tja, wie soll ich sagen?
5: Ja, ich höre.
4: Also, ich habe wirklich alles über Pferde gelesen, aber...
5: Aber in Wirklichkeit noch nie auf einem Pferd gesessen. Stimmt's?
4: Stimmt.
5: Dann solltest du Reitunterricht auf dem Reiterhof deiner Tante Wilma nehmen. Und hier bei uns zu Hause kannst du auch üben.
4: Bei uns zu Hause?
5: Ja, Quentin hat sich soeben mal wieder verwandelt. In ein Schaukelpferd?
4: Ich soll auf Schaukelpferd Quentin das Reiten üben?
5: Wieso denn nicht? Er kommt zwar nicht richtig von der Stelle, schaukelt aber fast so schön wie ein richtiges Pferd. Nur auf eins musst du aufpassen.
4: Ja? Was denn?
5: Lass dich von Quentin nicht verschaukeln.
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0: heiß und trocken war, fängt alles ganz leicht zu brennen an. Da reicht schon ein kleiner Funke oder eine weggeworfene Zigarette und alles geht in Flammen auf. Die Feuerwehrleute rücken dann mit Sauerstoffmasken und Schutzanzügen aus, was sehr anstrengend ist. Besonders schwierig ist es, einen Waldbrand zu löschen, weil das Feuer immer den Berg hinauf wandert und der Wind, der treibt es noch dazu voran. Bei uns hilft das Wetter gerade, denn in vielen Orten im Land regnet es immer wieder. So wird das Feuer nicht nur durch das Wasser der Feuerwehrschläuche gelöscht, sondern auch von oben. Jetzt können Handys bald eine Nase bekommen. Sehen können sie ja schon mit der Kamera und hören mit dem Mikrofon. Aber riechen, das lernen sie erst. Dabei wächst natürlich keine Nase aus dem Handy, sondern ein Forscherteam ist gerade dabei, verschiedene Gerüche einzuspeichern. Das geht vom Stinkekäse bis zum Rosenduft. Über 80 verschiedene Gerüche kann das kleine Gerät, das ans Handy angeschlossen wird, jetzt schon auseinanderhalten. Diese neue Fähigkeit der Smartphones kann dann zum Beispiel helfen, verdorbenes Essen oder ein kaputtes Kabel zu finden. Außerdem soll es in der Medizin eingesetzt werden und an der Atemluft vom Patienten schnuppern. Da lässt sich erkennen, ob jemand eine schlimme Lungenkrankheit hat oder gesund ist. Die Handynase wird übrigens gerade bei uns in Österreich entwickelt. Auch Bäume bekommen Stress. Nicht, weil sie so viel Arbeit haben und von einem Termin zum anderen hetzen, so wie viele Menschen, sondern weil sie wegen der Hitze in diesem Sommer ihre Aufgaben nicht mehr schaffen. Und zu einer der wichtigsten Aufgaben der Bäume gehört, dass sie Sauerstoff herstellen, damit wir gute Luft zum Atmen haben. Wenn es zu heiß ist, schließen die Bäume ihre winzigen Spaltöffnungen, damit nicht zu viel Wasser verdunstet. So können sie sich schützen. Allerdings wachsen die Bäume dann nicht. Wird ein Baum gefällt, dann zeigen die Jahresringe im Holz, um wie viel der Baumstamm dicker geworden ist. In Jahren mit großer Hitze, so wie heuer, sind diese Ringe dann ganz schmal.
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3: Hallo, hier ist die Anna. Heute erkläre ich dir, warum Hitze im Auto für Menschen und Tiere gefährlich ist. Stell dir vor, es ist ein heißer Sommertag und du bist mit deiner Familie unterwegs. Vielleicht bleibt ihr kurz stehen, die Erwachsenen wollen nur schnell etwas erledigen und du sollst im Auto warten. Das klingt vielleicht erstmal nicht schlimm. Aber hast du gewusst, dass es im Auto ganz schnell sehr, sehr heiß werden kann? Schon nach wenigen Minuten kann sich das Auto so stark aufheizen, dass es für dich gefährlich wird. Weil in einem parkenden Auto gibt es ja keine Klimaanlage und keinen Fahrtwind durch die Fenster. Selbst wenn die Fenster einen Spalt offen sind, steigt die Temperatur im parkenden Auto rasch an. Dein Körper kann die Hitze nicht so gut ausgleichen wie der von Erwachsenen. Das heißt, er kann sich selbst nicht so gut abkühlen. Deshalb ist es wichtig, dass du niemals allein im Auto bleibst, wenn es warm ist. Deine Eltern oder die Erwachsenen, mit denen du unterwegs bist, müssen dich immer mitnehmen, auch wenn es nur um ein paar Minuten geht. Besser abschnallen, aussteigen und nachher wieder einsteigen und anschnallen, als deine Gesundheit zu gefährden. Das mit der Hitze gilt übrigens auch für Haustiere, wie zum Beispiel Hunde. Auch für sie ist es gefährlich, im Sommer im Auto zu bleiben. Hunde können nicht so gut schwitzen wie wir Menschen und überhitzen deshalb noch schneller. Wenn du also siehst, dass ein Tier allein im Auto gelassen wird, sag sofort einem Erwachsenen Bescheid. Also, ganz wichtig, an heißen Tagen ist es im parkenden Auto viel wärmer als draußen. Kinder und Haustiere müssen immer mit, wenn die Erwachsenen kurz aussteigen. So könnt ihr den Sommer unbeschwert genießen. Stimmt's, Helmi?
2: Ja, genau, denn sicher ist sicher.
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5: Bin am Klo, warte.
2: Kann nicht warten, mein Schatz, es geht schon los.
1: Bin eh schon da.
2: Na dann.
1: Liebe Kinder zu Hause, viel Spaß in dieser Stunde von Radinos Spielzeit.
2: Na geht ja. Du hast doch eigentlich Hände gewaschen?
1: Na klar.
2: Naja, okay.

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1: Und meine lieben kleinen Freunde, seid ihr alle vollzählig?
2: Ja.
1: Gekämmt, gewaschen und gebürstet?
2: Jawohl.
1: Und habt ihr alle eure Blumensträuße?
2: Ja.
1: Na dann, nichts wie los.

0: Danke, Leute. Danke, Max.
1: Latino, bitte such doch mal wieder ein Lied für die Erwachsenen raus, hm?
2: Schon wieder?
1: Na, hin und wieder dürfen wir auch ein Lied für uns hören, oder?
2: Ich schaue mal, ob ich noch ein Lied hab. Das ist gut.
1: Na, wunderbar. Hier also ein Song für Mama und Papa.
2: Stopp, stopp, stopp, stopp, stopp. Jetzt müssen wir aber wieder mal ein Lied für die Erwachsenen spielen.
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2: Los geht's!

Und da sind wir auch schon wieder und mitgebracht habe ich einen neuen Spieltipp für dich. Das ist ein ganz besonders lustiges Spiel für drinnen, zum Beispiel für einen Geburtstag mit deinen Freunden. Es geht ganz leicht. Und zwar in die Mitte vom Tisch, da kommt jetzt ein tiefer, großer Teller oder auch ein Tablett oder irgendwas, was schmutzig werden kann. Da rein, da kommt dann ein Berg aus Mehl und obendrauf, da legst du zum Beispiel ein Zuckerl oder ein Gummibärli. Mit einem Kindermesser darf jetzt jeder deiner Freunde ein Stück vom Mehlberg abschneiden. Ja, und der, bei dem das Zuckerl runterrutscht, der hat verloren und der muss dann versuchen, das Zuckerl mit dem Mund aus dem Mehlberg rauszuessen. Da bekommt man dann ein richtiges Mehlgesicht und das schaut wirklich unheimlich lustig aus. Probier's einfach einmal aus, du wirst sehen, das Spiel macht ganz besonders viel Spaß.

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1: Ferien! Super, oder? Sommerferien, ich liebe es. Aber du kennst es sicher. Manchmal sitzt man mit seinen Freunden dann draußen und weiß einfach nicht, was man heute spielen soll. Hallöle, ich bin der André und ich habe einen kleinen Suchauftrag für dich, aber auch für deine Freunde. Bestimmt hast du es schon mal gehört, so ein vierblättriges Kleeblatt, das soll ja Glück bringen. Die meisten Kleeblätter haben nämlich nur drei Blätter. Aber hin und wieder wächst auch eines mit vier. Und genau das macht die Suche so spannend. Such dir doch mal eine Wiese oder irgendeinen Platz, wo ganz viel Klee wächst. Dann gehst du mit deinen Freunden langsam durch und schaust aber dabei ganz, ganz genau auf die Wiese. Am Anfang sehen auf den ersten Blick alle Kleeblätter nämlich gleich aus. Aber mit etwas Glück entdeckst du vielleicht doch eines mit vier Kleeblättern. Das ist auch ein super Spiel. Wer findet denn von euch zuerst ein vierblättriges Kleeblatt? Das ist nämlich gar nicht so leicht und braucht verdammt gute Augen. Und falls du tatsächlich so ein vierblättriges Kleeblatt findest, kannst du es vorsichtig pflücken und zwischen die Seiten eines dicken Buches legen. Nach ein paar Tagen ist es getrocknet und du kannst es als Glücksbringer aufbewahren oder sogar jemanden schenken, den du besonders gern hast und dem du ganz viel Glück wünschst. Ich wünsche dir auf jeden Fall ganz viel Glück bei deiner Suche und vielleicht wartet dein Glückskleeblatt auch schon auf der nächsten Wiese. Wenn du eines gefunden hast, schick mir doch ganz geschwind eine Sprachnachricht, am besten über Radinos gratis Handy-App. Die gibt's im Apple App Store oder Google Play Store.
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Na, da ist wieder ganz schön was los hier bei uns auf mein Kinderradio. Radino trommelt gerade wieder die ganze Familie zusammen, er stellt schon die Sessel auf und legt die Pölster zurecht, weil gleich gibt's hier wieder eine Geschichte zu hören. Und das ist für ihn eigentlich immer so einer der schönsten Momente der Stunde. Also wenn du zu Hause auch gern kleine Abenteuer hörst, nach zwei Liedern ist es soweit, dann gibt's hier wieder eine kurze Geschichte.

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3: Entspannungsrätsel für Kinder Nummer 19. Bevor du dich hinlegst, hol dir noch ein kleines Kissen für deinen Kopf und eine Decke. Damit machst du es dir nun so richtig gemütlich und schließ die Augen. Hör einen Moment lang auf deinen Atem und spür, wie du da liegst. Wenn dich dann nichts mehr stört, lausche dem Rätsel. Alle Kinder lieben dich. Aber auch die meisten großen Menschen essen dich sehr gern. Vor allem im Sommer, wenn es draußen richtig warm ist und die Sonne scheint. Denn du bist herrlich kühl und erfrischend. Man kann dich in einem leckeren Waffelhörnchen kaufen. Dort füllt man dich als kleine Kugeln hinein. Mal schmeckst du nach Vanille, ein anderes Mal wie herrlich süße Schokolade. Und es gibt dich noch in vielen anderen Sorten. Beispielsweise mit Erdbeer- oder Zitronengeschmack. Oder mit kleinen Schokoraspeln. Manche Menschen essen dich am liebsten mit einem Klecks Schlagsahne. Kinder mögen dich aber auch gern, wenn du an einem hölzernen Stiel steckst und sie dich davon ablecken können. Mehr brauche ich dir bestimmt nicht zu verraten, weil du längst weißt, was du warst. Oder? Die Lösung erklingt gleich nach dem Gong. Wenn du sie jetzt noch nicht wissen willst, dann drücke Pause. Na klar, du warst ein erfrischendes, sehr leckeres Eis. Atme tief ein und aus. Ball deine Hände zu festen Fäusten und reck und streck dich ausgiebig, bis du wieder hellwach bist.

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4: Hier ist wieder das kleine 1x1. Jetzt mit den Zahlen 5 und 6. Seid ihr bereit?

0: Und die Fünferreihe. Einmal fünf ist fünf. Zweimal fünf ist zehn. Dreimal fünf ist 15. So wirst du jeden Test bestehen. Viermal fünf ist 20. Fünfmal fünf ist 25. Sechsmal fünf ist 30. Das machst du so toll.
1: Das weiß ich.
0: Siebenmal fünf ist 35. Achtmal fünf ist 40. Neunmal fünf ist 45. Zehnmal fünf ist 50. Geschafft und alles richtig. Und jetzt singen wir gemeinsam.
2: Heute üben wir das kleine Einmaleins. Hört mal, was ich kann, das Einmaleins ist dran.
0: Und hier kommt die Sechserzahlenreihe. Einmal sechs ist sechs. Zweimal sechs ist zwölf. Dreimal sechs ist 18. Ich kann die 1 und die 8 sehen. 4 mal 6 ist 24. 5 mal 6 ist 30. 6 mal 6 ist 36. Dein Talent erfreut mich. 7 mal 6 ist 42. 8 mal 6 ist 48. 9 mal 6 ist 54. 10 mal 6 ist 60. Geschafft! Du bist echt unglaublich. Komm, sing mit mir.
2: 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Das Einmaleins ist dran.
0: So, jetzt das Ganze nochmal mit Tempo. Achtung! 1 mal 5 ist 5. 2 mal 5 ist 10. 3 mal 5 ist 15. So wirst du jeden Test bestehen. 4 mal 5 ist 20. 5 mal 5 ist 25. 6 mal 5 ist 30. Du machst das toll. 7 mal 5 ist 35. 8 mal 5 ist 40. 9 mal 5 ist 45. 10 mal 5 ist 50. Geschafft und alles richtig. 1 mal 6 ist 6. 2 mal 6 ist 12. 3 mal 6 ist 18. Ich kann die 1 und 8 sehen. 4 mal 6 ist 24. 5 mal 6 ist 30. 6 mal 6 ist 36. Super. 7 mal 6 ist 42. 8 mal 6 ist 48. 9 mal 6 ist 54. 10 mal 6 ist 60. Du bist unglaublich.
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0: Fritz ist dran.
1: Juhu, das ist mein Kinderradio. 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
1: 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Weißt du noch, der Louis aus Eisenstadt.
2: Na klar, der hat uns erzählt, dass er zu Hause immer gern auf seiner Turnstange turnt.
1: Das hat wirklich dino-mutig geklungen.
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1: Oh, Radino-mäßig freue ich mich da.
2: Ja, Radino, und jetzt freuen sich die Kinder zu Hause auch wieder. Und zwar auf ein neues Lied, okay?
1: Alles klar,

0: So, jetzt gibt's mal ein Lied nur für Oma und Opa. Und danach geht's gleich wieder weiter mit richtig guter Kindermusik.
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Hallo du, endlich wieder Kopfkino. Kennst du das? Das ist voll Dino cool. Die Mama sagt immer, das ist Radio im Kopf. Nein, Kino im Kopf. Oder Fernsehen im Kopf. Naja, irgendwas im Kopf halt und vor allem in den Ohren. Komm, gleich geht's los. Juhu!

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3: Am Mikrofon ist Josie. Servus. Wer oft im Kuhstall ist, bekommt weniger Allergien. Das haben Forscher jetzt herausgefunden. Denn bei Kühen entsteht im Darm, wenn sie ihr Futter verdauen, etwas, was Kinder vor Allergien schützen kann. Also zum Beispiel vor Heuschnupfen. Diese Stoffe sind in einem Kuhstall einfach in der Luft und werden von uns Menschen eingeatmet. Sie stinken nicht und sind auch sonst eigentlich nicht zu bemerken. Erkannt haben das die Forscher, weil Kinder, die auf einem Bauernhof leben, viel weniger oft Asthma oder Allergien bekommen. Jetzt versuchen sie etwas zu finden, das genauso gut wirkt wie die Stallluft, ohne dass sich alle Kinder in Kuhställen aufhalten müssen. Was ist eigentlich in Schultüten drin? Hast du schon eine bekommen, weil du in die Schule kommst? Meistens befüllen die Eltern die Schultüten für ihre Kinder. Da kommen kleine Dinge hinein, die du für die Schule brauchen kannst, also Radiergummis, Stifte oder ein Lineal, aber auch jede Menge Süßigkeiten. Kinderärzte rufen in diesen Tagen dazu auf, eine zuckerfreie Schultüte zu machen. Also anstatt Zuckerzeug und Schokoriegel kommen andere coole Dinge in die Tüte. Zum Beispiel Sticker und bunte Klebebänder, Reflektoren zum Anhängen an die Schultasche, eine langhaltende Trinkflasche, eine lustige Jausenbox

0: Stand und versuche ja nicht, es zu entfernen. Beim Grillabend hilft es, bestimmte Gerüche zu erzeugen, die Wespen nicht mögen, zum Beispiel Rosmarin, Zitronengras oder Teebaumöl. Am wenigsten können Wespen Zitrone mit Gewürznelken leiden. Dafür freuen sie sich aber über eine Schale Wasser und ein paar reife Trauben weit weg von deinem Essen und Trinken.
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3: Hallo, ich bin die Anna und heute erzähle ich dir etwas über In-App-Käufe und warum du sie vermeiden solltest. Wenn du auf dem Handy deiner Eltern manchmal was spielen darfst oder sogar schon ein eigenes hast, solltest du auf In-App-Käufe achten. Ein komplizierter Begriff, ich weiß. In-App ist Englisch und heißt in der Anwendung. Also direkt in einem Spiel kannst du manchmal was mit echtem Geld kaufen, wie zum Beispiel neue Figuren oder tolle Extras. Das kann natürlich auch versehentlich passieren und dann wird's teuer. Deine Eltern stellen das Gerät daher am besten so ein, dass du in Spielen gar nichts kaufen kannst. Dafür gibt's verschiedene Wege. Eine Kinderschutz-App am Gerät kann das natürlich und die kann auch noch viel mehr. Aber auch in den Handy-Einstellungen geht das. Oder gleich im App-Store, wo man die ganzen Spiele runterladen kann. So können deine Eltern die In-App-Käufe ganz ausschalten. Oder sie bekommen eine Kaufanfrage oder müssen ein Passwort eintippen. Das ist wie ein Schutzhelm, der verhindert, dass es zu teuren Überraschungen kommt. Und du? Wenn dir etwas im Spiel komisch vorkommt oder nach echtem Geld aussieht, nicht drücken, sondern kurz bei einem Erwachsenen nachfragen. So bleiben euch teure Überraschungen erspart.
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Hallo, Kinder. Heute habe ich Glück. Heute ist der Sturm nicht so stark wie gestern, als ich euch die ersten Abenteuer von Sauri, dem kleinen Dinosaurier, erzählt habe. Ihr wisst ja noch, dass Sauri einen Freund gesucht hatte. Na, und den hat er ja auch gefunden. Fleddy heißt er und ist eine Flugechse. Fleddy wohnt fast immer bei mir, auf meinem obersten Ast. Ach so, ja. Wer mich noch nicht kennt, ich bin der alte Baum und stehe seit 225 Millionen Jahren hier an der gleichen Stelle. Ja, schon vor langer, langer Zeit stand ich hier, als noch Sumpfwälder die Erde bedeckten. Warm war es und feucht in allen Ländern. Darum wuchsen die Farne und Schachtelhalme zu riesigen Bäumen heran. Und ebenso riesig waren auch die Dinosaurier. Unser Freund Sauri ist allerdings noch nicht so riesig.

30. Er ist ja auch noch keine 1000 Jahre alt. Genauso wie sein Freund Fleddy und wie Lurchi, der kleine Ichthyosaurier, der so toll schwimmen und tauchen kann. Den hat Sauri auch schon kennengelernt. Ihr wisst doch noch, an der kleinen Bucht am großen Meer, da hatten sie zusammen Wasserball mit einem Ast gespielt. Und von dem bösen Tyrannosaurus habt ihr gehört, wie er seinen genauso bösen Neffen Tyrus, den alle die Schreckensklaue nennen, losschickt, damit er Sauris Schwester fangen und zerfleischen soll. Aber das hatte ja glücklicherweise nicht geklappt. Fleddy war dann am Abend mit Sauri auf seinem Rücken zum Sumpf zurückgeflogen, wo Sauri mit seinen Eltern und seiner Schwester Sauria wohnt. Ich glaube, sie alle haben in der Nacht gut geschlafen und von ihren ersten Abenteuern geträumt. Also Kinder, machen wir auch jetzt wieder die Reise in die Vergangenheit. Versetzen wir uns wieder um viele Millionen Jahre zurück in die Zeit, in der Sauri und seine Freunde lebten.

0: dieser Nacht habe ich fast noch besser geschlafen als in der letzten. Und geträumt habe ich, ein kleiner Saurier hätte auf meinem Rücken gesessen und ich wäre mit ihm zu Lurchi an die kleine Bucht geflogen.
1: Aber das bist du doch auch, Fleddy. Du bist wohl noch nicht ganz wach und träumst noch immer. Guten Morgen.
0: Oh, guten Morgen, alter Baum. Na klar, das habe ich nicht nur geträumt. Ich habe ja wirklich gestern Sauri kennengelernt und bin mit ihm bei unserem Freund Lurchi gewesen. Wir haben zu dritt Wasserball gespielt. Heute wollen wir wieder hin, der Sauri und ich. Ich habe ihm versprochen, ihn abzuholen. Also los. Auf Wiedersehen, alter Baum. Ich komme sicher heute Abend wieder.
1: Auf Wiedersehen, Fleddy. Und pass auf, dass Sauri nicht runterfällt. Ich bin froh, dass der kleine Sauri nun endlich so nette Freunde gefunden hat.

0: Na, Sauri, ob Fleddy wohl auch kommt, um dich zur kleinen Bucht mitzunehmen?
1: Ganz bestimmt kommt er. Erstens hat er es versprochen und zweitens ist er mein Freund. Und wenn Freunde etwas versprechen, dann halten sie es auch.
2: Mir wäre wohler, du würdest hier in der Gegend bleiben, Sauri. Ihr könnt doch auch hier spielen und müsst nicht so weit weg.
1: Aber wir haben es doch auch unserem Freund Lurchi versprochen.
3: Ja. Und Versprechen muss man halten, ganz richtig. Hab keine Angst, Saura, es wird schon nichts Schlimmes passieren. Und wie ich Fleddy kenne, passt der gut auf seine Freunde.
1: Na klar. Er kann doch alles aus der Luft beobachten. Und er kennt die ganze Gegend, vom Vulkanfelsen bis zum Meer. Von der Iguano-Schlucht bis ganz oben zum Gebirge hinter dem Wald.
0: Wenn er dich abholt, mache ich mich auch auf den Weg zur kleinen Bucht. Ich möchte auch die Ichtis kennenlernen und mit Lurchis Schwester spielen.
2: Ach, warum müssen Kinder ihren Müttern immer solche Sorgen bereiten?
0: Aber das wollen wir doch gar nicht, Mama Saura. Wir passen immer gut auf, das weißt du ja auch. Und wir sind allmählich groß genug, um allen Gefahren aus dem Weg zu gehen.
1: Und schließlich können wir uns auch wehren. Mhm. Wir sind ja nicht allein.
4: Adi, Odi, Eddie, ich lande bei euch.
0: Fleddy!
1: Guten Morgen allerseits. Na, bin ich pünktlich? Guten Morgen.
0: Fleddy,
3: pünktlich.
1: Dem habe ich dich schon mit Ungeduld erwartet. Wollen wir gleich los?
2: Nun mal nicht so eilig. Vielleicht möchte Fleddy ja erst mal etwas essen. Unsere Sumpfschachtelhalme und die Farnkräuter schmecken ganz ausgezeichnet.
1: Nein, vielen Dank, Mama Saura. Ich bin so früh noch nicht hungrig. Außerdem fange ich mir nachher in der kleinen Bucht ein paar Fische.
2: Fische?
3: Aber das weißt du doch, Saura. Flugechsen mögen liebend gern Fische und kleine Meerestiere.
1: Und Meeresfrüchte auch. So eine süße Bambussprossenalge als Nachspeise. Das schmeckt. Aber jetzt wollen wir los. Lurchi wartet sicher schon auf uns. Also, aufsteigen, Sauri.
0: Oh ja. Dann mache ich mich jetzt auch auf den Weg.
1: Wo willst du denn hin, Saurier?
0: Auch zur kleinen Bucht. Ich möchte Lurchis Schwester kennenlernen und mit ihr spielen.
1: Mit Lurchia spielen? Mhm. Das finde ich prima. Weißt du denn, wie du hinkommst zu der kleinen Ichthyosaurierbucht?
0: Aber ja, ich war schon mal da ganz in der Nähe. Ich gehe immer am Waldrand entlang, dann durch die Iguano-Schlucht über den Felsen und schon bin ich da. So schnell wie ich laufe, dauert das nicht lange.
2: Durch die Iguano-Schlucht? Ja. Oh. Da treibt sich doch immer der böse Tyrannosaurus mit seinem Neffen Tyros herum.
0: Vor denen habe ich keine Angst mehr. Ich bin schneller als die beiden zusammen.
1: Ich werde über dir herfliegen und dich begleiten.
0: Oh ja.
1: Von oben kann ich genau beobachten, ob irgendwo Gefahr läuft.
0: Ja.
1: Also, Sauri,
0: ja.
1: Aufsitzen, ja. Und los.
0: Mal sehen, ob ihr mich einholt.
1: Eins, zwei, drei und Start. Hui!
3: Toll, wie der Fleddy da losfliegt. Solch einen Freund, mit dem man durch die Lüfte segeln kann, hätte ich mir auch gewünscht, als ich noch ein kleiner Dinosaurier war. Leider habe ich mit meinen Freunden immer nur am Waldrand und in den Sümpfen gespielt.
2: In der Luft hättest du mich auch ganz sicher nicht kennengelernt und ich wäre niemals deine Frau geworden.
3: Das stimmt.

0: Kannst du meine Schwester sehen, Fleddy? Sieh mal links an meinem Hals vorbei nach unten. Dann kannst du sie auch sehen. Oh ja! Holla! Sauria!
1: Holla, ihr zwei! Na, bin ich nicht schnell?
0: Ha, ganz fabelhaft! Gleich bist du schon am Ende der Iguano-Schlucht.
1: Sind Tyrannosaurus oder Tyros irgendwo zu sehen?
0: Ja, sie hocken da in einer Felsspalte. Halte dich mehr links, dann können sie dich nicht bemerken.
1: Danke! Ich laufe jetzt hier um den Felsen herum.
0: Vorsicht! Lauf schneller! Sie haben dich gehört!
2: Oh Schreck! Die beiden stehen auf und gehen auf die Felsspitze zu.
3: Das war diese verfluchte Saurier, die da eben so schnell vorbeilief. Ich hab sie an der Stimme erkannt.
4: Ja, und sieh mal nach oben. Da fliegt dieser verdammte Flugdrachen, dieser Fleddy mit dem kleinen Dinosaurier auf seinem Rücken.
3: Ich kann nicht sehen.
4: Wir müssen noch höher auf den Felsen. Da kannst du sie auch sehen und wir wissen, wohin sie wollen.
3: Ja, jetzt sehe ich sie. Aber ganz in der Ferne. Sie fliegen zur kleinen Bucht, wo die Ichthyosaurier wohnen.
4: Kannst du die Saurier auch noch sehen?
3: Ja, sie rennt wie verrückt und hat schon bald die Bucht erreicht.
4: Mach dich sofort auf den Weg und lauf hinterher. Du musst sie erwischen. Heute darf sie dir nicht wieder entkommen. Los, los!
3: Sofort! Heute schnapp ich dich, du verfluchtes Dinosauriermädchen!

0: Mama! Papa! Lucia! Seht mal, wer da angeflogen kommt.
1: Das ist Fleddy. Aber wen hat er da auf seinem Rücken?
0: Das ist unser gemeinsamer neuer Freund, Sauri.
2: Sauri?
0: Ja, ein Dinosaurierjunge. Er wohnt mit seiner Familie hinter der Iguano-Schlucht im Sumpfgebiet. Gestern war er auch schon mit hier und wir haben zusammen Wasserball gespielt. Da haben wir verabredet, dass Fleddy mit ihm heute wiederkommt.
3: Hola, Luchi, wir kommen!
4: Achtung, Sturzlandung!
5: Guten Tag, ich bin Sauri.
2: Guten Tag, Sauri.
0: Das ist mein Vater Lorchus.
2: Guten Tag.
0: Das ist meine Mutter Lorcha.
6: Guten Tag.
0: Und das meine Schwester Lorchia.
1: Guten Tag, Sauri.
5: Guten Tag, Lorchia. Ich habe auch eine Schwester. Sie heißt Sauria und ist ungefähr so alt wie du.
1: Ja? Hm? Oh, die würde ich gern mal kennenlernen.
7: Das kannst du haben. Guten Tag, ich bin Sauria, Sauris Schwester.
2: Ja, sag mal, wo kommst du denn so plötzlich her?
7: Von zu Hause. Ich bin vorhin ganz schnell losgelaufen Richtung Iguaneschlucht, dann über die Felsen.
5: Da haben wir Tyrannosaurus und Tyrus gesehen.
1: Die Schreckensklaue?
5: Ja, ich konnte Saurier aber warnen.
7: Und ich bin so schnell, ich konnte um den großen Felsen herumgerannt. Tja, und nun bin ich hier. Und ich freue mich darauf, dass ich mit Lucia und ihren Freundinnen spielen kann. Oder darf ich nicht mit euch spielen?
1: Aber klar kannst du mit uns spielen. Versuch mal, ob du auf meinen Rücken klettern kannst. Dann schwimme ich ein bisschen mit dir hin und her.
7: Oh ja! Hui, du bist aber glitschig.
1: Du musst dich an der Flosse auf meinem Rücken festhalten.
7: Ja.
1: Ja, so ist es richtig. Und nun los.
5: Rutsch bloß nicht ab. Sie kann nämlich auch nicht gut schwimmen, genau wie ich.
8: Und du wohnst also mit deinen Eltern hinter der Iguano-Schlucht in dem großen Sumpfgebiet?
5: Ja, hinter dem Wald, wo der uralte Baum steht, der sprechen kann.
2: Von dem haben wir schon gehört. Vielleicht können deine Eltern uns ja mal besuchen.
5: Ich werde es ihnen ausrichten. Ich glaube, sie würden sich freuen, einmal hierher zu euch zu kommen.
8: Und wir würden uns über ihren Besuch sehr freuen. Wir kennen kaum Dinosaurierfamilien. Wir sind ja hier im Wasser immer nur mit anderen Ichthyosauriern zusammen.
5: Oh, und mit mir ab und an.
2: Ja, natürlich, Fleddy. Ab und an auch mit dir. Aber du spielst ja meistens mit Lurche und wir sehen dich nur heran und wieder wegfliegen.
8: Oder manchmal in der Ferne, wenn er über den Felsen oder der Schlucht kreist, um Tyrannosaurus und Tyros zu beobachten und die kleineren Tiere zu warnen.
2: Ja, du bist ein prima Kerl, Fleddy. Wir sind alle stolz, dass Lorchi so einen Freund hat.
8: Und nun spielt schön, Kinder. Komm, Lorchus, wir schwimmen ein wenig hinaus. Mal sehen, was Lorchia mit ihrer neuen Freundin macht.
0: Und was wollen wir jetzt machen?
5: Ich weiß was. Wir zeigen Sauri unser Geheimversteck oben am Fluss.
0: Einverstanden. Aber Sauri muss uns versprechen, niemand davon zu erzählen.
5: Na klar, ich verrate doch keine Geheimnisse von Freunden. Aber ich weiß ja gar nicht, was für ein Geheimversteck das ist.
0: Das wirst du ja gleich sehen. Es ist eine Höhle mit drei Eingängen.
5: Oh.
0: Einer liegt mitten im Fluss und führt durch einen dunklen Tunnel nach innen. Da kann nur ich durch, weil man da tauchen muss.
5: Ein zweiter Eingang ist nur durch die Luft zu erreichen. Es ist ein schmaler Felsspalt, der immer enger wird und in der Höhle endet. Durch den kann nur ich hineingelangen.
6: Ja, wie soll ich denn da in die Höhle reinkommen?
0: Es gibt eine Stelle am Flussufer, die ist mit Farnen und Lianen bewachsen und etwas sumpfig. Von da führt ein Weg durch eine Öffnung direkt in die Höhle. Für uns beide ist das kein guter Eingang. Aber für dich ist der genau richtig. Dinosaurier können doch am besten durch tiefe Sümpfe gehen. Und sie wohnen ja auch zwischen Farnen, Gräsern und Lianen.
5: Genau, wir wohnen auch so. Und durch tiefen Sumpf kann ich ganz prima laufen. Aber wo ist denn dieser Fluss, in dem die Höhle liegt?
0: Siehst du da hinten die große Eiche?
5: Ja.
0: Da mündet der Fluss in unsere Bucht. Von da immer am Fluss entlang bis zu einem kleinen Wasserfall, der an der Seite vom Felsen herabkommt. Dann um eine Ecke und schon sind wir da. Also los!
5: Wenn Lurchi flussaufwärts schwimmt, gehst du immer am Ufer neben ihm entlang. Und ich fliege über euch und passe auf, dass uns niemand folgt. Wenn ich große Tiere sehe und es gefährlich wird, melde ich es sofort. Dann müsst ihr euch verstecken und dürft euch nicht rühren. Aber keine Angst, Sauri. Bis jetzt ist uns noch nie jemand begegnet.
6: Oh, toll, dass ihr jetzt meine Freunde seid und ich mit euch spielen und Abenteuer erleben kann.
5: Auf die geheime Höhle bin ich mächtig neugierig.

0: Komm, Lurcher, wir schwimmen wieder zurück an den Strand. Sieh mal, wie Lurcher und Saurier da springen und tanzen.
1: Ja, das sehe ich. Aber ich sehe auch etwas Furchtbares da am Strand hinter den Büschen.
0: Wahrhaftig, das ist Tyrus, die Schreckensklaue, die sich da versteckt.
1: Jetzt springt er heraus, direkt auf die Mädchen zu. Lurcher, Vorsicht! Komm weiter ins Wasser!
0: Mädchen, kommt hierher!
2: Warum denn? Wir spielen gerade so schön!
0: Die Schreckensklaue will euch fangen!
3: Ach, Blödsinn! Ich möchte nur ein bisschen mitspielen!
4: Dann komm doch! Wir spielen Kriegen und du musst uns fangen!
5: Ja, ja! Kriegt uns doch!
3: Na, wartet! Ich komme!
1: Vorsicht, Mädchen! Er kann euch schnappen und zerfleischen!
4: Ach was! Er kann doch nicht schwimmen! Komm auf meinen Rücken, Saurier!
5: Ja!
4: So ist es gut! Und jetzt gibt's eine Ohrfeige mit meiner Schwanzflosse!
3: Au! Ich kann doch nicht schwimmen! Ich ertrinke! Hilfe!
0: Hilf dir doch selber, du böser Kerl!
1: Du bist selbst schuld! Warum willst du harmlose kleine Ichti- und Sauriermädchen zerfleischen und auffressen?
3: Aber das will ich doch gar nicht! Aua! Hilfe! Ich hab wieder Boden unter den Füßen. Ich will doch nur mitspielen.
5: Ja, ja, das kenne ich. Das hast du gestern auch schon gesagt. Aber in Wahrheit wolltest du mich zerfleischen mit deiner scharfen Kralle, du.
4: Aber wenn er mit uns spielen will, dann soll er doch kommen.
5: Ja.
4: Na los, Schreckensklaue.
5: Schreckensklaue, Schreckensklaue, Schreckensklaue, Schreckensklaue.
3: Ach, seid ihr zu blöde. Spielt doch allein. Ich hau ab. Au! Verdammt!
4: Nun bleib doch noch ein bisschen.
5: Er bleibt ja auch, aber anders als du meinst. Er bleibt stecken im Sumpf.

0: Ist es noch weit bis zu der Höhle?
1: Nein, hier ist schon der Wasserfall. Noch eben um die Ecke, dann kannst du den Eingang sehen, in den ich gleich hineintauche. Fleddy, kannst du irgendwas Gefährliches sehen?
0: Weit und breit nichts zu entdecken. Sauri?
2: Ja?
0: Noch 20 Schritte. Dann siehst du die sumpfige Stelle mit den hohen Farnen und Lianen. Da hältst du dich links Richtung Flussmitte und siehst deinen Eingang.
2: Ja.
0: Ich fliege über dir her und passe auf, damit du ihn findest. Luigi, du kannst schon tauchen und in die Höhle schwimmen.
1: Verstanden. Ich tauche ab.
2: Hier ist der Sumpf mit den Lianen.
0: Jetzt links halten. Siehst du einen Eingang?
2: Ich sehe ein großes, dunkles Loch im Felsen.
0: Das ist der Eingang für dich. Da gehst du jetzt durch und nach ein paar Metern bist du in der Höhle. Ich komme dann von oben durch den Felsspalt nach. Luigi ist bestimmt schon drin.
2: Ist das auch nicht gefährlich?
0: Bist du eine ängstliche Kröte oder ein tapferer Saurier?
2: Ein tapferer Saurier!
0: Dann also rein in die Höhle.
2: Ich bin schon fast drin. Hui! Ist das dunkel hier drin?
3: Hey! Hallo! Sauri!
2: Oh je, wer ruft da? Das klingt ja schaurig.
3: Hörst du mich, Sauri? Ich bin es, Lurchi.
2: Oh, ja, ich höre dich. Wo steckst du denn?
3: Hier in der Höhle. Du brauchst nur noch einen Schritt, dann kannst du mich sehen.
2: Oh, es wird schon heller. Aber gruselig ist es trotzdem. Wo bist du denn, Lurchi?
3: Hier in dem kleinen See in der Mitte.
0: Hallo, Freunde, ich komme. Na, da seid ihr ja schon. Bist du gut durchgekommen, Sauri?
2: Ja, es ging ganz gut. Aber ein bisschen Angst habe ich schon gehabt. Es war so dunkel zuerst. Und viel heller ist es ja auch noch nicht geworden.
3: Aber du kannst doch was erkennen, oder?
2: Ja, hier die Felswand. Und einen kleinen Weg, der hier entlang läuft. Wohin führt denn der?
0: Das ist eine Überraschung. Geh mal ungefähr 20 Schritte den Weg entlang. Dann wird es ganz niedrig und eng. Wenn du dich ganz klein machst, gehst du noch ein paar Schritte und du wirst etwas ganz Tolles zu sehen kriegen. Keine Angst, ich trippel neben dir her.
3: Ich komm auch mit. Zuerst kann ich noch schwimmen, aber gleich muss ich auf den Bauch rutschen.
0: Achtung, Sauri.
2: Ja.
0: Jetzt duck dich. Und noch ein paar Schritte.
2: Ja.
0: Oh. Na, was siehst du jetzt?
2: Oh, was ist denn das? Das leuchtet und glitzert. Fast blendet es meine Augen.
0: Das sind Kristalle und Edelsteine. Einige sind aus der Felswand herausgebrochen und liegen hier herum.
3: Viel spielen können wir mit den Edelsteinen nicht. Und mitnehmen wollen wir sie auch nicht.
0: Na, ich könnte schon welche in meinem Schnabel fortschaffen. Aber wir lassen sie lieber hier.
2: Oh, schau mal. Ich fege welche zusammen. Und Fleddy türmt sie mit seinem Schnabel aufeinander. Dann sieht das aus wie ein kleiner Vulkan, der in der Nacht leuchtet.
3: Wahrhaftig. Ja. Das sieht ja fantastisch
2: ja.
3: aus. Macht noch einen Vulkan und noch einen.
2: Was war das für ein Gebrüll?
3: Das klang wie das Geschrei von Tyrannosaurus.
2: Oh.
0: Ich fliege durch den Spalt nach oben und sehe mal nach. Bleibt ganz ruhig.
2: Ja. Hoffentlich entdeckt er uns hier nicht.
3: Psst, sei still, Sauri.
0: Ja, es war Tyrannosaurus mit seinem bösen Neffen Tyrus. Sie marschieren flussaufwärts in Richtung zum alten Baum und großen Sumpf.
2: Dann marschieren sie ja auf unsere Wohnung zu. Was machen wir denn jetzt?
0: Nun mal ganz ruhig. Das muss ja nicht bedeuten, dass sie zu euch wollen, Sauri. Am besten, wir verlassen die Höhle wieder und treffen uns am Ufer vor Lurchis Eingang. Ich werde die Lage von oben beobachten und berichte dann, was los ist.
2: Ja. Oh je, ich bin ganz schön aufgeregt. So ein Abenteuer habe ich noch nie mitgemacht. Oh, nur gut, dass Lurchi und Fleddy bei mir sind. Fleddy ist aber auch ein ganz toller Bursche. Was der alles kann und weiß. So, nun bin ich wieder draußen. Ein Stück zurück noch. Und ja, da ist ja Lurchi schon. Hallo, Lurchi.
3: Na, Sauri, hast du gut wieder herausgefunden?
2: Ach, aber klar. War ganz einfach. Wo ist Fleddy denn?
3: Sieh mal nach oben. Da über den Bäumen fliegt er und beobachtet sicher, wo Tyrannosaurus und Tyrus hingehen.
2: Oh ja, ich sehe ihn. Soll ich ihn mal rufen und fragen, ob er etwas entdeckt?
3: Nein, lass das lieber. Wir sollen doch leise sein.
2: Ach so, sonst verraten wir uns noch. Ja, ja. Ich muss noch viel lernen von euch. Da, jetzt kommt er angeflogen.
0: Tyrannosaurus und sein Neffe ziehen weiter durch den Wald. Ich glaube nicht, dass sie etwas Böses vorhaben. Sie unterhielten sich ganz friedlich über Labyrinthodontia.
2: Labyrinthodontia? Au, die möchte ich ja zu gerne mal kennenlernen. Oder wenigstens mal sehen.
0: Das kannst du haben.
2: Ja.
0: Steig auf meinen Rücken. Ich fliege dich hin.
2: Oh ja. Aber kann Lurchi denn auch mitkommen?
1: Das geht leider nicht. Uns beide kann Fleddy nicht tragen. Und hinschwimmen kann ich nicht zu Labyrinthodontia. Sie wohnt nämlich hinter ihrem Labyrinth in der Grotte eines großen Vulkans. Also mache ich mich auf den Heimweg. Ich muss sowieso noch ein paar Fische fangen. Schließlich habe ich Hunger bekommen vom Spielen und unserem Ausflug zur Höhle. Kommt mich doch morgen wieder besuchen.
2: Wenn Fleddy mich wieder abholt und zu euch fliegt, dann würde ich gern wiederkommen.
0: Na klar, hole ich dich ab. Ist doch Ehrensache unter guten Freunden.
2: Vielleicht kommt Saurier ja auch wieder mit. Oder meine Eltern. Die sind sicher genauso neugierig, euch alle kennenzulernen, Lurchi, wie deine Eltern. Oh, ich bin richtig glücklich, dass ich euch getroffen habe. Mit euch kann man prima spielen und tolle Abenteuer erleben.
1: Also lasst euch morgen sehen bei uns. Dann denken wir uns neue Spiele aus oder machen einen Ausflug zur Vulkaninsel.
2: Oh, ja.
1: Auf Wiedersehen.
0: Auf Wiedersehen, bis morgen. Ich bringe Sauri bestimmt wieder mit.
2: Auf Wiedersehen. Oh, ich freue mich schon. Oha, kann der schnell schwimmen.
0: Jetzt schwimmt er ja auch mit dem Strom. Das geht immer viel schneller. Ab jetzt aufgesessen. Wir fliegen los zur Zauberin Labyrinthodontia. Ja, hier kann ich starten. Achtung, es geht hoch in die Lüfte.
2: Ja.
0: Gut, festhalten.
2: Mach ich.
0: Und los.
2: Ja.

0: dann?
1: Dann habe ich gesagt, dass ich mit ihnen spielen will. Aber dass ich die Mädchen hat Saurier auf ihren Rücken genommen und sie ist mit ihr in das tiefe Wasser geschwommen. Da konnte ich sie nicht mehr schnappen. Ich kann ja nicht schwimmen.
0: Also hat es wieder mal nicht geklappt. Genau wie gestern. Du lässt dich ganz schön an der Nase herumführen von diesem Sauriermädchen.
1: Ich kann doch nichts dafür, wenn die mir wegschwimmen. Ich wäre beinahe ertrunken, als ich sie fangen wollte. Und im Morast bin ich auch noch stecken geblieben. Dazu hat mir das Ich die Mädchen mit ihrer Schwanzflosse noch so kräftig eine runtergehauen, dass mein Schädel jetzt noch brummt.
0: Das geschieht dir ganz recht. Du bist einfach zu dumm. Und nun mach, dass du nach Hause kommst. Wir sehen uns morgen früh wieder. Und sieh zu, dass du wenigstens morgen eine gute Beute machst. Ich möchte auch mal wieder ein Stück junges Saurierfleisch.
1: Ich werde mir alle Mühe geben, Onkel Tyrannus.
0: Ich will noch mal zu Labyrinthodontia. Sie muss mir helfen. In letzter Zeit lassen meine Kräfte immer mehr nach. Und sie hat Zaubermittel, die neue Kraft und ewige Jugend verleihen. Wenn ich nur etwas jünger und besser bei Kräften wäre, dann könnte ich noch so manches Tier erjagen. Und wäre nicht auf meinen Neffen Tyrus angewiesen. Aber ich bin alt und gebrechlich. Trotzdem haben noch alle Angst vor mir. Es weiß ja keiner, wie kraftlos ich geworden bin. Labyrinthodontia muss mir helfen. Hoffentlich schaffe ich den Weg durch ihr Labyrinth. Man kann sich leicht darin verirren. Oder sogar irgendwo stecken bleiben. Nur sie kann mir helfen, wenn sie mir von ihrer Wundermedizin etwas gibt. Oder mir ihr Geheimnis der ewigen Jugend verrät. Oh. Sie ist viel, viel älter als ich, sogar als die ältesten Saurier in unserem Land. Ja, und sie hat die Kräfte eines wilden, jungen Tieres. Das Geheimnis muss ich herausbekommen aus ihr. So, da ist noch der eine Felsen, dann beginnt das Labyrinth. Und ich kann kurz darauf den Vulkan sehen, in dessen Riesengrotte sie mit all den kleinen Viechern lebt, die ihr untertan sind. Mut, Tyrannosaurus, es muss klappen!

Die große Zauberin Labyrinthodontia, sage euch meinen Dank. Es war sehr brav von euch, meine kleinen Freunde, dass ihr mir alles gebracht habt, was ich brauche. Ihr habt mir die Wunderkräuter gepflückt, kleine Flatterechsen. Ihr habt das Wasser vom Vulkansee gebracht, kleine Lurche. Und die kleinen Dinos haben die Goldferne aus der Schlucht geholt. Nun kann ich das Zauberelixier mixen, das neue Kraft und Jugend bringt. Goldener Farn, Alraunensaft, gebe neue Lebenskraft. Wasser vom Vulkanseegrund hält durch Zauber mich gesund.

0: Da unter uns siehst du jetzt das Labyrinth.
1: Oh, sind das viele verzweigte, enge Schluchten. Und durch die muss man durch, wenn man zu Labyrinthodontia will.
0: Wenn man auf normalem Weg hin will, dann ja. Aber wir fliegen ja darüber weg, direkt zu dem Platz vor ihrer Felsenhöhle.
1: Also allein würde ich bestimmt nicht zu ihr finden. Ich würde mich ganz sicher in dem Labyrinth verlaufen.
0: Schon viele, die versucht haben, zu ihr zu gelangen, haben sich in den Schluchten verirrt und sind nie wieder herausgekommen.
1: Dann ist es nur gut, dass du mit mir dahin fliegst. Du, meinst du denn, dass sie uns überhaupt zu sich lässt? Vielleicht verzaubert sie uns ja und wir kommen auch nie wieder zurück.
0: Nein, ich darf immer zu ihr kommen. Ich habe ihr schon öfter mal kleine Gefallen getan. Darum mag sie mich ganz gut leiden. Achtung, da ist der Vulkansee. Und daneben der Platz vor ihrer Wohnung. Da werden wir gleich landen.
1: Aber bitte vorsichtig, dass ich nicht wieder abrutsche wie gestern in der Bucht.
0: Ich pass schon auf. Halte dich nur gut fest.
1: Ja.
2: Hey! Ach. Wer ist denn da so unverschämt und stört mich bei der Arbeit? Ach, du bist das, Fleddy. Und wen hast du da mitgebracht? Das ist ja ein kleiner Dinosaurier.
0: Das ist mein neuer Freund. Sauri heißt er.
1: Ja.
0: Und wohnt hinter dem alten Baum im Sumpf mit seinen Eltern und seiner Schwester. Er wollte dich zu gern kennenlernen. Und da habe ich ihn einfach mal hergeflogen.
2: So, so. Einfach mal hergeflogen. Aber du weißt doch, dass ich keinen ungebetenen Besuch empfange.
0: Ja, ich weiß. Aber ich dachte... Naja,
2: wenn ihr nun schon einmal hier seid, will ich euch nicht gleich wieder fortschicken. So. Sauri heißt du.
1: Ja.
2: Und du wolltest mich einfach mal so kennenlernen, ja?
1: Ja. Mein Ur-Urgroßonkel Saurinissimus hat mir schon so viel von ihnen erzählt. Und da bin ich ganz neugierig geworden.
2: Deinen Ur-Urgroßonkel kenne ich gut. Und der hat viel über mich erzählt.
1: Ja, dass sie eine große Zauberin sind, die Macht über Tiere und Bäume und sogar über gefährliche Vulkane hat. Und dass sie älter sind als alle anderen Wesen auf der ganzen Erde. Und dass sie trotzdem noch jünger aussehen und mehr Kraft haben als viele Dino und Stego und sogar Tyrannosaurier. Und dass sie viele Geheimnisse kennen, aber keinem verraten.
2: So, das hat der alte Saurinissimus erzählt. Mhm. Naja, dann wird es wohl auch stimmen. Übrigens habe ich ihn schon einige Male besucht und ihm geholfen, als er sehr krank war. Wir kennen uns schon ungefähr 1 Million Jahre.
0: Was? So alt ist dein Ur-Urgroßonkel schon?
1: Ich weiß nicht genau, aber er ist schon ururalt. Darum ist er ja auch mein Ur-Urgroßonkel.
3: Hey, hallo, Labyrinthodontia!
1: Oh, ist das nicht Tyrannosaurus?
2: Ja, das ist seine Stimme. Fleddy, sieh doch einmal nach, wo er steckt.
0: Sofort. Er steckt wirklich. Nämlich fest im Labyrinth. 2 Schluchtwege von hier.
2: Dann wollen wir ihm mal entgegengehen. Komm, Sauri.
1: Ja.
2: Ich möchte zu gern wissen, weshalb sich Tyrannosaurus in mein Labyrinth wagt.
0: Tyrannosaurus sitzt in der engsten Stelle fest und kann nicht vor und nicht zurück.
2: Das geschieht ihm recht. Wieso kommt er auch unangemeldet in mein Revier?
4: Verdammt. Ich stecke in diesem elenden Labyrinth fest. Das muss der falsche Weg sein, den ich gegangen bin. Hier findet sich ja auch kein Saurier zurecht.
0: Tja, mein Lieber, da muss man eben fliegen können. Dann kann man sich nicht verlaufen oder stecken bleiben.
4: Na, lass deine dummen Sprüche und hilf mir lieber, hier herauszukommen.
0: Och, wie sollte ich, kleine, schwache Flugechse, das wohl können? Da musst du schon Labyrinthodontia ganz lieb bitten, dass sie dich freilässt.
4: Na, das werde ich auch, wenn ich nur wüsste, wo sie ist.
2: Hier bin ich, über dir auf dem Felsrand.
4: Ach, liebe Labyrinthodontia, hilf mir, bitte, ich sitze fest. Ach, ich bin eingeklemmt und kann mich nicht mehr bewegen.
2: Das sehe ich mit Vergnügen. Aber nun sag mir mal, was hast du denn hier in meinem Labyrinth zu suchen? Ich habe dich nicht eingeladen, zu mir zu kommen.
4: Ach, ich wollte dich einfach mal wieder besuchen und mit dir über die schönen alten Zeiten reden, in denen wir uns doch immer so gut verstanden hatten.
2: So? Hatten wir das?
4: Nun ja, ich bin auch gekommen, um dich um etwas zu bitten. Du weißt, ich werde älter und immer schwächer. Und du weißt doch das Geheimnis, wie man jung bleibt und seine Kraft wieder gewinnt. Bitte vertrau mir dein Geheimnis an. Ich will auch alles tun, was du von mir verlangst.
2: Ich glaube dir kein Wort. Bis jetzt hast du noch nie dein Wort gehalten. Wie oft hast du mir schon versprochen, kleinere Saurier in Frieden leben zu lassen, statt sie anzugreifen und zu zerfleischen? Und belogen hast du mich auch schon oft genug.
4: Aber diesmal meine ich es ganz ehrlich. Ich werde keine friedlichen Saurier mehr angreifen. Und nur noch mit den bösen Keratosauriern oder meinem Vetter Triceratops kämpfen. Nur hilf mir bitte, meine Kraft wieder zu erlangen.
2: Was meinst du, Sauri? Soll ich ihm glauben und ihm helfen?
1: Ich meine, sie sollten ihn aus dieser engen Schlucht befreien. Och, er tut mir richtig leid, wie er da so hilflos eingeklemmt ist. Aber mehr Kraft verleihen? Ich weiß nicht. Er ist immer noch viel stärker als alle Saurier, die ich kenne.
4: Ach, wenn du wüsstest, kleiner Saurier, wie schwach ich bin. Aber dass ich dir leid tue, das ist lieb von dir. Dafür besuche ich dich auch einmal und werde dir etwas Schönes schenken.
2: Oh. Hier, saug den Saft aus diesen Kräutern. Und du wirst so viel Kraft bekommen, dass du dich wieder befreien kannst. Aber dann mach, dass du fortkommst. Und lass dich so bald nicht wieder hier blicken. Wenn ich erfahre, dass du keine harmlosen, pflanzenfressenden Saurier mehr angreifst, werde ich dich rufen lassen und dir vielleicht helfen.
4: Och, danke. Vielen Dank. Ich werde bestimmt keine schwächeren Saurier mehr angreifen und fressen. Oh, ich kann mich befreien. Ich gehe jetzt nach Hause und werde ganz friedlich sein und warten, bis du mich rufen lässt.
2: Ich traue ihm nicht einen Tag über den Weg. Aber vielleicht hält er ja sein Versprechen und greift harmlose Saurier nicht mehr an. Aber sag mal, kleiner Sauri, musst du nicht nach Hause? Ich habe so im Gefühl, deine Eltern machen sich Gedanken, wo du bleibst.
1: Ja, ich glaube auch, dass es besser ist, wenn ich dich jetzt nach Hause fliege. Wir sind ja auch schon ganz schön lange unterwegs. Wir waren nämlich schon an der Bucht bei den Ichthys und haben mit Luschi Wasserball gespielt.
5: Und in der Höhle im Fluss, die mit den Glitzersteinen, waren wir auch schon.
1: Aber das sollst du doch nicht verraten.
2: Ach, mir kannst du es ruhig sagen. Ich weiß um die Geheimnisse der Höhlen hier in den Flüssen. Da gibt es mehrere, die solche Kristalle in sich bergen.
1: Da gibt es noch mehr solche Höhlen?
2: Oh ja, wenn ihr wollt, zeige ich euch einmal ein paar davon.
1: Au ja, führen Sie uns doch gleich mal dahin.
2: Nein, nein, Sauri, heute nicht mehr. Oh. Macht euch jetzt lieber auf den Heimweg. Ihr könnt mich ja bald wieder besuchen. Dann zeige ich euch Dinge, die noch niemand außer mir gesehen hat. Also, ab mit euch.
1: Ja, komm, Fleddy, ja. Wir fliegen heim. Und vielen Dank, Frau Labyrinthodontia, dass Sie uns so gastfreundlich aufgenommen haben. Darf ich meinen Ur-Urgroßonkel Saurinissimus von Ihnen grüßen?
2: Ja, das mach nur. Und grüß deine Eltern auch von mir.
1: Danke, das will ich gern tun. Komm, Sauri.
5: Ja.
1: Aufsitzen. Festhalten.
5: Ja.
1: Ich starte. Oh. Auf Wiedersehen, Labyrinthodontia.
5: Du, Fleddy?
1: Ja?
5: Die ist gar nicht so böse, wie ich dachte und wie immer alle erzählen. Die ist richtig nett, die Labyrinthodontia.
1: Na klar, zu jungen Echsen und Sauriern immer. Sieh mal, da unten stapft Tyrannosaurus seiner Höhle entgegen.
5: Oh, der sieht ganz schön müde und abgekämpft aus. Hat ihn doch wohl sehr angestrengt, aus dem Labyrinth wieder herauszukommen.
1: Das hat mich richtig gefreut, wie der da so feststeckte.
5: Mich auch.
1: Geschieht ihm ganz recht. Warum ist er auch immer so böse? Und sein Neffe Tyrus, die Schreckensklaue, ist genauso schlimm.
5: Warum heißt der eigentlich die Schreckensklaue?
1: Weil er an seinen Hinterbeinen eine sichelförmige, ganz scharfe Zehenklaue hat. Sie ist eine Waffe,
0: mit der er seinen Opfern den Hals aufreißen oder Fleisch aus dem Körper reißen kann. Und weil er durch seine Angriffslust allen Tieren Furcht und Schrecken einjagt, darum wird er die Schreckensklaue genannt.
5: Oh, dann ist er ja genauso gefährlich wie sein Onkel Tyrannosaurus.
0: Eigentlich noch gefährlicher, weil er mit einer riesigen Geschwindigkeit seine Beute verfolgen kann.
5: Also, dem möchte ich nicht so schnell begegnen. Oh, da unten ist unser Farnwald. Gleich dahinter wohne ich. Hinter den drei großen Bäumen ist eine kleine Wiese. Da kannst du gut landen.
0: Wird gemacht. Achtung, es geht abwärts.
5: Halt, stopp. Bleib oben, Fleddy.
0: Was ist denn? Hast du Angst vor meiner Sturzlange?
5: Nein, nein. Sieh mal da unten zu der Lichtung. Da rennt die Schreckensklaue. Und am Waldrand sehe ich meine Schwester. Sie läuft vor ihm weg.
0: Dann nichts wie hin. Halt dich fest.
5: Ja.
0: Ich greife ihn von oben an. Du musst schreien und ihm Angst machen.
5: Ja.
6: Na warte, du verdammte Saurier. Gleich hab ich dich. Gleich werde ich dich zerfleischen und zu meinem Onkel Tyrannus schleppen.
7: Dann musst du mich erstmal fangen.
6: Sofort, mein Schätzchen. Nur noch ein paar Schritte und...
0: Oh! Da hast du einen Schlag.
6: Au!
7: Und da!
0: Gut.
6: Au! Und da! Au! Hilfe! Hilfe!
0: Und der nächste Angriff.
7: Ja!
0: Da!
5: Ja, au! Weiter so!
0: Und da!
7: Ja.
0: Und da!
3: Hilfe! Aufhören! Hilfe! Onkel Tyrannus! Die wollen mich töten! Hilfe!
0: Dritter Angriff! Da!
7: Ja!
0: Und da! Hurra! Er rennt weg! Wir haben ihn besiegt!
7: Oh, gut.
5: Das hast du großartig gemacht, Fleddy!
7: Ja, Fleddy, du hast mir das Leben gerettet! Danke! Das werde ich dir nie vergessen!
5: Und ich auch nicht! Du bist wirklich ein tapferer Kämpfer!
7: Und ein guter Freund!
6: Das wird sich rächen, du verfluchter Fleddy, du elende Flugechse!
5: Lass mich absteigen, Fleddy. Ich gehe mit Saurier nach Hause. Es ist ja nicht mehr weit.
0: In Ordnung. Aber ich fliege noch eben mit, damit nichts mehr passieren kann.
5: Oh, na denn, los!

0: wird es aber allmählich Zeit, dass unsere Kinder zurückkommen. Es wird schon dunkel.
1: Ja, du hast recht. Ein wenig Sorgen mache ich mir auch. Ich kann mir gar nicht vorstellen, dass sie so lange mit den Ichtis in der kleinen Bucht spielen.
0: Ich höre eine Flugechse heranfliegen.
1: Ja, das ist Fleddy. Ich kann ihn erkennen.
0: Aber ohne meinen kleinen Sauri auf dem Rücken. Hoffentlich ist ihm nichts Schlimmes zugestoßen.
2: Holla, Papa Saurus! Mama Saura! Saurier und Sauri wollen den letzten Weg zu Fuß gehen. Sie kommen gleich um die Ecke gebogen.
3: Holla, Mama, Papa!
4: Da sind wir wieder!
3: Ein toller Tag!
4: Komm, was wir erlebt haben!
3: Ihr werdet's nicht glauben!
4: Ich habe Lochia kennengelernt und Tyros wollte uns fangen, aber das schafft er nie!
3: Und ihr solltet die Ichthys auch mal besuchen. Und mit Fleddy war ich bei Labyrinthodontia und...
0: Ja, das könnt ihr uns alles später ausführlich erzählen. Jetzt wird erstmal gegessen. Ihr müsst doch hungrig sein.
3: Ja.
0: Fleddy, du bist herzlich eingeladen.
3: Vielen Dank. Aber ich muss zum alten Baum. Da schlafe ich doch immer auf seinem höchsten Ast. Und er wartet sich ja schon auf mich. Ich muss ihm doch auch alles erzählen, was wir heute erlebt haben. Also, auf Wiedersehen bis morgen. Ich komme wieder vorbei und hole dich ab, Sauri.
5: Auf Wiedersehen.
0: Auf Wiedersehen,
3: und vielen Dank.
1: Ich bin froh, dass ihr so gute Freunde geworden seid, Fleddy und du.
3: Bin ich auch, Papa Saurus. Und mächtig stolz, was der alles kann. Und gerettet hat er uns auch.
0: Gerettet? Mhm. Wart ihr denn in Gefahr?
4: Das erzählen wir euch beim Essen.
3: Ja, auf in den Sumpf zum Abendessen.
4: Ja.

0: Die ganze Familie ist dann in den Sumpf gegangen und hat sich satt gegessen an den Schachtelhalmen und Sumpfdotterlianen. Fledi kam angeflogen und hat mir alles berichtet. Über die Höhle und was bei Labyrinthodontia passiert war. Na, das geschieht dem Tyrannosaurus ganz recht, dass er da im Labyrinth stecken geblieben war. Warum ist er auch immer so böse und gefräßig? Ich bin ja gespannt, was morgen so alles passieren wird. Welche Abenteuer Sauri, Fledi und Lurchi noch erleben. Ob Tyros, die Schreckensklaue, sich wohl nochmal wieder in die Nähe der Freunde wagt?
1: Was? Ist die Geschichte schon aus?
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1: Hallihallo, die Ines hier. Radfahren macht Spaß und wenn du in der Bundeshauptstadt Wien lebst, kannst du es kostenlos lernen. Und zwar bei einem der Radfahrtrainings für Kinder zwischen 3 und 12 Jahren. Die finden samstags von 9 Uhr vormittags bis 3 Uhr Nachmittag statt und zwar am Radübungsplatz am Schöpfwerk. Sonntags zur selben Uhrzeit im Radmotorikpark Kaisermühlen sowie am Radübungsplatz Stadion. Komm einfach vorbei, gratis Leihräder und Leihhelme gibt's da auch für dich. Viel Spaß beim Radfahren üben! Komm und spiel mit! Bis Ende August gibt es in der Landeshauptstadt Graz im Bundesland Steiermark tolle kostenlose Angebote für Kinder. Besonders beliebt sind die Wiki-Spielmobile, die gratis Spielbetreuung direkt in den Grazer Parks anbieten. Zum Beispiel am 31. August am Spielplatz Volksgarten oder auch im ORF-Park. Mach dir einen lustigen, bunten Nachmittag. Ab 3 Uhr geht's schon los. Basteln, spielen, tanzen, singen. Ja, ganz schön was los beim Bastelbienenclub in der Westfield Shopping City Süd im Bundesland Niederösterreich. Für Kinder ab 4 Jahren gibt's von 2 Uhr bis 5 Uhr nachmittags ein kostenloses, buntes Spiel- und Spaßprogramm. Der nächste Termin ist am 2. September. Kommt doch einfach vorbei. Ja, und wenn auch du einen dinotastischen Tipp für uns hast, wo was los ist in Österreich, dann melde dich gerne auf meinkinderradio.at.
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1: Servus und hallo, am Mikro ist heute für dich Josie. Jetzt können Handys bald eine Nase bekommen. Sehen können sie ja schon mit der Kamera und hören mit dem Mikrofon. Aber riechen, das lernen sie erst. Dabei wächst natürlich keine Nase aus dem Handy, sondern ein Forscherteam ist gerade dabei, verschiedene Gerüche einzuspeichern. Das geht vom Stinkekäse bis zum Rosenduft. Über 80 verschiedene Gerüche kann das kleine Gerät, das ans Handy angeschlossen wird, jetzt schon auseinanderhalten. Diese neue Fähigkeit der Smartphones kann dann zum Beispiel helfen, verdorbenes Essen oder ein kaputtes Kabel zu finden. Außerdem soll es in der Medizin eingesetzt werden und an der Atemluft vom Patienten schnuppern. Da lässt sich erkennen, ob jemand eine schlimme Lungenkrankheit hat oder gesund ist. Die Handynase wird übrigens gerade bei uns in Österreich entwickelt. Die Kinderstadt hat wieder ihre Tore geöffnet. Im Wiener Rathaus lernen Kinder zwischen 8 und 13 Jahren in dieser Woche, wie eine Stadt funktioniert. Dabei können sie Berufe ausprobieren, eigenes Kinderstadtgeld verdienen und sich sogar zur Bürgermeisterin oder zum Bürgermeister wählen lassen. Gemeinsam mit den Stadträten werden dann Gesetze für Winopolis, so heißt die Kinderstadt, aufgestellt. Erwachsene dürfen nur mit einem eigenen Visum nach Winopolis kommen und auch das nur für eine halbe Stunde. Die Kinderstadt im Wiener Rathaus kannst du noch bis Freitag besuchen und mitmachen. Jeden Tag ist sie von 10 Uhr bis 5 am Nachmittag geöffnet. Der Eintritt ist

0: einige Knackwürste oder Leckerlis herausgesprungen. Der Titel selbst wird der Hündin wohl ganz egal sein. Der eigenartige Wettbewerb hat übrigens in Amerika stattgefunden und das schon zum 50. Mal.
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3: Hallöle, hier ist André. Heute gibt's den Buchstaben Q wie QR-Code. Ja, jetzt wird's mal wieder richtig spannend, aber auch sehr praktisch. Denn der QR-Code erleichtert uns das Leben eigentlich schon ziemlich. Aber jetzt mal zurück zum Start. Was ist denn eigentlich ein QR-Code? Ja, als QR-Code bezeichnet man diese schwarzen, viereckigen Flächen mit seinem ganz eigenartigen Muster drinnen. Und wenn man auf diese Fläche dann zum Beispiel seine Handykamera draufhält, dann kommt man ganz einfach auf eine spezielle Seite im Internet oder eben zu einer Anwendung. QR steht für Quick Response, was so viel wie schnelle Antwort heißt. Quick Response. Du kannst dir das Ganze wie eine Abkürzung vorstellen. Statt dass du ganz langsam erstmal ins Internet gehst, dann alles eintippst, wie die Webseite heißt und dann vielleicht auf der Webseite auch noch ein paar Mal herumklicken musst, ja, da bist du mit Quick Response einfach sofort dort. Auch bei Apps werden QR-Codes sehr, sehr gerne genutzt. Dort können sie auch dann verwendet werden, wenn du dich schnell irgendwo anmelden kannst. Weil wenn du zum Beispiel am Handy schon irgendwo eingeloggt bist oder du dich bei der gleichen App am Computer einloggen willst, dann geht das oft einfach mit einem QR-Code. Du scannst ganz einfach und schon bist du eingeloggt. Ganz ohne deinen Benutzernamen und dein Passwort. Wow, richtig toll, was ein QR-Code alles kann. Spart einfach Zeit und tippen muss man auch weniger.
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3: Mit dinotastischer Musik und jeder Menge tollen Spielen. Ich habe mitgebracht das Auswahlspiel, Gegenteilspiel und das Reimwörterspiel. Ja, ich erkläre natürlich noch im Laufe der Stunde, wie es funktioniert. Oder aber wir lassen das ganz einfach die Kinder machen, die bei den Spielen mitmachen. Denn es gibt so viele Kinder in ganz Österreich, die die Mini-Disco sehr, sehr gerne hören. Und die kennen diese Spiele in- und auswendig. Und die können sie am besten von allen erklären. So, ich bin André Brunner-Fuhrmann. Jetzt spielen wir aber erstmal dinotastische Musik. Los geht's!

0: Sprachnachrichten bitte schicken. Es ist nämlich gleich wieder soweit hier in Radinos Minidisco. Es gibt wieder jede Menge Sprachnachrichten, die wir abspielen. Bis dahin hast du noch Zeit, mir gerne welche zu schicken. Schönen Nachmittag, Österreich. Du hörst Radinos Minidisco auf mein Kinderradio. Das ist Österreichs erster Radiosender nur für Kinder. Und das beweise ich jetzt gleich mal, indem wir hier gleich wieder mit einem Kind telefonieren. Wer ist denn hier dran? Leitung 7, Hallöle.
1: Hallöle.
0: Hallöle, wer spricht denn da?
1: Der Jakob Walterer.
0: Jakob, einen wunderschönen Nachmittag und willkommen in Radinos Minidisco. Stell dich kurz mal vor, wie alt bist du und in welchem Ort bist du zu Hause?
1: Ich bin 8 Jahre alt und ich wohne in Tirschbach. Das liegt in der Bezirkshauptstadt Schärding.
0: Okay,

0: schönen Bundesland Oberösterreich. Du, das hast du voll gut erklärt. Ja, komm, da kriegst du schon mal den ersten Applaus. So genaue Erklärungen. Großartig. Du, du spielst Trompete und Harmonika. So, jetzt werden viele Kinder wahrscheinlich wissen, was eine Trompete ist. Aber was ist eine Harmonika?
1: Das sind Knöpfe und da kann man sie drücken.
0: Also, eigentlich ist es ja, also viele Kinder werden es wahrscheinlich als Ziehharmonika kennen, oder? Da weiß man dann schon eher, was es ist. Super. Du, und welches Instrument spielst du lieber, Trompete oder Harmonika?
1: Trompete.
0: Ist das lautere Instrument, gell? Das macht mehr Spaß. Da kann man richtig so laut spielen, dass alle nur noch die Türen zumachen zu Hause, wenn du übst.
1: Ja.
0: Super. Du, hier steht, du möchtest vom Beruf Fußballstar werden.
1: Ja.
0: Auf welcher Position? Das ist einmal das Wichtigste.
1: Stürmer.
0: Stürmer. Erklär mal schnell für alle, die es nicht wissen, was macht ein Stürmer?
1: Er schießt Tore.
0: Ja, natürlich, weil sonst wäre man ja auch kein Fußballstar. Wenn man keine Tore vom Herumstehen, werden die Leute nicht zum Star, oder?
1: Ja.
0: Sehr gut, gut. Also, Jakob, wen müssen wir grüßen hier im Radio?
1: Den Christoph, den Theo, die Marlene, den Benedikt, den Ben, den Simon und den Maxi.
0: Und liebe Grüße kommen von mir zu euch ins schöne Bundesland Oberösterreich. So, Auswahlspiel, Reimwörterspiel oder Gegenteilspiel, was magst du spielen?
1: Auswahlspiel.
0: Wie funktioniert das Auswahlspiel?
1: Du sagst zwei Wörter und ich sage, was ich lieber mag.
0: Gut, sehr gut. Okay, also, hier geht's los. Filzstifte oder Wasserfarben?
1: Filzstifte.
0: Da kann man ein bisschen präziser malen, hätte ich gesagt, gell?
1: Ja.
0: Kochen helfen oder Tischdecken?
1: Tischdecken.
0: Okay, und jetzt kommt eine schwierige Entscheidung. Spinne oder Schlange?
1: Schlange.
0: Das war gar nicht so schwierig, da hast du gar nicht überlegen müssen, gell?
1: Ja.
0: Warum die Schlange lieber? Weiß man nicht, war ein Bauchgefühl, oder?
1: Ja.
0: Okay, hier kommt ein Applaus. Das war der Jakob, der ist 8 Jahre alt aus dem Bundesland Oberösterreich. Der war heute Nachmittag hier in Radinos Minidisco mit dabei. Ich wünsche dir einen schönen Nachmittag. Tschüssi.
1: Schönen Nachmittag, André.

0: wieder ein dinozastisches Lied hier bei uns auf Radino, mein Kinderradio. Ich bin der André, schönen Nachmittag. Ich freue mich über jede Menge Sprachnachrichten. Die kannst du mir schicken über Radinos Handy-App. Sollen wir mal hier geschwind eine abspielen? Das ist eine gute.
1: Hallo, ich liebe Radino so und ich würde so gerne mal telefonieren. Geht das? Schreib mir eine Antwort zurück, wenn es geht. Viele Grüße an Annelie, bin 6 Jahre und komme aus der Steiermark, habe Graz. Tschüss.
0: Amelie, zurückschreiben über eine Sprachnachricht ist natürlich ein bisschen blöd, weil das geht nicht. Aber so kommt die Antwort jetzt einfach übers Radio. Natürlich kannst du mitmachen hier in der Mini-Disco. Du brauchst nur einfach das Formular ausfüllen auf www.meinkinderradio.at. Such einfach nach dem Formular, mach mit in der Mini-Disco. So, jetzt schauen wir hier aber in die Leitung 9. Wer ist denn dran? Hallöle.
2: Hallöle, André, hier ist der Raphael aus Klagenfurt.
0: Einen schönen Nachmittag und herzlich willkommen in Radinos Minidisco, Raphael. Wie alt bist denn du?
2: 6.
0: Und jetzt sag uns noch schnell, wenn du aus der Stadt Klagenfurt bist, von welchem Bundesland ist in Klagenfurt die Landeshauptstadt?
2: Kärnten.
0: Vom Bundesland Kärnten, richtig. So, hier möchte ich auch immer gerne wissen, was möchten denn die Kinder werden von Beruf, wenn sie erwachsen sind? Hast du schon eine Idee?
2: Wissenschaftler.
0: Das ist ein toller Beruf. Es gibt ja ganz viele verschiedene Wissenschaftler. Was magst denn du mal machen? Möchtest du dann eher im Chemielabor was machen oder an irgendeiner Ausgrabungsstätte?
2: Weiß ich nicht.
0: Naja, ein bisschen hast du ja auch noch Zeit. Dann informier dich mal, welche Wissenschaftler das es gibt und vielleicht ist irgendwas dabei, wo du sagst, boah, das ist spannend, das möchte ich machen. Okay?
2: Ja.
0: Super. Sollen wir jetzt jede Menge Freunde von dir hier im Radio grüßen?
2: Ich sag mal, wie ich weiß.
0: Okay, geht los.
2: Der Leon, die Soraya, Nea, die Nassim, die Amelia, der Papa, die Mama, die Michelle, der große Raphael, der Oskar, der David, der Niklas, der Marc, der Johannes und der Armin.
0: Liebe Grüße kommen natürlich auch von mir aus dem Radio zu euch in schönen Bundesland Kärnten. So, Auswahlspiel, Reimwörterspiel oder Gegenteilspiel, was magst du denn spielen?
2: Gegenteil.
0: Das Gegenteilspiel, du, da sag ich ein Wort, was machst du?
2: Ich sag das Gegenteil.
0: Gut, geht's los?
2: Ja.
0: Was ist das Gegenteil von neu?
2: Alt.
0: Alt ist das Gegenteil von neu, richtig. Was ist das Gegenteil von schwierig?
2: Leicht.
0: Leicht ist das Gegenteil von schwierig. Und was ist das Gegenteil von einschlafen?
2: Wach sein.
0: Aufwachen, genau. Hier kommt ein Applaus. Ja, das war der Raphael. Der ist 6 Jahre alt aus dem Bundesland Kärnten. Und zwar genauer gesagt aus der Landeshauptstadt vom Bundesland Kärnten. Und das ist Klagenfurt. Ich wünsche dir noch einen schönen Nachmittag, Raphael. Tschüssi.
2: Tschüss, André.

0: So, ich habe wieder Lust auf tolle Spiele hier in der Mini-Disco. Das heißt, das nächste Kind ist dran, oder? schauen wir mal in Leitung 2. Ist da jemand?
1: Hallöle.
0: Hallöle, wer spricht denn da so fröhlich?
1: Der Oskar.
0: Oskar, einen schönen Nachmittag wünsche ich dir. Du, wie alt bist du und aus welchem Ort bist du denn?
1: Ich bin 6 Jahre alt und ich wohne in Wien.
0: In Wien, das ist ja unsere Bundeshauptstadt. Dann wohnst du ja in einer richtig großen Stadt.
1: Ja.
0: Super. Du, und hier steht, du bist bei den Pfadfindern.
1: Ja.
0: Das ist ja toll. Magst du uns mal erzählen, was machen eigentlich die Pfadfinder?
1: Die lernen, wie man die Natur schützt.
0: Das ist ja super. Und macht das richtig Spaß?
1: Ja.
0: Und hast du schon ein Abzeichen gemacht?
1: Ja.
0: Und welches?
1: Ein Übernachtungsabzeichen.
0: Wow. Und wie hat das funktioniert? Also, was musste man da machen?
1: Bei den Pfadfindern übernachten.
0: Und warst du da, habt ihr im Wald geschlafen oder im Pfadfinderheim?
1: In dem Pfadfinderheim.
0: Das ist ja super, großartig. Und welches Abzeichen machst du als nächster?
1: Ich weiß es noch nicht.
0: Okay, du, ich drück dir aber die Daumen, dass du es schaffst.
1: Danke.
0: Oskar, sollen wir jetzt jede Menge Freunde von dir grüßen in Wien?
1: Ja.
0: Dann zähl sie mal auf.
1: Den Maxi, den Jurian, Onkel und Tante, Mama und Papa, meine 2 Katzen, mein Bruder, den Jonas, den Freddy. Und das war's.
0: Und das war's. Liebe Grüße natürlich auch von mir aus dem Radio. So, Auswahlspiel, Gegenteilspiel oder Reimwörterspiel. Was wollen wir denn spielen?
1: Auswahlspiel.
0: Okay, wie funktioniert das?
1: Du sagst 2 Wörter und ich muss sagen, was ich lieber mag.
0: Okay, legen wir los.
1: Ja.
0: Hund oder Katze?
1: Katze.
0: Ah, und welche Farbe sollte die Katze haben?
1: Braun.
0: Braun. Braune Katzen sind schön. Gut, Erbsen oder Karotten?
1: Karotten.
0: Die Babykarotten oder die großen?
1: Die Babykarotten.
0: Ich mag Babykarotten auch voll gerne. Okay, und jetzt kommt noch die letzte Frage. Petersilkartoffeln oder Pommes?
1: Pommes.
0: Pommes. Hier kommt ein Applaus. Das war der Oskar. Der Oskar ist 6 Jahre alt, war heute Nachmittag mit dabei in der Minidisco und kommt aus der Bundeshauptstadt Wien. Ich wünsche dir noch einen schönen Nachmittag. Danke dafür fürs Mitdabeisein.
1: Tschüss.

0: Frauen.
1: www.meinkinderradio.at. Das ist Radinos Webseite und der Radino hat da eine Pinnwand online gestellt. Da kann man ihm Nachrichten hinterlassen. Also wenn du Lust hast, mal eine schriftliche Nachricht zu schreiben, weil du dich zum Beispiel nicht traust, hier auf Sendung selbst was zu sagen übers Telefon, dann mach das doch einfach mal schriftlich. So wie die Eleonora. So. 7 Jahre aus Theiskirchen im Bundesland Niederösterreich. Schreibt hier: Hallöle Radino, ich bin ein großer Fan von deinem Radiosender. Am liebsten höre ich die Geschichten im Radio. Alles Liebe wünscht die Elli. Elli, danke schön. Und es tut mir leid, dass ich deinen Namen hier jetzt da so schwer ausgesprochen habe. Ich versuch's nochmal. Eleonora. Oder Elli. Elli, schön, dass du zuhörst. Schönen Nachmittag wünsche ich dir.
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3: Hallihallo, hier ist der David. Komm und spiel mit. Bis Ende August gibt es in der Landeshauptstadt Graz im Bundesland Steiermark tolle, kostenlose Angebote für Kinder. Besonders beliebt sind die Wiki-Spielmobile, die gratis Spielbetreuung direkt in den Grazer Parks anbieten. Zum Beispiel am 31. August am Spielplatz Volksgarten oder auch im ORF-Park. Mach dir einen lustigen, bunten Nachmittag. Ab 3 Uhr geht's los. Basteln, spielen, tanzen, singen. Ganz schön was los beim Bastelbienenclub in der Westfield Shopping City Süd im Bundesland Niederösterreich. Für Kinder ab 4 Jahren gibt's von 2 Uhr bis 5 Uhr nachmittags ein kostenloses, buntes Spiel- und Spaßprogramm. Der nächste Termin ist am 2. September. Komm doch einfach vorbei. Du liebst es, Bücher anzuschauen oder zu lesen und lebst in der Bundeshauptstadt Wien? Dann schau unbedingt diesen Sommer bei Lesen im Park vorbei. Kinder von 3 bis 10 Jahren können dann neue Lieblingsbücher für sich entdecken, aber auch spielen oder malen und das noch dazu kostenlos. Bis Anfang September, wenn die Sommerferien langsam zu Ende gehen, kannst du immer montags bis donnerstags von 2 Uhr nachmittags bis 6 Uhr abends dabei sein. Zum Beispiel im 4. Bezirk im Alois Drasche Park. Alle wichtigen Infos findest du online auf jugendliteratur.at. Und wenn du auch einen Tipp für eine tolle Kinderveranstaltung hast, dann gib uns doch bitte Bescheid auf www.meinkinderradio.at.
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5: Und jetzt? Weißt du, was jetzt kommt?
4: Coole Musik für coole Kids.
5: Genau. Für alle unsere Geburtstagskinder ein tolles Lied zum Geburtstag.
4: Yeah.
5: Na dann, alles Gute, liebe Freunde.
6: Heute habe ich Geburtstag und am Nachmittag kommen 5 Freunde zu Besuch. Ich freue mich wirklich schon sehr, aber ich muss noch einiges vorbereiten und nachrechnen. Vielleicht könnt ihr mir ja helfen.

0: Achtung, Achtung, jetzt kommt wieder eine dinotastische Sprachnachricht.
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0: hast du dich bei dem letzten Song jetzt auch so schnell gedreht im Kinderzimmer wie ich hier im Studio? Ich habe volle Kanne dazu getanzt zu diesem dinotastischen Lied. Jetzt brauchen wir ein bisschen kurze Verschnaufpause. Hä? Hier ist mein Kinderradio. Schönen Nachmittag, Österreich. Ich bin der André und hier blinkt schon wieder eine Leitung. Ich drücke da jetzt mal auf den Knopf und sage Hallöle, wer ist dran?
1: Hallo.
0: Hallo, wer spricht denn da?
1: Der Tobias.
0: Ja, Tobias, schönen Nachmittag. Herzlich willkommen in Radinos Minidisco. Stell dich kurz mal vor, wie alt bist du und in welchem Ort bist du zu Hause?
1: Ich bin 9 Jahre alt und ich wohne in Kilmarten.
0: Das ist im schönen Bundesland Oberösterreich, gell?
1: Ja.
0: Du, hier steht, du hast gerade einen Gips bekommen.
1: Ja.
0: Was ist passiert? Was war los?
1: Im Turnsaal, da habe ich mal Räder und dann sind wir ins Krankenhaus gefahren.
0: Wie ist das passiert?
1: Also im Turnsaal, ich weiß nicht so ganz genau.
0: Sag mir nicht, du bist auf ein Seil ganz nach oben und bist dann runtergeplumpst oder so.
1: Na,
0: okay, gut. Also ist einfach blöd gelaufen, sagen wir mal so.
1: Wahrscheinlich bei, wo ich einen Ball gefangen habe.
0: Oh. Boah, das muss aber habt ihr mit dem Medizinball, Völkerball gespielt oder so?
1: Nein.
0: Okay, dann bin ich schon mal beruhigt. Na gut. Wird schon wieder werden, oder? Haben alle deine Freunde wenigstens schon unterschrieben am Gips?
1: Ja.
0: Ja, das ist gut. Das ist gut. Dann stell dir jetzt vor, ich würde auch drauf unterschreiben, weil dann, das würde ich jetzt machen, wenn du hier wärst.
1: Okay.
0: Gut. Wen müssen wir eigentlich alles hier grüßen im Radio? Zähl mal auf.
1: Die Marie, den Johannes, den Maxi, die Hanna, die Amelie und die Marlene.
0: Und liebe Grüße kommen natürlich von mir hier aus dem Radio auch zu euch in schönen Bundesland Oberösterreich. Hier steht, dass du gerne Harry Potter liest oder gerade jetzt liest, nicht?
1: Ja.
0: Ja, mit dem Gips hast du ja sonst nichts anderes zu tun in Wirklichkeit, gell?
1: Ja.
0: Bei welchem Buch bist du denn gerade?
1: Ich bin gerade nur beim ersten.
0: Okay, und ist toll?
1: Cool.
0: Hast du den Film auch gesehen?
1: Den werden wir bald sehen.
0: Ach so, okay. Dann musst du mir unbedingt Bescheid geben, was im Vergleich zum Buch anders ist.
1: Ja.
0: Also das würde mich sehr interessieren, weil meistens sind ja die Filme nicht ganz, ganz gleich wie die Bücher. Und das würde mich sehr interessieren. So, wir spielen jetzt erstmal ein Spiel. Auswahlspiel, Reimwörterspiel oder Gegenteilspiel. Was magst du spielen?
1: Auswahlspiel.
0: Gut, was muss man machen beim Auswahlspiel?
1: Also du sagst 2 Wörter und ich muss entscheiden, was ich lieber mag.
0: Okay, dann geht's los. Petersilkartoffeln oder Pommes?
1: Pommes.
0: Also die geriffelten oder die dünnen oder die dicken oder welche sind deine Lieblings?
1: Die dünnen.
0: Die dünnen? Ja, die finde ich auch gut. Die sind schön knusprig, gell? So, lange ausschlafen oder früh aufstehen?
1: Lange ausschlafen.
0: Das liebe ich auch. Am liebsten würde ich ja immer gerne unter der Woche lange ausschlafen. Nämlich genau dann, wenn man früh aufstehen muss, ne?
1: Ja.
0: Dann wird es am besten Spaß machen. So. Und dann habe ich noch eine Frage. Topfen, Tascherl oder Krapfen?
1: Krapfen.
0: Und welches Team bist du? Team Vanillekrapfen oder die mit Marillenmarmelade?
1: Marillenmarmelade.
0: Okay, hier kommt ein Applaus. So, das war also der Tobias, 9 Jahre alt, aus dem Bundesland Oberösterreich. Ich wünsche dir noch einen schönen Nachmittag. Tschüssi.
1: Tschüss.

0: dinotastische Lieder zum Mitsingen hier am Nachmittag bei Radino, mein Kinderradio. Fein, dass du mit dabei bist hier in der Mini-Disco. Und jetzt schauen wir gleich mal in die Leitung 2. Wer hat sich angemeldet und wartet hier?
1: Hallo, ich bin Leila.
0: Leila, einen schönen Nachmittag wünsche ich dir. Wir haben uns schon voll auf dich gefreut. Wie alt bist du und aus welchem Ort bist du?
1: Ich bin 7 Jahre alt und ich wohne in Thurgersdorf.
0: Das ist im schönen Bundesland Niederösterreich, gell?
1: Ja.
0: Super. Du, hier auf dem Zettel steht, dass du Zumba machst. Sag mal, was ist ein Zumba?
1: Also Zumba ist so, da tanzen wir eher spanische Musik und das halt mit Erwachsenen. Und das erste Mal bin ich halt noch nicht so richtig mitgekommen, aber
0: okay.
1: Dann ein paar, als ich ein paar Mal dann gemacht habe, dann bin ich mitgekommen.
0: Ja. Und es ist ja auch tatsächlich so, alles, was man dann öfter macht, kann man ja irgendwann auch besser, oder?
1: Ja.
0: Genau. Du, und du singst ja auch in einem Chor, habe ich hier stehen?
1: Ja, aber jetzt nicht mehr. Jetzt haben wir endlich einen Platz für Gesangsunterricht.
0: Oh, jetzt machst du Gesangsunterricht. Also du bist wahrscheinlich die Schülerin und nicht die Gesangslehrerin.
1: Ja.
0: Okay, aber können wir jetzt mal die Rollen tauschen? Du bist jetzt Gesangslehrerin? Und kannst uns was beibringen?
1: Ich singe 2 kleine Wölfe.
0: Okay, 2 kleine Wölfe. Bitteschön, das ist deine Bühne. Ganz Österreich hört hier zu. Geht los.
1: 2 kleine Wölfe gehen es nachts im Dunkeln. Man hört den einen zu dem anderen munkeln. Warum gehen wir denn immer nur des Nachts herum? Man tritt sich an den Wurzeln, ja, die Pfoten kommen. Das Nationalabar, au. Dann oder weil es dann nicht so leuchtet wäre. Padum, padum, padum.
0: Padum, padum. Und hier ist ein Applaus. Padum, padum. Leila, 7 Jahre alt aus Burkersdorf, hat großartig gesungen. Der Applaus kommt hier für dich von ganz Österreich. Du, und hier steht auch, du kannst Türkisch.
1: Ja.
0: Weil deine Mama oder dein Papa Türke ist oder einfach nur, weil du es kannst?
1: Weil mein Papa Türke ist.
0: Okay, und dann könntest du uns vielleicht einen tollen Satz beibringen, zum Beispiel sowas wie Tschüss, schönen Nachmittag.
1: Ich habe eigentlich schon Wörter geplant, zum Beispiel wie Gabel, Teller, Messer und Wasser. Also
0: okay.
1: Wasser bedeutet Zucht und Gabel bedeutet Zerteil. Also Messer bedeutet dann Putzhaft und ja.
0: Ja. Und was bedeutet dann noch, schön, dass du mit dabei bist? Okay, das habe ich mir jetzt nicht gemerkt, aber das kannst du dir dann, das kannst du dann noch einmal sagen, wenn wir uns verabschieden, oder?
1: Ja.
0: Super. Wollen wir jetzt jede Menge Freunde von dir grüßen?
1: Ja.
0: Geht los.
1: Malik, Papa, Mama, Elias, Ella, Johanna, Florentina, Philipp, Laurens, Jamie Lee, Lori, Robin, Lilly und alle, die ich kenne und den Radino und dich.
0: Dankeschön, das ist ja super süß von dir. Freue mich sehr, Leila, danke dir. So, Auswahlspiel, Reimwörterspiel oder Gegenteilspiel, was hast du dir denn ausgesucht?
1: Auswahlspiel.
0: Und wie funktioniert das Auswahlspiel?
1: Du sagst 2 Wörter und ich muss sagen, was ich lieber habe.
0: Okay, geht's los?
1: Ja.
0: Gut. Mama oder Papa? Nein, das war natürlich nur ein Spaß. Zuckerwatte oder Popcorn?
1: Zuckerwatte.
0: Zuckerwatte. Barbie oder Ken?
1: Barbie.
0: Und kurze Haare oder lange?
1: Lange.
0: Lange, hier kommt ein Applaus. Ja, mit langen Haaren kann man auch die schöneren Frisuren machen, oder?
1: Ja.
0: Das muss man sagen. Leila ist 7 Jahre alt aus dem schönen Bundesland Niederösterreich und die war heute Nachmittag mit dabei. Leila, ich danke dir. Tschüssi.
1: Tschüss, schönen Nachmittag noch, André.
0: Und sag jetzt nochmal schnell den Satz. Schön, dass du mit dabei warst.
1: Feliz Servierum.
0: Danke dir. Tschüssi.
1: Tschüss.

0: Lied ist aus, es geht Schlag auf Schlag hier in Radinos Mini-Disco. Erstmal schönen Nachmittag, wir telefonieren gleich mit dem nächsten Kind, oder? Hier ist Leitung 2, Hallöle.
1: Hallo.
0: Hallo, wer spricht denn da?
1: Der Dominik.
0: Ja, Dominik, herzlich willkommen in Radinos Mini-Disco. Wie alt bist du und in welchem Ort bist du zu Hause?
1: 7.
0: Und? In welchem Ort?
1: Götzen.
0: Götzen, das ist ja im schönen Bundesland Tirol, gell?
1: Ja.
0: Und in Tirol, da habt ihr ganz viele Berge und auf viele von diesen Bergen geht was hinauf?
1: Eigentlich alle.
0: Eine Gondelbahn geht meistens auf einen Berg hinauf. Und hier steht auf dem Zettel, du liebst es Gondelbahnfahren.
1: Ja.
0: Warum? Was ist so toll dran? Erzähl mal.
1: Weil sie in der Luft sein und weil ich sie einfach so gern mag.
0: Und es hat ein bisschen so ein Gefühl, als würde man fliegen können, oder?
1: Ja.
0: Und muss es eine Gondel sein oder kann man mit einem Sessellift auch fahren?
1: Ja, Sessellift finde ich auch cool.
0: Ich finde Sessellift fast sogar noch cooler, weißt du warum? Weil man dann auch ein bisschen den Wind spürt. Da hat man noch viel mehr das Gefühl, man kann fliegen.
1: Ja.
0: Ich finde das auch total toll. Super. Und hier steht, du möchtest sogar Gondeltechniker von Beruf werden.
1: Ja.
0: Warum möchtest du Gondeltechniker werden?
1: Weil ich da die Gondel einpacken kann.
0: Naja, und vor allem, weil du dann dafür bezahlt kriegst, dass du den ganzen Tag bei der Gondel bist.
1: Ja.
0: Und normalerweise müssen Leute ja dafür zahlen, dass sie mit der Gondel fahren dürfen und du könntest dann den ganzen Tag dort sein.
1: Ja.
0: Also das ist die beste Idee, die ich heute gehört habe. Hier kriegst du mal einen Applaus. Es ist ja immer gut, wenn man beruflich mal das machen kann, was einem so richtig taugt, oder?
1: Ja.
0: Das finde ich nämlich auch, weil man verbringt ja ganz viel Zeit dann in diesem Job und in diesem Beruf. Und wenn man dann das auch noch gerne macht, holla, die Waldfee, das ist super. So, Dominik, grüßen wir jetzt jede Menge Freunde von dir hier im Radio, oder? Zähl sie mal auf, geht los.
1: Da Leo, da, Felix, da Kilian auch ein bisschen.
0: Wie kann man ein bisschen jemanden grüßen? Denn, also, der ist halt auch dabei, gell, der Kilian, oder?
1: Ja.
0: Ja, okay, den grüßen wir auch ein bisschen. Gut, können wir machen. Wen müssen wir noch grüßen?
1: Die Ivy.
0: Grüßen wir die ganz oder auch nur ein bisschen?
1: Ja.
0: Die grüßen wir ganz. Okay, ja, weiter?
1: Und die Emilia. Und mehr weiß ich jetzt nicht mehr.
0: Okay, das ist aber wurscht. Dann sagen wir noch, und alle, die den Dominik sonst noch so kennen. Und liebe Grüße gibt's dann von mir noch aus dem Radio für alle deine Freunde im Bundesland Tirol. Und dann, glaube ich, haben wir niemanden vergessen, oder?
1: Na,
0: super. Du, Auswahlspiel, Reimwörterspiel oder Gegenteilspiel, was hast du dir ausgesucht zum Spielen?
1: Das habe ich vergessen.
0: Ja, dann such dir jetzt eines aus. Auswahlspiel, Reimwörterspiel oder Gegenteilspiel?
1: Gegenteilspiel.
0: Gut, weißt du, wie das Gegenteilspiel funktioniert?
1: Na?
0: Also ich sag ein Wort und du musst dann das Gegenteil sagen. Schaffen wir das gemeinsam?
1: Ja.
0: Gut. Was ist das Gegenteil von früh?
1: Später.
0: Spät ist das Gegenteil von früh. Richtig. Was ist das Gegenteil von rund?
1: Eckig,
0: genau. Und was ist das, und das ist jetzt ganz wichtig, weil, da musst du dich auskennen, was ist das Gegenteil von Berg?
1: Tal.
0: Ja, genau. Also ist Tal das Gegenteil von Berg. Berg und Tal. Hier kommt ein Applaus. Richtig. Ja. Das war der Dominik. Der ist 7 Jahre alt aus Götzen im schönen Bundesland Tirol. Der war heute Nachmittag mit dabei. Schönen Nachmittag, Dominik. Baba.
1: Tschüss. Schönen Nachmittag, André.

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9: Hallihallo aus dem Nachrichtenstudio. Ich bin Josie. Wenn ein Wald einmal brennt, dann ist das Feuer nur sehr schwer zu stoppen. Und daran arbeiten in vielen Ländern zurzeit tausende Feuerwehrleute. Weil der Sommer so heiß und trocken war, fängt alles ganz leicht zu brennen an. Da reicht schon ein kleiner Funke oder eine weggeworfene Zigarette und alles geht in Flammen auf. Die Feuerwehrleute rücken dann mit Sauerstoffmasken und Schutzanzügen aus, was sehr anstrengend ist. Besonders schwierig ist es, einen Waldbrand zu löschen, weil das Feuer immer den Berg hinauf wandert und der Wind, der treibt es noch dazu voran. Bei uns hilft das Wetter gerade, denn in vielen Orten im Land regnet es immer wieder. So wird das Feuer nicht nur durch das Wasser der Feuerwehrschläuche gelöscht, sondern auch von oben. Schwammerl suchen ist heuer besonders spannend und schwierig, denn es gibt nur sehr wenige Pilze. Das liegt daran, dass es einfach zu trocken war in den vergangenen Wochen. Schwammerl und Pilze brauchen aber Wasser, um wachsen zu können. Viele Leute kommen immer zu den gleichen Plätzen, um Pilze zu suchen und zu finden. Und heuer ziehen sie mit leeren Körben wieder ab. Damit Herrenpilze, Eierschwammerl, Röhrlinge und all die anderen essbaren Pilze wieder aus dem Boden sprießen, braucht es jetzt mindestens eine Woche sanften Regen. Wenn das Wetter jetzt mitspielt, könnte es sich im Herbst doch noch auszahlen, Schwammerl suchen zu gehen. Hast du schon einmal einen essbaren Pilz gefunden? Gute Nachrichten gibt es aus dem Tierheim Parndorf. Hier haben in den vergangenen Wochen viele Wildtiere Schutz und Rettung vor der Hitze gefunden.

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4: Josie, da ist wieder eine Anfrage auf sparefroh@meinkinderradio.at gekommen. Der 5-jährige Emil will wissen, wofür wir eigentlich Geld brauchen.
5: Weil es viel einfacher ist, mit Geld zu bezahlen, als so, wie es die Menschen früher gemacht haben. Da haben sie getauscht. Da hat der Müller einen Sack Mehl zum Schuster gebracht und dafür Schuhe bekommen.
4: Und der Bauer hat für ein Schweinerl vom Schneider eine neue Hose bekommen.
5: Genau. Und es wäre recht umständlich, mit einem Tier oder einem Sack Getreide in ein Geschäft zu gehen, um es für andere Waren zu tauschen.
4: Die würden im Supermarkt Augen machen, wenn jemand mit einem Kamel daherkäme.
5: Siehst du? Und so hat sich im Laufe der Zeit das Geld entwickelt, das man immer ganz einfach mitnehmen kann. Es hat noch andere Vorteile. Geld wird überall angenommen. Wenn der Schuster gerade kein Mehl braucht, dann wird er dem Müller keine Schuhe machen. Mit Geld kann man eben immer bezahlen.
4: Und man kann Geld auch gut sparen. Das ist mit den Schweinerl auch etwas schwierig.
5: Außerdem kannst du mit Geld auch besser rechnen. Es sagt uns, ob etwas billig oder teuer ist. Da kannst du viel besser vergleichen.
4: Ja, das habe ich jetzt verstanden, Josie. Und der Emil sicher auch.
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7: Jetzt muss ich mal ganz weit weg von Wien liebe Grüße schicken, nämlich zum Timo. Der Timo ist in Tirol zu Hause und er hört am liebsten mein Kinderradio. Das hat er mir verraten, indem er mir eine kurze E-Mail geschrieben hat. Aber noch lieber mag ich natürlich Anmeldungen zum Minidisco. Auf www.meinkinderradio.at kannst du das Online-Formular Mach mit in der Minidisco ausfüllen. Ja, und wenn du das machst, dann rufe ich dich auch irgendwann zurück und dann telefonieren wir hier. Und ich verspreche dir eines, in der kommenden Stunde habe ich ganz, ganz viele Kindertelefonate im Gepäck, ja? Ich rufe wirklich viele Kinder an. Dazwischen spielen wir immer dinotastische Musik, da kannst du dann singen und tanzen im Kinderzimmer. Und dann spielen wir, wie gesagt, wieder ein tolles Spiel. Entweder das Reimwörterspiel, das Auswahlspiel oder das Gegenteilspiel. Ja, wir haben viel vor in der kommenden Stunde. Ich freue mich auf dich. Hallöle!
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1: Gleich bei mir hier in der Sendung ist der Benjamin mit dabei. Der Benjamin ist aus dem Bundesland Steiermark. Davor sage ich dir noch schnell, wenn du auch mit dabei sein magst hier in der Minidisco, ja, dann melde dich gerne an auf www.meinkinderradio.at. Da musst du aber viel Geduld haben. Wenn du nicht so viel Geduld hast, gerne auch eine Sprachnachricht schicken über Radinos Handy-App. Ich spiele auch gleich wieder Sprachnachrichten hier in der Sendung ab, also schick sie noch schnell ab, wenn du auch mit dabei sein magst. So, jetzt ist es aber soweit. Leitung 4, Hallöle.
2: Hallöle, André.
1: Hallöle, Benjamin. Schönen Nachmittag wünsche ich dir und herzlich willkommen in Radinos Minidisco.
2: Ja, dir auch herzlich willkommen.
1: Das ist sehr süß von dir. Du stell dich jetzt kurz mal für alle Kinder vor. Wie alt bist du und in welchem Ort wohnst du?
2: Ja, ich bin 8 Jahre alt und ich wohne in Rollsdorf.
1: Rollsdorf, das ist im schönen Bundesland Steiermark, gell?
2: Ja.
1: Das ist gut. Sag mal, hier steht, du liebst Vulkane.
2: Ja.
1: Jetzt musst du natürlich allen Kindern mal erklären, was ist denn der Vulkan überhaupt?
2: Ja, das ist

0: wieder Etna, das ist der nächstaktive Vulkan, der ist in Italien und der bricht alle paar Monate aus.
1: Also jetzt muss man mal grundsätzlich sagen, der Vulkan ist ein großer Berg.
0: Ja, mit einem Krater.
1: Ein Krater ist ein großes Loch, nicht? In dem Berg oben. Und was ist in dem Loch drinnen oder was kommt da raus?
0: Die Lava.
1: Lava. Und das ist heißes?
0: Ja.
1: Gestein. Geschmolzenes Gestein quasi. Und das ist natürlich ganz blöd, wenn dieses flüssige, heiße Gestein dann in die Stadt reinrinnt, nicht?
0: Ja.
1: Und warum findest du das so toll?
0: Ja, ich habe mal in einem Buch gelesen, Vulkane, das ist ganz spannend.
1: Ja, das finde ich nämlich auch. Vulkane sind tatsächlich spannend, sodass nämlich so flüssiges Gestein aus einem Berg herausbricht. Das ist tatsächlich spannend. Du, dann hoffe ich, du lernst noch ganz viel über Vulkane und kannst uns beim nächsten Mal dann noch spannende Dinge erzählen zu Vulkanen.
0: Ja.
1: Okay, aber danke erstmal, dass du uns schon mal erklärt hast, dass es so einen Vulkan ganz in der Nähe von uns gibt, nämlich in unserem Nachbarland in Italien. Und der hat geheißen Etna.
0: Ja.
1: Und das haben wir heute von dir gelernt. Dafür kriegst du schon mal einen Applaus von mir. Das ist ganz, ganz großartig, was uns da der Benjamin beibringt. So, jetzt müssen wir aber jede Menge Freunde von dir hier im Radio grüßen. Zähl sie mal auf.
0: Der Valentin, der Alexander, der Miriam, die Valentina, die Emily, die Marie, die Amelie und noch die mich sonst kennen.
1: Und natürlich ganz liebe Grüße von mir noch aus dem Radio zu euch ins schöne Bundesland Steiermark. So, hey, du weißt, was jetzt kommt, oder?
0: Ja, natürlich ein Spiel.
1: Genau, und welches hast du dir ausgesucht?
0: Das Geräuschespiel.
1: Oh, du hast das versteckte Spiel entdeckt. Na super. Ja, dann lauf los und zeig mir deine Klospülung. Ich bin gespannt, wie Benjamins Klospülung im Bundesland Steiermark klingt. Jawohl, das hat man schon mal super gut gehört. Und jetzt gehst du zu einer Tür und klopfst mal richtig laut dagegen, dass es nur gleich so pumpert. Super, hier kommt ein Applaus. Das war der Benjamin, 8 Jahre alt, aus Rollsdorf im schönen Bundesland Steiermark. Der war heute Nachmittag hier mit dabei in Radinos Minidisco. Und dir wünsche ich noch einen schönen Nachmittag. Tschüssi.
0: Einen schönen Nachmittag.

Und kommt mein Freund der Oskar, geht es ab in den Morast. Und dann suhlen wir uns mit viel Gegrunz, solange es uns beiden passt. Ja, ja,

0: Kinotastische Musik hier am Nachmittag, natürlich auch in der Minidisco. Nur, dass hier in Radinos Minidisco die Lieder ein bisschen fröhlicher, ein bisschen schneller sind, dass wir richtig gut dazu tanzen und shaken können und Party machen können. So, ich würde dir jetzt gerne den Felix vorstellen. Der wartet hier nämlich in Leitung 2, weil er sich angemeldet hat auf www.meinkinderradio.at. Hallöle!
1: Hallöle, André!
0: Hallöle, Felix! Schönen Nachmittag! Herzlich willkommen! Geht's dir gut?
1: Ja.
0: Ja, das ist ja großartig. Du, jetzt stell dich schnell mal vor, wir wollen dich ein bisschen besser kennenlernen.
1: Ich bin 7 Jahre alt und wohne in Forstau.
0: Das ist im schönen Bundesland Salzburg, gell?
1: Ja.
0: Und hier steht, du spielst ein total super tolles Instrument, außer man ist dein Nachbar, dann ist es nämlich sehr laut. Welches Instrument spielst du denn?
1: Schlagzeug.
0: Schlagzeug! Das ist super toll. Ich liebe Schlagzeug. Und kannst du schon viele Lieder damit spielen?
1: Ja.
0: Okay, das ist super, weil ich kann ja nur Lärm machen beim Schlagzeug, muss man ehrlicherweise sagen. Du, was magst du werden von Beruf, wenn du mal erwachsen bist?
1: Elektriker.
0: Das ist toll. Was muss ein Elektriker so alles machen?
1: Lampen reparieren.
0: Ja.
1: Und Fernseher.
0: Ja.
1: Und die Glocken bei der Haustür.
0: Ja, und Häuser verkabeln natürlich auch, damit wir Strom haben, gell?
1: Ja.
0: Das ist auch wichtig, weil ohne Strom geht gar nichts, muss man sagen. Alles, was toll ist, braucht irgendwie Strom.
1: Ja.
0: Das stimmt nicht ganz, mein Bett braucht keinen Strom und ich liebe mein Bett. Schlafst du auch so gerne wie ich?
1: Ja.
0: Das ist gut, super. Du, jetzt sag mal, jetzt müssen wir jede Menge Freunde von dir grüßen hier im Radio. Zähl sie mal auf.
1: Da Christoph, die Ronja, der Matthias, der Linus, der Jakob, die Hanna Lohmann, die Noahanna, die Barbara, und Thomas, die ganze Schule.
0: Und liebe Grüße kommen natürlich auch von mir zu euch ins schöne Bundesland Salzburg. So, wir spielen jetzt ein Spiel. Auswahlspiel, Reimwörterspiel oder Gegenteilspiel. Was magst du denn spielen?
1: Geräuschespiel.
0: Das versteckte Spiel hast du entdeckt. Na dann lauf los. Wir wollen die Klospülung hören. Die Klospülung vom Felix, die ist jetzt dran. Du laufst, ich höre das. Wow! Eine tolle, voll coole, laute Klospülung. Ja, und jetzt noch, habt ihr eine tolle Klingel oder magst du was anderes?
1: Ja.
0: Ja, die Klingel ist gut. Gut, mach mal. Er läuft los und klingelt gleich. Ich bin voll gespannt. Und was ihr für eine tolle Klingel habt, bitte. Das ist super. Die hat man voll gut gehört. Felix, 7 Jahre alt aus dem Bundesland Salzburg, hat eine tolle Klospülung und eine super tolle Türklingel. Also ist nur blöd, wenn es gleichzeitig passiert, gell? Wenn man am Klo sitzt und es läutet an der Tür. Das mag ich nicht. Aber sonst finde ich es toll. Felix, schönen Nachmittag. Danke fürs mit dabei sein. Tschüssi.
1: Schönen Nachmittag.
2: Yeah.

0: Hier ist mein Kinderradio. Einen schönen Nachmittag, Österreich. Wir wollen gar nicht viel Zeit verlieren. Es ist wieder Zeit für das nächste Kind. Ich habe hier schon eine Anmeldung herausgezogen. Rufen wir mal beim Timo in Wien an. Nummer wählt hier. Hoffentlich hebt er ab.
1: Hallo?
0: Hallo, wer spricht denn da?
1: Der Timo.
0: Und ich dachte schon, der Polizeipräsident.
1: Nein.
0: Timo, ich wünsche dir einen schönen Nachmittag. Geht's dir gut?
1: Ja.
0: Das ist schön. Timo, wie alt bist du und in welchem Ort wohnst du?
1: Ich werde bald 8, also wir können schon sagen, 8, ich bin 8 Jahre alt und wohne im 23.
0: Bezirk von unserer Bundeshauptstadt Wien.
1: Ja.
0: Super. Du, du scheinst sehr groß zu sein, oder?
1: Naja.
0: Na, zumindest so groß, dass du einen Baseballschläger halten kannst.
1: Ja.
0: Weil du spielst nämlich Baseball.
1: Ja.
0: Das ist ja super. Kannst du mal allen Kindern kurz erklären, wie funktioniert Baseball und um was geht's da?
1: Da geht's darum, um Pokale zu gewinnen eigentlich. Aber wir machen das nur als Sportart und gewinnen noch keine Pokale.
0: Mhm.
1: Aber man sollte Schlagen üben und fangen. Wenn man fängt und perfekt wirft, dann kann man der schlägt, outen. Also so, weißt du, was outen bedeutet?
0: Das weiß ich nicht, aber...
1: Dass wir einen Punkt machen und er nicht mehr weiterlaufen kann.
0: Okay, und wie lange darf er laufen, so von einem Feld zum nächsten?
1: Von der ersten Base zur zweiten Base, von der zweiten Base zur dritten Base, von der
0: und darf der nur
1: Base zur Homebase und dann ist ein und weißt du, was ein Homerun ist?
0: Ja, wenn er alle Felder abrennen darf.
1: Dann läuft man gleich alle Bases in einem durch.
0: Wahnsinn. Du, und wie lange darf man laufen, solange der Ball in der Luft ist, oder?
1: Ja.
0: Das
1: also
0: ist ja spannend.
1: Es sollte besser sein, dass man so schnell wie möglich läuft.
0: Super. Und
1: dass man einen Punkt für seine Mannschaft bekommt.
0: Und hast du schon mal einen Homerun geschafft?
1: Ja, viele.
0: Wirklich?
1: Mit Noppenschuhen bin ich so schnell wie der Wind.
0: Wahnsinn, da kriegst du ja gleich mal einen Applaus. So, Timo, sollen wir jetzt alle deine Freunde hier im Radio grüßen?
1: Ja.
0: Dann leg mal los.
1: Tristan, Fabienne, Tyler, Abigail, Oma, Felix, also mein Stiefopa, Opa, Onkel Flo, Stefan, Mama, meine Frau Lehrerin, Sparky ist ein Hund, der wohnt in unserer Siedlung und den möchte ich auch gern grüßen. Michael und Elisa und den Radino.
0: Der freut sich sicher. Du, dann liebe Grüße auch von mir aus dem Radio. Wir spielen jetzt noch ein tolles Spiel. Reimwörterspiel, Auswahlspiel oder Gegenteilspiel? Was magst du denn spielen?
1: Reimwörter.
0: Reimwörterspiel, hast du das ein bisschen geübt?
1: Nein, aber ich kann reimen.
0: Okay, das ist super, weil ich sage dir ein Wort und du musst das Reimwort dazu finden, okay?
1: Ja.
0: Gut. Was reimt sich auf Haus?
1: Maus.
0: Maus. Was reimt sich auf Kurzen?
1: Furzen.
0: Das stimmt. Und was reimt sich auf Blättern?
1: Klettern.
0: Klettern reimt sich auf Blättern, richtig. Hier kommt ein Applaus. Der Timo ist 7 Jahre alt aus der Bundeshauptstadt Wien. Und der war heute am Nachmittag in Radinos Minidisco mit dabei. Ich wünsche dir noch einen schönen Nachmittag. Tschüssi.
1: Tschüss, einen schönen Nachmittag.

0: Minidisco. Hier gibt's dinotastische Musik den ganzen Nachmittag in Radinos Minidisco. Ich bin der André, ich freue mich wahnsinnig, mit so vielen Kindern jeden Tag telefonieren zu dürfen. So, wer ist denn hier in Leitung 4 und damit der oder die Nächste?
1: Hallöle, hier ist die Viktoria aus dem Bundesland Niederösterreich.
0: Wow, herzlich willkommen in Radinos Minidisco, Viktoria. Wie alt bist du und in welchem Ort bist du zu Hause?
1: Ich bin 9,5 Jahre alt und ich wohne in Niederösterreich.
0: Also in Krems eigentlich, weil Niederösterreich ist ja das Bundesland, ja. Gell? Ja. Mhm. Du, hier habe ich gerade erfahren, dass du wahnsinnig gerne Geschichten schreibst.
1: Mhm.
0: Was für Geschichten schreibst du da?
1: So über Menschen, also über Tiere auch, aber nicht so oft.
0: Okay, und du hast ja jetzt in der Schule, bei der Schularbeit auch eine Geschichte geschrieben, gell?
1: Ja.
0: Um was ist da gegangen?
1: Also wir lernen gerade Bildgeschichten und also da waren 6 Bilder und da war halt ein Mann und der hat halt geschlafen und dann ist er aufgewacht und sein Hund hat ihm eine Zeitung gebracht und er hat die halt dann gelesen und der Hund hat dann auch noch bei ihm geschlafen.
0: Und für die jüngeren Kinder, die Bildgeschichten noch nicht so gut kennen, da sind dann einfach Bilder dort und dann muss man eine Geschichte dazu schreiben. Und da reicht ja dann nicht ein Satz, sondern da muss man auch ein bisschen mehr dazu erfinden, damit es eine schöne Geschichte wird. Und ja, du hast die Schularbeit schon zurückbekommen, gell?
1: Mhm.
0: Und was hast du für eine Note bekommen?
1: Einen Einser.
0: Wow, das ist mir ein Applaus wert. Ich sag's ja immer wieder, alle Kinder, die Radinos Minidisco und mein Kinderradio hören, die sind die Klügsten. Die Klügsten in ganz Österreich. Und du hast das jetzt sehr gut bewiesen. Viktoria, gratuliere zu deinem sehr gut auf die Schularbeit. Hast du gut gemacht. Danke. Bin ich sehr, sehr stolz auf dich. So, jetzt müssen wir aber jede Menge Freunde von dir grüßen hier im Radio, oder?
1: Mhm.
0: Geht los, zähl sie mal auf.
1: Luisa, Lela, Felix, Paul, Oskar, Dominik, Benjamin, Sebastian und das war's.
0: Und liebe Grüße kommen natürlich auch von mir aus dem Radio zu euch ins schöne Bundesland Niederösterreich. So, Auswahlspiel, Reimwörterspiel oder Gegenteilspiel. Welches Spiel spielen wir zwei Hübschen?
1: Geräuschespiel.
0: Ah, du hast das geheime Spiel entdeckt. Wow. Na dann lauf los und zeig uns die Klospülung. Das ist eh das, auf das alle Kinder hier warten, oder? Ich hoffe, ihr habt eine tolle Klospülung, Viktoria.
1: Mhm.
0: Und eine laute vor allem. Wow, das ist ja eine tolle, laute Klospülung, Viktoria. Großartig. So, und jetzt laufst du mal in die Küche. Und dann holst du alle von den Gabeln raus und lässt sie nochmal in die Lade reinplumpsen. Das wollen wir voll laut hören. Hier kommt ein Applaus. Das war die Viktoria, die ist 9 Jahre alt aus dem Ort Krems im Bundesland Niederösterreich. Ich wünsche dir noch einen schönen Nachmittag. Tschüssi.
1: Tschüss, André. Tschüss.

0: war doch mal ein richtig tolles Lied hier bei uns auf Radino, mein Kinderradio. Schönen Nachmittag, Österreich. Hier ist der André. Ich freue mich, dass du mit dabei bist und auf dich habe ich mich ganz besonders gefreut. Schön, dass auch du wieder eingeschaltet hast. So, telefonieren wir? Ja, wir telefonieren, oder? Schauen wir gleich mal in Leitung 7. Hallöle, schönen Nachmittag.
1: Hallöle.
0: Hallöle, herzlich willkommen in Radinos Minidisco. Wer spricht denn da?
1: Hanna,
0: ich freue mich voll, dass du mit dabei bist. Magst du dich kurz mal vorstellen, wie alt bist du und aus welchem Bundesland bist du?
1: Ich bin 6 Jahre alt und wohne in Höchst.
0: In Höchst, das ist aber der Ort und nicht das Bundesland. Wie heißt denn das Bundesland, wo du zu Hause bist?
1: Vorarlberg.
0: Du bist aus dem Bundesland Vorarlberg. Also das ist das Bundesland, das am weitesten im Westen von unserem schönen Österreich ist. Wow, so weit weg. Das ist ja großartig. Du, hier steht, du hast ganz viel Fantasie.
1: Mhm.
0: Und das heißt, du stellst dir manchmal auch ganz, ganz fantastische Dinge vor?
1: Mhm.
0: Was war das Beste, was du dir jemals vorgestellt hast?
1: Ein Pegasus-Einhorn mit goldener Hufe.
0: Wow, du, das klingt ja toll. Ich liebe ja Einhörner. Einhörner sind super schön, super toll und bringen voll viel Glück. Also jedes Mal, wenn du dir ein Einhorn erträumst, dann bringt es dir Glück. Das ist ja großartig. So, Hanna, sollen wir jetzt mal alle deine Freunde hier im Radio grüßen?
1: Mhm.
0: Zähl sie mal auf, bitte.
1: Mama, Papa, Fiona, Alexander, Gianni, Mia, Luis, Makena und Magdalena, Laura, Katharina, Fiona, Theo. Und das waren alle.
0: Und da schicke ich euch gleich noch ganz, ganz liebe Grüße ins schöne Bundesland Vorarlberg. Gleich mal hinterher. Wir spielen jetzt noch ein Spiel, Hanna, oder?
1: Mhm.
0: Auswahlspiel, Reimwörterspiel oder Gegenteilspiel? Was magst denn du spielen?
1: Geräuschespiel.
0: Das geheime Spiel hast du entdeckt. Das ist ja toll. Gut, dann spielen wir jetzt das Geräuschespiel. Da sag ich ja ein Geräusch. Und was musst du machen?
1: Das Geräusch.
0: Nachmachen, das Geräusch. Ja, gut. Dann laufst du jetzt mal in dein Zimmer und holst deine Spartbüchse, weil wir würden gerne wissen, wie viel du schon gespart hast. Schüttel sie mal für uns. Ah ja, da sind schon einige Münzen drinnen, oder?
1: Aha.
0: Da musst du noch fleißig weitersparen, dass sie noch ein bisschen voller klingt. Dann kannst du das nächste Mal so richtig angeben und sagen, boah, schau mal, so viel habe ich schon gespart. So, und jetzt hätte ich gern, dass du heulst wie ein Wolf, aber so richtig laut. Wow, ich glaube, du hast jetzt gerade das ganze Wolfsrudel zusammengerufen. Super hast du das gemacht. Hier kommt dein Applaus. Das ist der Applaus für die Hanna, die ist 6 Jahre alt aus dem Bundesland Vorarlberg. Du, und dir wünsche ich noch einen schönen Nachmittag, Hanna. Tschüssi, Baba.

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0: Schönen Nachmittag Österreich, hier ist mein Kinderradio, der Radiosender, der nur für dich ist. Also die Erwachsenen haben absolutes Hörverbot. Nein, natürlich dürfen die Erwachsenen auch ein bisschen zuhören. Sollen wir jetzt wieder ein Kind anrufen irgendwo in Österreich? Ich würde sagen, ich hole hier aus meinen ganzen Anmeldungen, ziehe ich jetzt eines heraus und wir haben den Tobias aus Wien. Ich wähle hier mal die Nummer und dann schauen wir mal, ob wir den Tobias erreichen. Gespannt.
1: Hallöle, André.
0: Hallöle, Tobias. Einen schönen Nachmittag und herzlich willkommen in Radinos Minidisco. Geht's dir gut?
1: Ja.
0: Das ist sehr schön. Tobias, wir wollen dich alle ein bisschen besser kennenlernen. Das heißt, ich möchte gerne wissen von dir, wie alt bist du und in welchem Ort wohnst du?
1: Ich bin 9 Jahre alt und ich wohne im 22. Bezirk.
0: Von unserer Bundeshauptstadt Wien wahrscheinlich.
1: Ja.
0: Das ist super. Du, hier steht auf dem Zettel, dass du eine vietnamesische Kampfkunst erlernst, und zwar Quan Ki Do.
1: Ja.
0: Habe ich das richtig ausgesprochen?
1: Richtig.
0: Super. Du, jetzt erklär mal, um was geht's denn bei Quan Ki Do?
1: Bei Quan Ki Do geht's um so Kampfkunst, da lernt man so verschiedene Kategorien. Für die unter dem lila Gurt hat man jedes Jahr 2 Prüfungen. Und dann kriegt man immer einen Strich bei einer Prüfung weiter.
0: Und wie viele hast du schon?
1: 4.
0: Wow, du, das klingt aber toll. Du, und wenn man das jetzt zum Beispiel vergleicht mit anderen Kampfsportarten, wie zum Beispiel Judo oder so, wie unterscheidet sich das?
1: Bei den anderen kriegt man nach jeder Prüfung einen anderen Gürtel und wir bekommen halt eben nur Streifen.
0: Ah, okay. Und wo werden diese Streifen dann drauf gemacht?
1: Auf den unseren Weiß, da kriegen wir einen weißen Gürtel, dann mit 4 so roten Streifen.
0: Ah, und wie viele Streifen gibt's pro Gürtel?
1: 4.
0: Und dann kriegt man die nächste Farbe, oder wie?
1: Ja.
0: Okay, und was kommt nach dem weißen Gürtel?
1: Lila.
0: Okay, das heißt, du hast jetzt schon 4 Streifen auf deinem weißen Gürtel und danach
1: Richtig. Kriegst
0: du lila.
1: Ja, und dann jedes Jahr nur eine Prüfung.
0: Ah, okay, das heißt, es dauert einfach ein bisschen länger, oder?
1: Ja.
0: Okay. Aber es macht Spaß, oder?
1: Ja.
0: Und wo kann man Quan Ki Do lernen in Wien? Also gibt es da eine Kampfsportschule quasi, oder?
1: Ja.
0: Ja, muss man halt im Internet ein bisschen googeln, oder?
1: Ja, schon.
0: Ja, okay.
1: Bisschen.
0: Tobias, sollen wir jetzt jede Menge Freunde von dir im Radio grüßen? Weil die werden wahrscheinlich jetzt ganz gespannt vor dem Radio sitzen und drauf warten.
1: Ja.
0: Leg mal los.
1: Ich grüße den Samuel, den Alex, den Felix, den Maxi, den Fabio, den Lennart und den Sayan, meine Mama, meinen Papa, meine Schwester, Oma und Opa, meine ganze Familie und den Hund von meiner Oma.
0: Und wie heißt der Hund?
1: Tara.
0: Ah, okay. Liebe Grüße natürlich auch von mir aus dem Radio zu euch. Wohnen die alle in Wien wahrscheinlich, oder?
1: Nicht alle, aber fast alle.
0: Okay, dann schicke ich nach ganz Österreich einfach mal liebe Grüße, okay?
1: Ja.
0: Tobias, Reimwörterspiel, Auswahlspiel oder Gegenteilspiel, was hast du dir denn ausgesucht?
1: Reimwörterspiel.
0: Und wie funktioniert das?
1: Du sagst ein Wort und ich muss das ein Reimwort dazu finden.
0: Okay, legen wir los?
1: Ja.
0: Gut, was reimt sich auf Schaum?
1: Baum.
0: Baum reimt sich auf Schaum, richtig. Was reimt sich denn auf Ziel?
1: Ziel.
0: Viel reimt sich auf Ziel, das lasse ich durchgehen, richtig. Was reimt sich auf Pflanzen?
1: Tanzen.
0: Tanzen reimt sich auf Pflanzen, richtig. Na, das hat der Tobias aber gut gemacht, er ist 9 Jahre alt aus der Bundeshauptstadt Wien. Und ich wünsche dir noch einen schönen Nachmittag, schön, dass du mit dabei warst. Tschüssi.
1: Tschüss, André, schönen Nachmittag.

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16: Servus und hallo, am Mikro ist heute für dich Josie. Wenn ein Wald einmal brennt, dann ist das Feuer nur sehr schwer zu stoppen. Und daran arbeiten in vielen Ländern zurzeit tausende Feuerwehrleute. Weil der Sommer so heiß und trocken war, fängt alles ganz leicht zu brennen an. Da reicht schon ein kleiner Funke oder eine weggeworfene Zigarette und alles geht in Flammen auf. Die Feuerwehrleute rücken dann mit Sauerstoffmasken und Schutzanzügen aus, was sehr anstrengend ist. Besonders schwierig ist es, einen Waldbrand zu löschen, weil das Feuer immer den Berg hinauf wandert und der Wind, der treibt es noch dazu voran. Bei uns hilft das Wetter gerade, denn in vielen Orten im Land regnet es immer wieder. So wird das Feuer nicht nur durch das Wasser der Feuerwehrschläuche gelöscht, sondern auch von oben. Schwammerl suchen ist heuer besonders spannend und schwierig, denn es gibt nur sehr wenige Pilze. Das liegt daran, dass es einfach zu trocken war in den vergangenen Wochen. Schwammerl und Pilze brauchen aber Wasser, um wachsen zu können. Viele Leute kommen immer zu den gleichen Plätzen, um Pilze zu suchen und zu finden. Und heuer ziehen

0: einzuspeichern. Das geht vom Stinkekäse bis zum Rosenduft. Über 80 verschiedene Gerüche kann das kleine Gerät, das ans Handy angeschlossen wird, jetzt schon auseinanderhalten. Diese neue Fähigkeit der Smartphones kann dann zum Beispiel helfen, verdorbenes Essen oder ein kaputtes Kabel zu finden. Außerdem soll es in der Medizin eingesetzt werden und an der Atemluft vom Patienten schnuppern. Da lässt sich erkennen, ob jemand eine schlimme Lungenkrankheit hat oder gesund ist. Die Handynase wird übrigens gerade bei uns in Österreich entwickelt.
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3: Hallo, schön, dass du wieder eingeschaltet hast zu Radinos Werkstatt. Heute haben wir etwas Dinotastisches geplant. Und zwar bauen wir eine Holzeisenbahn. Dafür brauchen wir in der Bauanleitung einiges. Einen Quadratstab, einen Halbrundstab, eine Sperrholzplatte, Holzleim, einen Holzdübel, Kotflügelscheiben, Schrauben, Schraubhaken und Ringschrauben. Und Werkzeug brauchen wir natürlich auch. Und zwar eine Feinsäge, einen Hammer und einen Akkuschrauber. Ich glaube, wir haben alles. Bist du bereit, David?
4: Ja, ich bin bereit, Philipp. Und freue mich schon.
3: Na dann geht's los!
4: Als erstes müssen wir aus dem Quadratstab unsere Lok und unsere Waggons zurechtschneiden. Dafür machen wir den Quadratstab mit einer Schraubzwinge fest und messen dann die Länge unserer Lok und Waggons ab.
3: Und für das Führerhaus der Lokomotive.
4: Ganz genau. Am besten ist, wir wechseln uns mit Messen und Sägen ab.
3: Dann messe ich mal ab. Also für die Lok 7 cm steht hier in der Bauanleitung. Ich mache dir einen Strich mit dem Bleistift.
4: Dankeschön. Dann übernehme ich einfach das Sägen. Die Bauanleitung gibt's übrigens auch auf der Mein Kinderradio Webseite www.meinkinderradio.at. So, jetzt aber weiter mit dem nächsten Schritt. Jetzt öffnen wir die Schraubzwinge und ziehen den Quadratstab etwas nach. Dann wiederholen wir das Ganze für die beiden Waggons. Wie lang werden die?
3: Die Waggons 5 cm und das Führerhaus 2,5 cm.
4: Okay, haben wir. So, jetzt braucht die Lokomotive noch einen Kessel. Dafür machen wir den Halbrundstab in der Schraubzwinge fest, messen wieder 5 cm und sägen auch dieses Teil zurecht.
3: Ja, und unser Führerhäuschen braucht noch ein Dach.
4: Richtig, das schneiden wir aus der Sperrholzplatte. Während ich das Dach ausschneide, könntest du doch schon alle Teile glatt schleifen.
3: So machen wir das. Immerhin bin ich ja schon ein echter Profi mit dem Sandpapier.
4: Tja, da hast du recht.
3: So, fertig. Jetzt haben wir alle unsere Holzteile perfekt glatt geschliffen.
4: Nur dann können wir beginnen, unsere Lok zusammenzubauen. Als erstes montieren wir das Führerhaus. Das nageln wir auf ein Ende unserer Lokomotive.
3: Aber aufpassen, dass es aufrecht steht, das Häuschen. Sonst hat der Kessel keinen Platz mehr.
4: Ja, richtig. Den Kessel aus dem Halbrundstab und das Dach kleben wir jetzt mit Leim auf die Lok. Dann fehlt nur noch der Schornstein.
3: Damit es eine echte Dampflokomotive wird.
4: Genau. Als Schornstein verwenden wir den Dübel. Um den zu befestigen, bohren wir zuerst ein Loch in den vorderen Bereich der Lok und hämmern dann den Dübel dort hinein.
3: Cool. Jetzt sieht das wirklich aus wie eine Lok. Aber ich finde, es fehlt noch Farbe.
4: Da hast du absolut recht. Während der Leim trocknet, kannst du ja die Waggons bemalen.
3: Super, das mache ich.
4: Noch ein kleiner Tipp. Nimm dir die Unterlegscheiben, die dann unsere Räder werden, und leg sie schon mal auf den Zug.
3: Ah, die verdecken ja dann Teile des Zuges. Dann male ich dort nichts Wichtiges an.
4: Korrekt, du Handwerksmeister.
3: So, jetzt sind die Waggons bemalt. Ich habe mich für blau und lila entschieden. Und das Dach des Häuschens von der Lok, das bemale ich später noch rot an.
4: Wow, sieht super aus. So einen Zug habe ich noch nie gesehen.
3: Danke, David. Mir gefällt es auch sehr gut.
4: Dann zeichnen wir jetzt ein, wo die Räder hinkommen. Dafür nehmen wir wieder die Unterlegscheiben und markieren uns die Stelle, wo wir sie befestigen.
3: Und dann bohren wir dort die Löcher?
4: Genau. Dafür spannen wir unsere Zugteile wieder mit der Schraubzwinge fest und dann bohren wir ganz leicht vor.
3: Aber aufpassen, dass du nicht in den Tisch bohrst.
4: Natürlich. Deshalb spanne ich die Teile ja so ein, dass sie etwas über die Tischkante hinausstehen.
3: Jeder Waggon und auch die Lok bekommt 4 Räder. Das heißt, wir brauchen insgesamt 12 Unterlegscheiben.
4: Und dann auch gleich viel Schrauben zum Befestigen.
3: Ich schraube die Räder gleich an.
4: Ist gut. Aber zieh die Schrauben nicht so fest. Die Räder müssen sich ja auch noch drehen können.
3: Das weiß ich doch.
4: Eh klar. Jetzt müssen wir nur noch die Kupplungen befestigen.
3: Ich weiß, wofür das ist. Das ist

0: einzeln aber ganz miteinander verbunden sind.
1: Ja, und wir nehmen dafür eine Ringschraube und einen Haken. Die Lok zieht alle Waggons an einer Ringschraube. Das heißt, die Waggons bekommen vorne einen Haken und hinten eine Ringschraube.
0: Außer der letzte Waggon, der braucht hinten keine Ringschraube mehr.
1: Eigentlich nicht, aber wer weiß, vielleicht möchtest du deinen Zug ja mal erweitern. Da wäre es dann schon gut, wenn auch der letzte Waggon hinten eine Ringschraube hätte.
0: Auch wieder wahr. Dann werde ich jetzt wieder vorzeichnen.
1: Und ich vorbohren. Wenn du fertig bist mit Anzeichnen, kannst du bei den ersten schon die Schrauben und Haken reindrehen.
0: David, wir sind wirklich ein super Team.
1: Finde ich auch, Philipp. Und ich denke, unsere Eisenbahn kann sich echt sehen lassen.
0: Und wenn du die Eisenbahn auch baust und sich deine auch sehen lassen kann, dann lass sie uns sehen und mach ein Foto davon und lade es auf Radinos Webseite hoch.
1: Genau, das würde mich echt auch interessieren. Auf meinkinderradio.at beim Menüpunkt Galerie gibt's ein Formular dafür. Schick uns fleißig Fotos. Und jetzt heißt's wieder,
0: bis zum nächsten Mal.
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0: Conny auf der Burg. Papa stöhnt. Heute war der Briefkasten pickepacke voll mit Post. Aber was für Post?
1: Eine Rechnung, noch eine und Werbung.
0: Conny wird auf eine Karte aufmerksam. Die muss man sich doch mal etwas näher anschauen.
2: Oh, guck mal, da ist ja eine Burg und Ritter und Pferde.
1: Ach ja, tatsächlich.
2: Was steht denn da?
1: Burg Knippenstein veranstaltet einen Erlebnistag. Entdecken Sie das Leben der Ritter.
2: Oh, Ritter, können wir da hin?
3: Ritter!
4: Was ist denn hier los?
2: Wir wollen zu den Rittern. Da.
1: Zu der Burg ist es aber ganz schön weit.
4: Ritter.
1: Meinetwegen.
0: Und schon bald parkt Papa seinen Wagen auf einem großen Parkplatz.
2: Jakob, siehst du? Da, das große Tor und der Turm. Wir sind da.
0: Richtig, sie sind da. Aber sie sind nicht alleine. Viele Besucher haben sich entschlossen, zur Burg zu fahren und bewundern jetzt das bunte Spektakel, das im Burghof geboten wird. Ess- und Trinkbuden sind aufgebaut, Musiker spielen auf mittelalterlichen Instrumenten Lieder aus längst vergangenen Zeiten. Hofdamen und Edelleute tanzen dazu einen Reigen, Jongleure in bunten Kostümen werfen ihre Bälle in die Luft. Schmiede formen über heißem Feuer Hufeisen für die Pferde. Ritter in ihren Rüstungen sitzen hoch zu Ross und reiten gemächlich über den Burghof.
4: Oh, hier ist ja was los. Wo fangen wir denn an?
2: Bei den Pferden.
5: Nee, zu den Rittern.
0: Natürlich ist dieses ganze Spektakel nicht kostenlos. Und wenn man in die Burg hinein möchte, muss man Eintrittskarten kaufen. Papa kauft vier. Und nun stehen sie vor dem Eingang der Burg, der von einer hübschen Magd bewacht wird. Denn die möchte gern die Eintrittskarten sehen, ohne die hier niemand hinein darf.
6: Guten Tag.
1: Viermal bitte.
6: Danke.
0: Papa reicht der Magd die Eintrittskarten.
1: Eine für den Ritter, eine für das Burgfräulein und zwei fürs Gefolge.
6: Willkommen in Ihrer Burg.
2: Danke.
0: Mama, Papa, Conny und Jakob betreten eine Halle, deren Wände geschmückt sind mit Speeren und Schwertern und Bildern. Ritterrüstungen stehen an den Fenstern. In der Mitte der Halle prangt ein riesiger Tisch aus dickem Eichenholz, um den mindestens 20 Stühle stehen.
2: Ui, das ist aber ein großes Zimmer.
4: Ja, das war die Wohnhalle.
2: Wie unser Wohnzimmer?
4: Ja, eigentlich schon. Hier saß man abends vor dem Kamin und erzählte sich Geschichten. Und hier wurde gegessen. Und wenn Gäste kamen, auch gefeiert.
0: Am Ende der Halle befindet sich ein großer Kamin, in dem ein knisterndes Feuer wohlige Wärme verbreitet. Vor dem Kamin sitzen ein Ritter und sein Knappe, der an irgendetwas aus Metall herumputzt.
2: Da hinten war es viel kälter.
4: Tja, so ein offenes Feuer kann scheinbar nicht den ganzen Raum heizen.
0: Jetzt erhebt sich der Ritter und verbeugt sich vor Mama und Conny.
7: Edle Damen, kann ich zu Diensten sein?
2: Was macht ihr denn da?
7: Mein Knappe ölt meinen Helm, damit er nicht rostet. Und damit er nicht quietscht. Ein quietschender Ritter, das wäre komisch, oder?
2: Und was ist denn ein Knappe?
7: Ein Knappe ist eine Art Lehrling des Ritters. Er hilft ihm und lernt zugleich, was ein Ritter alles können muss.
2: Aha! Conny, komm, guck mal!
0: Jakob steht vor einer großen Ritterrüstung. Mann, die ist ja sogar größer als Papa. In der Hand hält die Rüstung ein großes Schwert. Jakob zeigt auf die Rüstung.
5: Der bin ich. Und du?
1: Aha, du bist also ein Ritter. Und wieso?
5: Weil er so ein großes Schwert hat.
1: Ja, das sieht richtig gefährlich aus. Ist aber bestimmt auch ganz schön schwer.
5: Ach, ich bin stark.
0: Conny zeigt auf die Rüstung daneben.
2: Also ich würde lieber der sein. Der hat nämlich ein Schwert und...
7: Du meinst einen Schild.
2: Was? Ein Schild?
7: Genau, das hier nennt man einen Schild. Damit schützt man sich. Willst du den mal halten?
2: Oh ja. Ui, ist der schwer.
7: Ja, und dann noch so eine Rüstung. Die wiegt richtig viel.
2: Krieg ich ein Schwert?
7: Natürlich. Hier, nimm.
0: Der Ritter reicht Jakob ein großes, dickes Schwert. Das ist aber so schwer, dass Jakob es fallen lässt. Papa genau auf die Füße.
1: Autsch!
0: Zum Glück ist das Schwert nur aus Holz.
5: Besiegt! Besiegt!
0: Jetzt hat Conny noch eine wichtige Frage.
2: Waren Mädchen denn auch Ritter?
7: Was? Mädchen als Ritter? Das gab es nicht. Aber im nächsten Raum, da sitzt ein Burgfräulein. Das kann euch was über die Kinder auf einer Burg erzählen.
1: Ja.
0: Mit einer eleganten Verbeugung verabschiedet sich der Ritter. Familie Klavitter macht sich auf den Weg zum nächsten Raum.
2: Boah, war der Schild schwer. Die armen Ritter.
5: Das Schwert war noch viel schwerer.
2: Echt?
0: Der nächste Raum ist kleiner, aber sehr gemütlich. Ein großes Bett steht an der Stirnwand. An der gegenüberliegenden Wand befinden sich Regale. Und die sind vollgestellt mit Spielzeug und anderen Sachen. Kommoden und kleine Sessel stehen im Zimmer verteilt und ein Kamin sorgt überall für eine angenehme Wärme. Am Fenster sitzt ein nettes Burgfräulein vor ihrem Stickrahmen und lächelt die vier Besucher an.
2: Oh, guck mal! Da sind ja Spielsachen! Ist das das Kinderzimmer?
1: Vielleicht das Elternschlafzimmer.
8: Hallo, es ist eigentlich beides. Denn hier in der Keminate hat sich die Familie zusammen aufgehalten.
2: Wie heißt das?
8: Keminate nennt sich das. Es ist ein altes Wort für Kamin. Also ist das hier so etwas wie ein Kaminzimmer.
2: Hä? Wir haben doch gerade einen ganz großen Kamin gesehen. Aber der hat den Raum gar nicht warm gemacht.
8: Ja, weil der Saal zu groß ist. Aber hier war es im Winter schön warm.
5: Und wo ist das Kinderzimmer?
8: Kinderzimmer gab es leider nicht.
2: Aber wo haben die denn gern gespielt?
8: Draußen, im Hof. Oder hier drin. Und hier haben sie auch geschlafen. Manchmal sogar die ganze Familie in einem Bett.
2: Toll! Wie cool!
0: Jetzt stellt das nette Burgfräulein ihren Stickrahmen zur Seite.
5: Was machst du da?
8: Ich sticke. Jungs wurden Ritter und Mädchen haben gelernt, wie man spinnt, einen Haushalt führt oder wie man stickt.
2: Ich wäre lieber ein Ritter.
8: Aber Stickarbeiten waren wichtig und auch ganz schön schwierig.
0: Conny ist neugierig und schaut sich an, was das Burgfräulein bisher gestickt hat. Conny erkennt, eingerahmt und unter einer goldenen Krone vereint, an der Spitze zwei Steine. Links und rechts davon je ein eingekreistes Kreuz und darunter zwei Spitzhacken.
2: Das Bild kenne ich schon. Das ist doch auch da.
0: Richtig, Conny. Über dem großen Bett ist genau das gleiche Bild zu sehen wie auf dem Stickrahmen.
8: Das ist das Wappen der Familie Knippenstein. Hier, habt ihr Lust auf ein Suchspiel?
3: Ja!
8: Schaut mal, dieses Wappen findet man an verschiedenen Stellen auf der Burg. Wenn ihr eins entdeckt, dann macht ihr beim passenden Bild einfach ein Kreuz. Und wenn ihr alle gefunden habt, gibt es unten im Hof eine Überraschung dafür.
2: Oh ja!
0: Papa schaut sich jetzt aber mal eine von den Kommoden etwas näher an.
1: Das wäre eine ideale Werkzeugkiste.
8: Das ist eine Kleidertruhe. Schränke und Kleiderbügel gab es noch nicht.
2: Super, oder?
4: Du meinst Deckel auf, Pulli rein, Deckel zu? Ja.
8: Viel Spaß noch beim Rundgang. Und nicht vergessen, Wappen suchen.
2: Ja!
0: Unsere vier Besucher machen sich wieder auf den Weg. Neue Überraschungen warten.
2: Was ist denn eigentlich ein Wappen?
1: Ritter und auch Könige und Fürsten haben sich ein Bild ausgedacht, das ihren Namen darstellt. Siehst du hier, das ist ein Stein, wie Knippenstein. Das Wappen trug man auf der Kleidung, auf einem Schild und es war auch auf den Fahnen, die auf einer Burg wehten. Wenn jemand von Weitem die Fahne auf dem Turm sah, dann wusste er, ah, da wohnen die Knippensteins.
2: Super!
9: Conny, Jürgen, das müsst ihr sehen.
2: Oh, was ist das denn?
1: Das ist eine Toilette.
2: Das glaube ich.
0: So war es aber, Conny. Die Toilette war früher ein kleiner Raum mit einem dicken Holzsitz, in dessen Mitte ein großes Loch war. Da setzte man sich drauf und erledigte in aller Ruhe seine Geschäfte.
2: Hält da die Kaka runter?
1: Ja. Deshalb heißt es auch Plumpsklo. Plumps, weg ist es.
2: Da würde ich nicht so gern drauf gehen.
4: Ich auch nicht. Da weht einem bestimmt ein kalter Wind um den Po.
0: Nun gut. Verlassen wir jetzt diesen ungastlichen Ort und steigen ungefähr 420 Stufen nach oben.
4: 420 Stufen. Und die mussten die Ritter in ihren schweren Rüstungen hochlaufen.
0: Aber der Ausblick aus dem Turmfenster entschädigt für die Mühe.
1: Ich bekomme langsam Hunger. Und ihr?
2: Ja, ich auch.
0: Also nichts wie wieder runter. Im Burghof riecht es schon köstlich nach frisch gebackenem Brot und gegrillten Fleischspießen. Conny und Jakob geben ihren Suchspielzettel ab und erhalten dafür als Preis jeder einen Plastikritter mit Schwert und Schild. Und die eignen sich natürlich bestens für einen kleinen Schwerterkampf mit Mama, die sich mit ihrem Fleischspieß aber zu verteidigen weiß.
2: Angriff! Ja!
4: Puh! Ich hab ein Langschwert.
1: Hier kommt Verstärkung. Hätte ich gewusst, dass es dafür Spielzeugritter gibt, hätte ich auch Wappen gesucht.
0: Conny hat eine Idee und malt etwas. Etwas Besonderes. Ihr eigenes Wappen. Und das zeigt, hübsch eingerahmt in Form eines Schildes, oben Mama und Papa, unten Jakob und Conny. Und in der Mitte thront Kater Mau.
4: Hey, das sieht ja toll aus. Sind wir das?
2: Na klar. Das ist unser Klavitterwappen.
1: Wunderbar, wow. Toll, sehr schön.
2: Ja.

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3: Flori und Jule können Freunde sein. Flori hat einen kleinen und einen großen Bruder. Der kleine Bruder heißt Lukas und nervt meistens, weil er immer genau das machen möchte, was Flori macht. Dabei ist er erst ein Jahr alt und kann noch nicht mal richtig laufen. Und Flori ist 3 Jahre alt und kann sogar schon um den Häuserblock rennen. Floris großer Bruder Jonas dagegen nervt überhaupt nicht. Der ist schon 6 Jahre alt und trotzdem noch nett. Wenn seine Kindergartenfreunde zu Besuch sind und sie draußen auf der Wiese Fußball spielen, darf Flori sogar manchmal mitkicken. Immer dann, wenn ihnen ein Torwart fehlt. Flori ist nämlich ein richtig guter Torwart und hält in jedem Spiel mindestens 2 Bälle. Seit ein paar Tagen geht Flori nun auch in den Kindergarten. Das ist toll. Das hat er sich schon so lange gewünscht. Und das Tollste daran ist, Flori gehört genau wie Jonas zur Bärengruppe. Im Kindergarten gibt es nämlich 3 Gruppen. Die Bärengruppe, die Igelgruppe und die Mäusegruppe. Normalerweise gehen Geschwister im Kindergarten nicht in dieselbe Gruppe, aber nur in der Bärengruppe war ein Platz für Flori frei. Da hat er richtig Glück gehabt. »Du hast dich schnell bei uns eingewöhnt«, sagt Antje, die Erzieherin, und strubbelt Flori durchs Haar. »Super schnell, im Rekordtempo, nach 3 Tagen bleibst du schon bis zum Mittagessen. Klasse!« Flori strahlt. »Aber es ist ja auch so schön im Kindergarten.« Morgens beim Stuhlkreis, wenn er neben Jonas sitzt, da singen sie immer ein Morgenlied. Und später packen sie zusammen ihr Frühstück aus und beim Mittagessen sitzen sie auch nebeneinander. Und dazwischen haben sie viel Zeit zum Spielen. Manchmal machen sie mit den anderen im Stuhlkreis ein Spiel oder sie malen und basteln alle zusammen und dann kann er Jonas fragen, ob er ihm beim Ausschneiden hilft. Oder sie haben freies Spiel und dann kann er mit Jonas in die Bauecke gehen und was bauen. Heute will Jonas mit seinen Kindergartenfreunden draußen Fußball spielen. »Dürfen wir?«, fragt er. Antje nickt. »Aber bleibt auf der Wiese vor dem Fenster«, sagt sie noch, »damit ich euch sehen kann.« »Juhu!« Jonas schnappt sich den Ball und rennt zur Garderobe, um seine Schuhe und seine Jacke anzuziehen. »Juhu!« Seine Freunde rennen hinterher. Flori will auch »Juhu« rufen und hinterher, aber da hält ihn eine Hand fest. »Wo willst du denn hin?« fragt Antje. »Raus«, stößt Flori hervor. »Er hat es doch eilig. Kicken«, er zerrt an Antjes Hand, aber Antje lässt ihn nicht los. »Nein, das geht nicht. Alleine raus dürfen nur die großen Kinder, die schon lange im Kindergarten sind und bald in die Schule kommen. Du bist erst seit ein paar Tagen da. Du darfst das noch nicht.« »Er darf nicht raus? Er darf nicht mit Jonas Fußball spielen? Aber wer soll denn dann Torwart sein? Und vor allem, was soll Flori im Gruppenraum machen, so ganz ohne Jonas?« »Ich will aber«, schreit er. Er schreit so laut, dass die anderen Kinder alle zu ihm rüberschauen. Antje schreit nicht. Sie bleibt ganz ruhig. Und sie sagt immer dasselbe. »Nein, das geht nicht.« Flori schreit auch immer dasselbe. »Ich will, ich will, ich will!« Dann fängt er an zu weinen. Jetzt starren die anderen Kinder. Mit riesigen großen Augen. Antje will ihn in den Arm nehmen, aber Flori stößt sie weg. Antje ist so blöd. Antje ist so ungerecht. Und von einer, die so blöd und ungerecht ist, will er sich nicht in den Arm nehmen und trösten lassen. »Ich will nach Hause«, schreit Flori. Aber das geht auch nicht, denn zu Hause ist niemand. Papa ist arbeiten und Mama ist arbeiten und Lukas ist bei der Tagesmutter. »Willst du dich vielleicht in die Kuschelecke legen?«, fragt Antje und streicht ihm tröstend über den Kopf. Flori stößt auch ihre Hand weg. Aber in die Kuschelecke geht er doch. Er schmeißt sich auf die Matratze und tobt dort weiter. Er weint und weint, erst vor Wut, dann weil er so traurig ist. Er kann und kann einfach nicht aufhören damit. Nach einer Weile merkt er, dass er nicht allein in der Kuschelecke ist. Jule sitzt neben ihm. In der einen Hand hält sie eine Puppe und in der anderen Hand einen Teddy. Jule ist noch ziemlich neu. Sie ist am selben Tag in die Bärengruppe gekommen wie er. »Warum weinst du so?«, will sie wissen. »Geh weg«, schluchzt Flori. »Lass mich in Ruhe.« Aber Jule geht nicht weg. Sie bewegt die Puppe und den Teddy und murmelt dabei vor sich hin. »Was machst du da?« flüstert Flori mit tränenerstickter Stimme.
4: »Ich spiele Vater, Mutter, Kind«, erklärt Jule. »Der Teddy ist der Vater und die Puppe ist die Mutter.«
3: Flori wischt sich die Tränen aus den Augen. Ein paar tropfen noch nach. Er schaut auf die Stofftiere, die in der Kuschelecke liegen. Dann zieht er entschlossen einen Löwen zu sich heran.
4: »Das ist das Kind«, sagt er. »Das heißt Flori, wie ich.«
3: Jule nimmt schnell einen Hund.
4: »Und das Kind hier heißt Jule, wie ich.«
3: »Das geht nicht«, widerspricht Flori. »Die können nicht wie du und ich heißen. Der Löwe und der Hund sind Geschwister, aber wir beide sind doch gar keine Geschwister.«
4: Jule macht ein nachdenkliches Gesicht. Aber dann hat sie einen Einfall und strahlt. »Dann sind die beiden eben Freunde.«
3: Flori überlegt und nickt. »Klar, das geht natürlich. Der Löwe und der Hund, Flori und Jule, können Freunde sein.« Bis zum Mittag spielen sie so miteinander und Flori vergisst darüber sogar Jonas und das Fußballspielen.
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2: 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Es ist 19.01 Uhr.
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4: Die Kuschelmuschel. Es war einmal eine Muschel, die lebte im großen blauen Meer. An einem sonnigen Nachmittag im September wurde sie an den Strand gespült. Obwohl sie auf den ersten Blick ganz unscheinbar aussah, war sie eine ganz besonders wertvolle Muschel. Ihr Geheimnis war, dass sie besonderen Menschen, die noch an die Kraft der Fantasie und der Träume glaubten, wunderschöne Geschichten erzählen konnte. Da es aber von diesen Menschen gar nicht mehr so viele gibt, versteckte sie sich lieber erst einmal zwischen zwei schlafenden Seeigeln. Sie wollte abwarten, bis der richtige Mensch vorbeikommt. An diesem Tag spazierten viele Erwachsene und Kinder mit nackten Füßen am Strand entlang. Die Kinder sprangen lachend und unbeschwert in die Wellen und spritzten sich nass. Einige bauten auch Sandburgen und schmückten sie mit Muscheln. Auch einen kleinen blonden Jungen, der Joshua hieß, hatte das schöne Wetter an den Strand gelockt. Zusammen mit seiner Lieblingsoma setzte er sich ans Meeresufer und sie gruben ihre Füße in den sandigen Meeresboden. Anschließend ließen sie sich den Sand von den ankommenden Wellen wieder abspülen. Das kribbelte und kitzelte an den Zehen. Ein frischer Wind wehte und schaukelte die großen Schiffe, die auf dem Meer fuhren, hin und her. Über ihnen kreischten die Möwen und wiegten sich im Wind. Die Luft roch hier ganz anders als in der Stadt, in der Joshua lebte. Hier am Meer ist ganz gesunde Luft, sagte Oma immer. Du kannst sie tief durch deine Nase einatmen und zum Mund wieder hinausströmen lassen. Das tat wirklich richtig gut. Joshua sagte zu seiner Oma, es ist so wunderschön hier. Ich würde zu gerne mal sehen, was alles im Meer los ist. Ich möchte bis zur Mitte des Meeres schwimmen und dann bis zum Grund hinuntertauchen, um die kleinen Meerjungfrauen mit ihren Seepferdchen im Wasserschloss zu besuchen. Die Muschel aber hatte genau gehört, was Joshua gesagt hatte. Sie ließ sich ein Stück von den Wellen tragen und sich genau vor den Füßen des kleinen Jungen anspülen. »Schau mal, was für eine tolle Muschel ich gefunden habe«, freute sich Joshua. Er hielt sie in seinen Händen und streichelte über ihre kalte Schale. Dann hielt er sie an sein Ohr. Zuerst hörte er nur das Rauschen des Meeres. Aber dann verstand er die Worte der Muschel. »Ich bin die Kuschelmuschel aus dem Meer. Was ich dir erzählen kann, gefällt dir sicher sehr. Halte mich an dein Ohr und kuschel mit mir. Dann wird es dir niemals langweilig. Das verspreche ich dir.« Natürlich hat Joshua die Kuschelmuschel nach Hause mitgenommen. Was sie ihm wohl für tolle Geschichten erzählt hat. Wenn du einmal am Meer bist, schau dich genau um. Vielleicht wartet dort auch auf dich eine Kuschelmuschel.

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3: Ein Sommertraum im Grünen. Nimm dir Zeit für eine kleine, sehr wohltuende Pause. Wenn du magst, darfst du dir eine Decke oder ein Kissen holen und es dir damit gemütlich machen. Leg dich dann bequem hin und spür deinen Körper. Du bist ganz ruhig und entspannt. Vollkommen ruhig und entspannt liegst du da. Dabei fühlst du dich wohl und geborgen. Stell dir vor, es ist ein wunderbarer Tag. Die Sonne lockt dich noch draußen und du schlenderst gemütlich über die große Wiese hinterm Haus. Der Himmel ist strahlend blau und kleine Schäfchenwolken ziehen in aller Ruhe über deinen Kopf hinweg. Du genießt die Ruhe und Stille in vollen Zügen. Ein leichter Sommerwind streift über das Gras und wiegt die langen grünen Halme ganz sanft hin und her. Deinen Alltag lässt du jetzt hinter dir und du genießt es, die frische Luft zu atmen. Das tut gut. Fröhlich balancierst du über einen am Boden liegenden Baumstamm. Das macht vielleicht Spaß. Vergnügt springst du am Ende hinunter in das weiche Gras. Die Wiese ist so herrlich grün, wie es sich gehört, wenn der Sommer ins Land zieht. Da entdeckst du einen großen Baum mit einer großen, prächtigen Baumkrone. Du suchst dir einen schönen Platz in seiner Nähe und machst es dir auf der Wiese gemütlich. Während du da liegst und in den Himmel schaust, spürst du eine angenehme Schwere in dir. Beide Arme und Beine sind schwer. Ganz schwer und entspannt liegen deine Arme und Beine auf der Wiese. Ja, dein ganzer Körper ist schwer und entspannt. Die Sonne streichelt deine Haut ganz sanft. Es fühlt sich an, als würden die Sonnenstrahlen deine Arme und Beine massieren. Die Wärme tut so gut. Beide Arme und Beine sind warm. Wunderbar warm. Du kannst richtig spüren, wie die sanfte Wärme durch deine Arme und Beine hindurchfließt. Mit der wohligen Wärme in deinen Armen und Beinen kehrt die Energie zurück. Du fühlst dich plötzlich voller Kraft. Du beobachtest die bunten Blumen, die auf der Sommerwiese wachsen. Ihre kleinen farbigen Köpfchen neigen sich ganz sanft und sacht hin und her. Hin und her. Es schaut aus, als würden sie tanzen. Ganz leise tanzen die Blumen den Sommertanz. Ruhig und gleichmäßig. Genauso ruhig und gleichmäßig fließt dein Atem. Dein Atem geht ruhig und regelmäßig ein und aus. Ein und wieder aus. Immer im selben Rhythmus. Schließlich hast du genug neue Kraft gesammelt und machst dich sehr gut erholt auf den Heimweg. Fröhlich und quietschvergnügt hüpfst du durch das grüne Gras, das deine Füße sanft kitzelt. Ach, war das ein wunderbarer Sommertraum mitten im Grünen. Gut erholt und gestärkt kehrst du dann nach Hause zurück.
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1: Das wird ganz selten bestellt. Es passt in kaum ein Wort auf dieser Welt.
0: Und das Y und das Z? Eher selten, aber nett. Sie wissen,
2: morgen haben die Menschen wieder genug Buchstaben.
3: Ja, für alle ihre Worte, gesprochen oder geschrieben.
1: Irgendwo da draußen gibt es eine Fabrik.
0: Habt ihr ganz schön gestaunt?

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3: Der Pferdeprinz. Einst lebte ein König, der hatte zwei Töchter. Die ältere der beiden war bildschön. Ihre Schönheit sprach sich herum bis in die fernsten Königreiche. Die Prinzen reisten viele hundert Meilen weit, allein weil sie hofften, einen Blick auf die wunderschöne Königstochter zu erhaschen, sie vielleicht am Fenster des Schlosses zu sehen oder bei einem Spaziergang durch den königlichen Park. Jeden Tag schrieben ihr mindestens 20 Prinzen einen Liebesbrief. Die jüngere Königstochter war nicht hässlich, aber sie war längst nicht so schön wie ihre ältere Schwester. Sie erhielt keinen einzigen Liebesbrief, weil sich die Prinzen stets in die schöne Schwester verliebten. Eines Tages erfuhr der König von seinem Leibarzt, dass er nicht mehr lange zu leben hatte, und so beschloss er, seine beiden Töchter zu verheiraten. Er veranstaltete ein rauschendes Fest für alle Prinzen, die er für gut genug hielt, an der Seite von einer seiner Töchter sein Land zu regieren. Die Köche brieten und backten wochenlang und bereiteten die köstlichsten und wertvollsten Speisen. Sänger und Musiker des ganzen Königreichs wurden auf das Schloss eingeladen. Schließlich brach der große Tag an und die Prinzen trafen ein. Sie wurden mit den lieblichsten Harfenklängen empfangen und erlesene Köstlichkeiten wurden ihnen gereicht. Dann endlich war es soweit. Sie ritten an den Königstöchtern vorbei, damit diese ihren Gemahl auswählten. Die schöne Königstochter durfte zuerst entscheiden. Ihre Wahl fiel auf einen stattlichen Prinzen mit honigblond gelocktem Haar. Die anderen Prinzen blickten eifersüchtig auf den Auserwählten. Sie ärgerten sich, dass die schöne Königstochter sich für einen anderen entschieden hatte. Da sie alle gekommen waren, um die ältere Prinzessin zu heiraten, ritten sie davon, als die weniger schöne Tochter an der Reihe war, einen Prinzen zu wählen. Darüber war die jüngere Prinzessin so traurig, dass sie viele Tränen vergoss. Der Bräutigam ihrer älteren Schwester machte sich lustig über sie. Er stieg von seinem Pferd, gab ihr die Zügel und sagte:
4: »Hier, heirate das Pferd! Wenn du die Zügel gut festhältst, kann es auch nicht weglaufen.«
3: Danach lachte er schallend und reichte der schönen Schwester die Hand. Die ältere Königstochter stimmte in das Lachen des Prinzen ein und beide verschwanden kichernd im Schloss. Die weniger schöne Königstochter schluchzte noch einmal, dann wischte sie sich die letzte Träne aus dem Auge, nahm das Pferd des Prinzen, führte es in den Stall, gab ihm zu fressen und striegelte sein Fell. Zum Abschied streichelte sie ihm dreimal über die Schnauze. Und da passierte es. Das Pferd verwandelte sich in einen Prinzen. Er war stark und schlau und wunderschön. Als der König den Pferdeprinzen sah und erfuhr, welche gemeinen Worte der andere Prinz gesprochen hatte, vererbte er seiner weniger schönen Tochter und dem Pferdeprinzen das ganze Königreich. Der gemeine Prinz und die unbarmherzige Schwester stritten sich fortan unentwegt darüber, wer schuld sei an ihrem Unglück, und schließlich verließen sie das Königreich. Nie wieder ward von ihnen gehört. Die jüngere Prinzessin und der Pferdeprinz aber lebten glücklich bis an ihr Lebensende.
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1: Servus, hi, hier ist der David. Du willst unbedingt schwimmen lernen ohne Flügel? Na dann komm doch zu einem der Gratis-Schwimmkurse, die im Bundesland Niederösterreich an 23 verschiedenen Standorten angeboten werden. In kleinen Gruppen werden Kinder im Alter von 5 bis 10 Jahren, die noch keinerlei Schwimmkurse besucht haben, von ausgebildeten Schwimmtrainerinnen und Trainern betreut. Anmelden können dich deine Eltern online unter schwimmkids.sportlandnoe.at. Am 12. und 13. September präsentieren 2 Tage lang Bäuerinnen und Bauern aus ganz Österreich beim Erntedankfestival ihre Produkte. Für die jüngsten Gäste gibt es eine eigene Kinderwelt. Das Ganze findet in unserer Bundeshauptstadt Wien am Heldenplatz statt. Eine Anmeldung ist nicht nötig, das Festival ist kostenlos und frei zugänglich. Im September gibt es in der steirischen Landeshauptstadt Graz tolle, kostenlose Spielangebote für Kinder. Die Wiki-Spielmobile ziehen von einem Spielplatz zum nächsten und bringen gratis Spielbetreuung direkt in die Grazer Parks. Auf Stelzen gehen, Ball spielen oder bunte Bilder malen. Kommt auch zum Beispiel ab 3 Uhr nachmittags am 14. September in den August-Matte-Park. Und wenn du auch einen Tipp für eine tolle Kinderveranstaltung hast, dann gib uns doch bitte Bescheid auf www.meinkinderradio.at.
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1: Hi und hallo, hier ist der David. Natur genießen und einen lustigen Familientag zusammen verbringen. Das geht am 12. September ab 10 Uhr vormittags am Maluhof in Bad Waltersdorf im Bundesland Steiermark. Beim Family Adventure Day können Kinder bis 14 Jahre komplett kostenlos auf Ponys reiten, allerhand Spiele ausprobieren und zu cooler Musik tanzen. Komm vorbei und mach mit! Sei bereit für einen Tag voller Action. Am 12. September findet von 10 bis 6 am Nachmittag der Blaulichttag am Gelände der Theresianischen Militärakademie in Wiener Neustadt im Bundesland Niederösterreich statt. Dort kannst du Einsatzorganisationen hautnah erleben und jede Menge Fahrzeuge und Geräte zum Anfassen entdecken. Es gibt einen großen Kinderbereich mit Hüpfburgen, Mal- und Bastelstation und Zaubershow sowie eine Rätselrallye über das ganze Gelände. Wenn du alle Fragen richtig beantwortest, wartet beim Infostand ein kleines Geschenk auf dich. Du willst unbedingt schwimmen lernen ohne Flügel? Na dann komm doch zu einem der Gratis-Schwimmkurse, die im Bundesland Niederösterreich an 23 Standorten angeboten werden. In kleinen Gruppen werden Kinder im Alter von 5 bis 10 Jahren, die noch keinerlei Schwimmkurse besucht haben, von ausgebildeten Schwimmtrainerinnen und Trainern betreut. Anmelden können dich deine Eltern online unter schwimmkids.sportlandnoe.at. Und wenn du auch einen Tipp für eine tolle Kinderveranstaltung hast, dann gib uns doch bitte Bescheid auf www.meinkinderradio.at.
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3: Hannibals Gute-Nacht-Geschichte.

Hannibal Haase ist in ganz Kleinhasenbüttel bekannt. Er kann nämlich Probleme lösen. Hinter seinen langen Ohren hat er jede Menge Ideen, die er hervorschütteln kann. Sie fallen ihm vor die Nase und er braucht sie nur noch aufzuschnüffeln. Natürlich hat Hannibal immer viel zu tun, da er allen helfen will. Für seine Frau Marilou und die Kinder Harinchen, Harella und Harano hat Hannibal nur noch wenig Zeit. Harinchen, Harella und Harano

0: nur Gespenster sein.
1: Mama? Papa?
0: Ruft sie. Harella und Harano haben sich schon unter ihren Bettdecken verkrochen. Hannibal und Marilou stürmen ins Zimmer.
1: Vor dem Fenster sind Gespenster. Schreckliche, dicke Gespenster,
0: weint Harella und zeigt nach draußen. Marilou öffnet das Fenster und zieht ein Gespenst ins Zimmer. Das sind eure Gespenster, sagt sie. Wäschegespenster, die im Wind flattern. Die Kinder seufzen, dass sie daran nicht gedacht haben. Vor dem Fenster hängt doch die Wäscheleine.
2: Vor dem hellen Mondlicht sehen die Hemden und Schlafanzüge wirklich gespenstisch aus, sagt Hannibal.
0: Aber schlafen können die Kinder trotzdem noch nicht. Noch lange kichern sie über die komischen Gespenster.
3: Ich bin gespannt, was sie heute am Einschlafen hindert, sagt Marilou zu Hannibal am nächsten Abend. Es ist Harinchen, die laut schnarcht. Sie hat Schnupfen und schläft als Erste ein. Und schnarcht. Und schnarcht. Und schnarcht.
0: Harano und Harella hören sich das eine Weile an. Dann stehen sie wieder auf. Erst nach einem Glas Wasser lassen sie sich überreden, sich wieder hinzulegen. In den nächsten Tagen ist tolles Wetter. Die Kinder toben im Garten herum. Sie wollen am liebsten gar nicht schlafen gehen. Es dauert viel zu lange, bis sie endlich murrend in ihrem Zimmer verschwinden.
2: Wir können ja doch nicht einschlafen, brummt Harano.
0: Marilou und Hannibal sind ratlos.
1: Schüttel doch einmal deine Ohren, sagt Marilou. Wir brauchen unbedingt eine Idee, damit die drei abends wieder einschlafen können.
0: Hannibal seufzt. Den ganzen Tag schon hat er geschüttelt und Ideen für viele verschiedene Probleme aufgeschnüffelt. Viele Leute holen sich immer wieder bei ihm Rat. Nun ist er müde.
1: Er atmet einmal tief durch und schüttelt sich. Die Ohren fliegen und es schweben federleichte, schillernde Ideen wie Seifenblasen zu Boden.
0: Aber was ist das?
1: Die Ideen duften überhaupt nicht. Und bevor Hannibal sie aufschnüffeln kann, zerplatzen sie.
0: Das hat Hannibal noch nie erlebt.
2: Du brauchst mehr Ruhe, sagt Marilou besorgt.
0: Hannibal überlegt. Die Löffel helfen ihm heute nicht. Er muss sich etwas anderes einfallen lassen.
1: Wie war es denn früher, wenn er selbst nicht einschlafen konnte? Er war doch zur Schlafenszeit meist noch hellwach. Aber dann hat ihm seine Mutter eine schöne Geschichte vorgelesen. Und danach ist er gleich eingeschlafen und hat wunderbar geträumt.
0: Am nächsten Abend holt Hannibal ein Buch mit Einschlafgeschichten hervor und macht es sich im Schaukelstuhl bequem. Die Kinder sind begeistert. Sie kuscheln sich unter ihren Decken zurecht. Hannibal nimmt seine Brille und liest die Geschichte von einem Hasenjungen, der die Welt entdecken will. Nach und nach fallen allen die Augen zu. Hannibal liest langsamer. Seine Stimme wird leiser. Ob die Kinder schon schlafen? Fragt sich Marilou nach einer Weile. Vorsichtig öffnet sie die Tür einen Spalt. Harinchen liegt in ihrem Bett und schnarcht. Auch Harano und Harella schlummern friedlich. Und Hannibal? Das Buch ist auf den Boden gerutscht. Der Schaukelstuhl schaukelt noch leicht. Und Hannibal schläft tief und fest.
1: Von nun an liest Hannibal den Kindern jeden Abend etwas vor. Sie schlafen schnell ein und Hannibal auch. Das tut allen gut und Hannibal ist bald so ausgeruht, dass er wieder tolle Ideen hinter seinen Ohren hervorschütteln kann.

Erwachsen? Was heißt das schon? Vernünftig? Wer ist das schon? Ich bin ich und du bist du. Das ist alles, was ich weiß. Du bist jung und ich bin alt. Aber was kann das schon bedeuten?

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3: Teddys Geburtstag. Neulich feierte mein Kuschelteddy Knuffel ein großes Fest. Es fand an keinem gewöhnlichen Ort statt, sondern unter meiner Bettdecke. Denn das Bett war ja auch Knuffels Zuhause.
4: »Guck mal, wer alles hier ist«, rief er mir zu.
3: Ich schaute unter die Decke, doch es war da so dunkel, dass ich zunächst gar nichts sehen konnte.
4: »Hier unten bei deinen Füßen sind wir«, rief mein Teddy ungeduldig.
3: Ich guckte tiefer und tiefer. Und dann sah ich sie. Neben meinen Zehen saßen in einem Kreis Knuffel, die blonde Puppe, mein grünes Plüschkrokodil und zwei kleine, selbstgebastelte Kastanienmännchen.
5: »Ah, jetzt sehe ich euch. Was macht ihr denn da?« fragte ich.
4: Knuffel antwortete: »Ich habe doch heute Geburtstag, das musst du doch wissen. Vor genau einem Jahr haben deine Eltern mich auf dem Flohmarkt gekauft.«
5: »Ja, daran kann ich mich gut erinnern«, erwiderte ich. »Aber Knuffel, sag mal, wo ist denn dein bester Freund, der Spielzeugfeuerwehrmann? Wollte er nicht mitfeiern?«
4: Aber Knuffel antwortete traurig: »Oh, ich weiß es nicht. Er ist einfach nicht gekommen.«
3: Doch dann hörte ich ein leises Klappern.
5: »Wartet mal, ich höre da etwas«, sagte ich.
3: Und richtig. Unten auf dem Teppich stand der Spielzeugfeuerwehrmann auf der Leiter seines Feuerwehrautos. Er rief:
6: »Hallo, ihr da oben im Bett. Ich komme leider nicht hoch zu euch. Meine Leiter ist zu kurz. Ohne eure Hilfe schaffe ich das nicht.«
3: Das kleine Plüschkrokodil sprang auf und guckte unter der Decke hervor.
7: »Wir müssen ihm helfen«, rief es. »Lasst uns den Feuerwehrmann gemeinsam hochziehen.«
3: Alle Geburtstagsgäste schauten über den Bettrand nach unten. Doch so einfach, wie sie dachten, war es nicht.
4: »Oh je, wir schaffen es nicht. Das Bett ist viel zu hoch.«
3: »Och«, meinte Knuffel traurig.
4: »Was können wir nur tun?«
5: »Ich habe eine Idee«, sagte ich. »Wir holen den Feuerwehrmann mit einem Fahrstuhl hoch.«
4: »Wo willst du denn den Fahrstuhl herzaubern?« fragte Knuffel.
5: »Warte nur ab«, erwiderte ich zuversichtlich.
3: Ich legte mich auf den Bauch und ließ meine Arme am Bett herunterbaumeln. Meine Hände erreichten nun das Ende der Feuerwehrleiter, auf dem der Spielzeugfeuerwehrmann stand. Dann streckte ich ihm meine flache Hand entgegen. So konnte er ganz einfach auf meine Handfläche steigen und ich hob ihn anschließend hoch ins Bett.
6: »Toll, ohne dich hätte ich das nie geschafft«,
3: rief der Feuerwehrmann dankbar. Auch Knuffel strahlte über sein ganzes Teddybärgesicht.
4: »Du bist ja ein toller Fahrstuhl, oho«, sagte er voller Bewunderung zu mir und verschwand mit seinen Geburtstagsgästen wieder unter der Bettdecke. Dort feierten sie alle zusammen ein fröhliches Fest.
3: Als alle Gäste müde waren vom Spielen und Tanzen, rief er:
4: »Das war ein toller Geburtstag, weil alle meine Freunde da waren.«
6: »Auch ich«,
3: lachte der Feuerwehrmann.
4: »Auch du«,
3: sagte Knuffel glücklich und umarmte seinen besten Freund.
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Es ist 20.59 Uhr. 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
0: 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Es ist 22:59 Uhr.

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